0: zahlen. Dass wir Schulden machen, hat damit zu tun, dass wir unsere Bundeswehr aufrüsten, dass wir modernisieren. Ich meine, man kann sich gegenüber Putin nicht mit der schwarzen Null verteidigen. Wir wollen, dass unser Land 20 Jahre lang wenig Ausgaben in Rüstung aufholt. Und das tun wir und dafür nehmen wir Geld in die Hand.
1: Das Kabinett will heute den Regierungsentwurf des Haushalts für das kommende Jahr beschließen. Insgesamt soll die Neuverschuldung bei gut 200 Milliarden Euro liegen. Im Ukraine-Krieg richten sich die Blicke jetzt auf den NATO-Gipfel in Ankara. Dort wollen sich US-Präsident Trump und der ukrainische Präsident Zelensky am Rande des Treffens persönlich austauschen. Aus dem Weißen Haus heißt es, Trump wolle die Bemühungen für ein Ende des Kriegs mit Nachdruck vorantreiben. Der zweitägige Gipfel beginnt morgen. Am Mittwoch wollen Trump und Zelensky dann miteinander sprechen. Jürgen Klopp soll dem DFB für das Amt als Bundestrainer zugesagt haben. Das berichtet zumindest Transferexperte Fabrizio Romano. Aber was ist da dran?
2: Ein Vollzug ist das Ganze nicht, denn selbst der Transferexperte schreibt ja, Details zu Klopps Vertrag und auch zu seinem Ausstieg bei Red Bull müssten noch besprochen werden. Seine grundsätzliche Bereitschaft, Bundestrainer sein zu wollen, hatte Klopp ja schon in der Nacht auf Samstag bei Magenta TV deutlich gemacht.
3: Also ich bin bereit.
2: Auch da erklärte Klopp aber schon, dass zunächst noch Details mit dem DFB und Red Bull geklärt werden müssten. Insofern kein neuer offizieller Stand, aber dass Jürgen Klopp beim DFB der Wunschnachfolger für Julian Nagelsmann ist und die Chancen gut stehen, das stimmt weiter. René Thorau, Nachrichtenredaktion.
1: Und wir bleiben direkt beim Sport. Bei der Fußball-WM hat Norwegen den Einzug ins Viertelfinale geschafft. Eine absolute Überraschung. Die norwegische Mannschaft besiegte Brasilien mit 2:1. Die beiden Treffer für Norwegen erzielte Stürmer Haaland in der 79. und 90. Minute. Das brasilianische Tor erzielte Neymar in der Nachspielzeit per Foulelfmeter.
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5: Geht wolkig durch die Nacht. In Westfalen wird es auch noch mal nass. Die Werte gehen zurück auf 17 bis 13 Grad. Der Montag, ja, hat auch viele Wolken mit dabei. Die bringen dann vor allem in Ostwestfalen noch mal ein bisschen Regen. Der Rest bleibt trocken. Der Nordosten kommt auf 23 Grad. Und am Rhein messen wir Werte, die liegen so knapp unter 30 Grad.
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7: Zurzeit liegen uns keine Meldungen vor. Wir wünschen allen unterwegs gute Fahrt.
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5: Tja, und Musik jetzt bei uns von Sixpence, Norm the Richer. Die hatten einen Riesenhit und zwar im Jahr 1999. Ja, ich würde mich wirklich festlegen und sagen, die hatten einen einzigen Riesenhit. Also wenn das nicht stimmt, dann ist da mächtig was an mir vorbeigegangen. Jetzt bei uns hier Kiss Me. Ich bin Andreas Grunwald, hallo zusammen.

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1: Zurzeit liegen uns keine Meldungen vor. Wir wünschen allen unterwegs gute Fahrt.
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2: Tja, und wer hat jetzt nochmal Lust auf Musik aus dem Jahr 2005? Oh, das sind viele. Gut, dass ich was eingepackt habe. Nehmen wir den hier. Von den Pussycat Dolls spielen wir jetzt Don't Ya. Ich bin Andreas Grunwald, euch eine

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1: Ich bin Zoe Tassovali. Der Bundeshaushalt für das kommende Jahr ist praktisch fertig. Heute soll das Kabinett den Entwurf beschließen. Die Milliardenlücke ist laut Finanzministerium geschlossen, unter anderem mit einem strikten Sparkurs sowie höheren Steuern und Abgaben.
2: Alle Ressorts sollen 1% ihrer geplanten Ausgaben einsparen. Das bringt 4 Milliarden Euro. Auch sollen Bundeszuschüsse an die Sozialversicherungen zurückgefahren werden. Außerdem sollen eine höhere Tabaksteuer und eine Abgabe auf Plastik weitere Einnahmen bringen. Reichen tut es nach Koalitionskreisen dennoch nicht. Bundesfinanzminister Klingbeil muss demnach Rücklagen in Höhe von rund 10 Milliarden Euro heranziehen, um die Finanzierung

0: Außerdem haben ukrainische Militärs wichtige Verkehrswege für russischen Nachschub angegriffen. Unter anderem wurden zwei Straßenbrücken im Donbass zerstört. Russland wiederum attackierte unter anderem die Großstadt Charkiw. Es gab Tote und Verletzte. Der ukrainische Präsident Selenskyj warnt vor besonders massiven russischen Angriffen vor dem NATO-Gipfel ab Dienstag in der Türkei. Selenskyj will von seinen Verbündeten vor allem mehr Flugabwehr. Ronny Thorau, Berlin.
1: Und wir bleiben bei der Ukraine. US-Präsident Trump will nämlich beim NATO-Gipfel in Ankara darüber persönlich mit dem ukrainischen Präsidenten Selenskyj sprechen. Das hat das Weiße Haus bestätigt. Trump wolle die Bemühungen für ein Ende des Kriegs mit Nachdruck vorantreiben, heißt es. Der zweitägige Gipfel beginnt morgen. Am Mittwoch will Trump dann mit Selenskyj sprechen. Zum Sport. Es ist eine völlige Überraschung. Norwegen steht zum ersten Mal überhaupt im Viertelfinale einer Fußball-WM. Die Mannschaft hat Rekordweltmeister Brasilien mit 2:1 rausgeworfen, dank zweier später Tore von Haaland. Brasilien gelang in der Nachspielzeit nur noch der Anschlusstreffer. Im Viertelfinale wartet nun entweder Mexiko oder England.
2: Das Wetter.
3: Nach einer sehr durchwachsenen Nacht mit 16 bis 12 Grad wird das ein richtig schöner Montag. Bis zu 30 Grad sind heute wieder drin, also sehr, sehr sommerlich. Regen ist kaum noch zu erwarten, höchstens mal im Nordosten von NRW.
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4: Zurzeit liegen uns keine Meldungen vor. Wir wünschen allen unterwegs gute Fahrt.
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3: Hallo, Vera Körber ist hier. Eine schöne Nacht. Da gehen wir jetzt ganz, ganz locker durch mit Taylor Swift und Opalite.

0: Herrlich, oder nicht? Und jetzt gibt's wieder neue Musik von Katy Perry. Sie hat ja eine Twin-Single sozusagen rausgebracht. Also das heißt, der aktuelle Song knüpft thematisch an ihre letzte Single Band-Aids an. Dort ging's nur um Herzschmerz, einer zerbrechenden Beziehung. Und jetzt im neuen Song hat sie sich quasi davon gelöst und sich stattdessen für die Liebe am Leben und an sich selbst entschieden.
1: I wrote two songs, Band-Aids and Watch It Burn. And I was terrified of putting Watch It Burn out. I was a little scared of putting Band-Aids out because they're so honest and they really tell a lot about my story. And I was like, I'm never putting this out. And cut to now, I'm putting it out.
0: So, also sie hatte ein bisschen Schiss, die Songs zu veröffentlichen, weil sie schon sehr viel von ihr preisgeben. Aber jetzt hat sie eben doch beide rausgebracht. Und ich würde sagen, wir hören doch dann jetzt mal rein in die neue von Katy Perry.
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1: Zurzeit liegen uns keine Meldungen vor. Wir wünschen allen unterwegs gute Fahrt.
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2: Eine schöne Nacht wünsche ich euch mit mir. Ich bin Vera Körber und das hier ist Milo mit You Don't Know.

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1: Ich bin Zoe Tassovali. Der Bund will im kommenden Jahr deutlich mehr Schulden machen. Bundesfinanzminister Klingbeil hat diesen Kurs jetzt verteidigt. Im ARD-Sommerinterview sagte Klingbeil dazu:
2: Dass man Rücklagen angeht, ist völlig normal. Mal tut man das nicht. Und wir sind gerade in einer Zeit, muss man ja auch sagen, wo dieser Iran-Krieg, den Donald Trump angefangen hat, Wachstumshoffnung abgebremst haben. Das schlägt voll rein, das sehen wir in den Zahlen. Dass wir Schulden machen, hat damit zu tun, dass wir unsere Bundeswehr aufrüsten, dass wir modernisieren. Ich meine, man kann sich gegenüber Putin nicht mit der schwarzen Null verteidigen. Wir wollen, dass unser Land 20 Jahre lang wenig Ausgaben in Rüstung aufholt. Und das tun wir und dafür nehmen wir Geld in die Hand.
1: Das Kabinett will heute den Regierungsentwurf des Haushalts für das kommende Jahr beschließen. Insgesamt soll die Neuverschuldung bei gut 200 Milliarden Euro liegen. Im Ukraine-Krieg richten sich die Blicke jetzt auf den NATO-Gipfel in Ankara. Dort wollen sich US-Präsident Trump und der ukrainische Präsident Zelensky am Rande des Treffens persönlich austauschen. Aus dem Weißen Haus heißt es, Trump wolle die Bemühungen für ein Ende des Kriegs mit Nachdruck vorantreiben. Der zweitägige Gipfel beginnt morgen. Am Mittwoch wollen Trump und Zelensky dann miteinander sprechen. Jürgen Klopp soll dem DFB für das Amt als Bundestrainer zugesagt haben. Das berichtet zumindest Transferexperte Fabrizio Romano. Aber was ist da dran?

0: ist und die Chancen gut stehen, das stimmt weiter. René Thorau, Nachrichtenredaktion.
1: Und wir bleiben direkt beim Sport. Bei der Fußball-WM hat Norwegen den Einzug ins Viertelfinale geschafft. Eine absolute Überraschung. Die norwegische Mannschaft besiegte Brasilien mit 2:1. Die beiden Treffer für Norwegen erzielte Stürmer Haaland in der 79. und 90. Minute. Das brasilianische Tor erzielte Neymar in der Nachspielzeit per Foulelfmeter.
2: Das Wetter.
3: Nach einer sehr durchwachsenen Nacht mit 16 bis 12 Grad wird das ein richtig schöner Montag. Bis zu 30 Grad sind heute wieder drin, also sehr, sehr sommerlich. Regen ist kaum noch zu erwarten, höchstens mal im Nordosten von NRW.
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4: Zurzeit liegen uns keine Meldungen vor. Wir wünschen allen unterwegs gute Fahrt.
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3: Hallo, ich bin Vera Körber. Kommt gut durch die Nacht. Das hier ist Teddy Swims mit Mr. Know-It-All. Passt zur Nacht, finde ich. Nicht allzu laut, nicht allzu schnell.

0: Habt ihr das letzte Woche von diesem Pfau gehört? Also das ist irgendwie schon eine süße Story, fand ich. Ne? Also so ein Pfau irgendwo in der Nähe von Frankfurt oder in Frankfurt ist abgehauen. Futsch war er. Irgendwann ist er in einem Keller wieder aufgetaucht, wo ich mich frage, wie ist dieser Pfau mit seinem riesen Gefieder überhaupt in diesen Keller gekommen? So, die Polizei kam, wollte den dann einsammeln. Was macht der Pfau? Nö, kein Bock, ich hau ab. So, hat also die Flucht ergriffen, ne? Wie die Polizei sagen würde. Lirum larum, irgendwann ist er dann wieder aufgetaucht und das ist jetzt wirklich ganz, ganz niedlich und zwar bei Hühnern, also in so einem Hühnerstall bei einer Frau. Da ist er dann untergekommen auch erstmal. Ja, aber wenn ihr jetzt so ein Pfau wärt, ihr würdet euch verlaufen und würdet denken, wo soll ich jetzt hin? Ihr geht ja auch dann irgendwo hin, wo man vielleicht eure Sprache spricht, ne? Denke ich mir. Es ist auf jeden Fall so, dass er jetzt zurück beim Besitzer ist, dieser Pfau. Und ich stelle mir aber eine ganz, ganz, ganz wichtige Frage. Wer zum Teufel hält sich einen Pfau?
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1: Zurzeit liegen uns keine Meldungen vor. Wir wünschen allen unterwegs gute Fahrt.
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2: Schöne Nacht, ich bin Vera Körber. Das hier sind die No Angels mit Daylight in Your Eyes. Ach komm, das wusstet ihr auch, ohne dass ich es euch gesagt habe, oder?

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1: Ich bin Zoe Tassovali. Der Bundeshaushalt für das kommende Jahr ist praktisch fertig. Heute soll das Kabinett den Entwurf beschließen. Die Milliardenlücke ist laut Finanzministerium geschlossen, unter anderem mit einem strikten Sparkurs sowie höheren Steuern und Abgaben.
2: Alle Ressorts sollen 1% ihrer geplanten Ausgaben einsparen. Das bringt 4 Milliarden Euro. Auch sollen Bundeszuschüsse an die Sozialversicherungen zurückgefahren werden. Außerdem sollen eine höhere Tabaksteuer und eine Abgabe auf Plastik weitere Einnahmen bringen. Reichen tut es nach Koalitionskreisen dennoch nicht. Bundesfinanzminister Klingbeil muss demnach Rücklagen in Höhe von rund 10 Milliarden Euro heranziehen, um die Finanzlücke zu schließen. Geld, was in Zeiten schwächelnder Wirtschaft fehlen wird. Der Bundestag soll den Haushalt dann im Herbst beschließen. Tanja Wagner, Nachrichtenredaktion.
1: Im Ukraine-Krieg reißt die Gewalt nicht ab. Die Ukraine griff nach eigenen Angaben einen Militärflughafen auf der besetzten Krim an. Russland nahm später erneut Ziele in Kharkiv unter Beschuss.
3: Die genauen Schäden auf der Krim sind noch unklar, aber der Militärflughafen dort gilt als der wichtigste Stützpunkt der Russen auf der besetzten Halbinsel. Außerdem haben ukrainische Militärs wichtige Verkehrswege für russischen Nachschub angegriffen. Unter anderem wurden 2 Straßenbrücken im Donbass zerstört. Russland wiederum attackierte unter anderem die Großstadt Kharkiv. Es gab Tote und Verletzte. Der ukrainische Präsident Selenskyj warnt vor besonders massiven russischen Angriffen vor dem NATO-Gipfel ab Dienstag in der Türkei. Selenskyj will von seinen Verbündeten vor allem mehr Flugabwehr. Onni Torau, Berlin.
1: Und wir bleiben bei der Ukraine. US-Präsident Trump will nämlich beim NATO-Gipfel in Ankara darüber persönlich mit dem ukrainischen Präsidenten Selenskyj sprechen. Das hat das Weiße Haus bestätigt. Trump wolle die Bemühungen für ein Ende des Kriegs mit Nachdruck vorantreiben, heißt es. Der 2-tägige Gipfel beginnt morgen. Am Mittwoch will Trump dann mit Selenskyj sprechen. Zum Sport. Es ist eine völlige Überraschung. Norwegen steht zum ersten Mal überhaupt im Viertelfinale einer Fußball-WM. Die Mannschaft hat Rekordweltmeister Brasilien mit 2:1 rausgeworfen, dank 2er später Tore von Haaland. Brasilien gelang in der Nachspielzeit nur noch der Anschlusstreffer. Im Viertelfinale wartet nun entweder Mexiko oder England.

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1: Guten Morgen mit Vera Körber und jetzt gibt's ein bisschen was zum Wachwerden. Toby Romeo und You Not Us, What It Feels Like. Schönen Start in die neue Woche.

0: Einen schönen Montagmorgen wünsche ich euch und einen guten Start in die neue Woche.
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0: So einiges, aber der Kollege Robert Jans weiß, es ist nicht irgendein Montag.
2: Nein, heute ist Tag des Kusses. Der soll seinen Ursprung in Großbritannien haben. Am 6. Juli 1990 soll er da erstmals gefeiert worden sein. Damals herrschte da unter der Regierung von Margaret Thatcher herrschten noch strenge Moralvorstellungen. Und das heißt, dass dieser Aktionstag damals noch National Kissing Day als so eine Art Protest gegen diese gesellschaftlichen Normen eingeführt wurde. Von Großbritannien aus verbreitete sich der Tag dann auch international und wurde zum International Kissing Day.
0: Protest durch Knutschen, ich find's herrlich. Küssen hat ja auch ein paar gesundheitliche Vorteile, wie du ja weißt.
2: Absolut. Küssen fördert das Immunsystem. Beim Küssen werden Millionen Bakterien ausgetauscht, die die Immunabwehr stärken. Also das ist was Gutes. Küssen macht glücklich. Beim Küssen werden verschiedene Glückshormone ausgeschüttet. Dann Küssen stärkt die Muskulatur. Ich habe so durchgezählt, 34 Gesichtsmuskeln werden beim Küssen betätigt. Je nach Intensität sogar mehr. Also man kann das steuern. Küsse verbrennen Kalorien und wer eine Minute lang küsst, wer eine Minute lang küsst, verbrennt bis zu 12 Kilokalorien.
0: Ich finde es großartig, weil das ist ungefähr gar nichts und bei dir klingt das aber, als könnte man sich dadurch das Fitnessstudio sparen. Ich würde sagen, Robert Jans, such dir jetzt jemanden zum Küssen, tu mir nur bitte einen Gefallen, frag vorher nach.
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0: Das Wetter.
1: Auf eine gruselige und auch doch recht frische Nacht mit 16 bis 12 Grad folgt dann jetzt aber ein umso schönerer Montag, muss man sagen. Es wird wieder sommerlich warm mit bis zu 30 Grad. Es ist kaum noch Regen in Sicht, höchstens mal so im Norden und Osten von NRW. Ansonsten ganz, ganz viel Sonne und eben meist trocken.
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2: Zurzeit liegen uns keine Meldungen vor. Wir wünschen allen unterwegs gute Fahrt.
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1: Guten Morgen, kommt gut in die neue Woche mit mir. Ich bin Vera Körber.
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1: Es stört manche evangelische Christen, dass ihre Kirchenleitungen dem Mitgliederschwund durch Zentralisierung begegnen wollen, was eine Schwächung der Dorfgemeinden bedeutet. Der evangelische Theologieprofessor Jürgen Kampmann plädiert dafür, die Kirche buchstäblich im Dorf zu lassen.
2: Ja, also zunächst mal gibt es ja keine höherwertigen oder geringerwertigen Gemeindeglieder, je nach Wohnort, ob der nun ländlich ist oder ob der nun städtisch geprägt ist.
1: Für Kampmann liegt eine Stärke des Dorflebens darin, dass man sich gegenseitig kennt. Und das wirkt sich positiv auf das kirchliche Gemeindeleben aus.
2: Wo entstehen solche Beziehungsgeflechte? Wo entstehen solche Begegnungsmöglichkeiten? In aller Regel nicht über viele Kilometer entfernt, sondern da, wo man sich im Alltagsleben begegnet, wo man im Austausch steht, wo man auch sonst etwa über Vereinstätigkeit miteinander vernetzt ist.
1: Außerdem erinnert der Kirchengeschichtler Kampmann an eine besondere evangelische Stärke.
2: Dass auch Gemeindeglieder in geistlich ganz gleichberechtigter Weise auch kirchliche Dienste mit übernehmen können, wie das ordinierten Pastorinnen und Pastoren möglich ist, sodass trotzdem am Ort das gemeindliche Leben weitergeführt wird in Regelmäßigkeit.
1: Dazu nimmt Kampmann nicht nur die Kirchenleitenden, sondern auch die Gemeindeglieder in die Pflicht und lädt sie zum Gottesdienstbesuch ein.
2: Wie Martin Luther das erklärt hat, dass man da wirklich auch gerne hört und lernt. Und damit das geschieht, ist eins unverzichtbar, dass man sich selber auf den Weg macht.
1: Wenn man will, dass die Kirche im Dorf bleibt, dann sollte das Dorf auch in der Kirche sein. Reinhard Elsel von der Evangelischen Kirche für Augenblick mal.
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1: Mit Thorsten Adolfs. Guten Morgen. Die Fußball-WM hat ihre nächste Sensation. Rekordweltmeister Brasilien ist raus. Die CSAO hat im Achtelfinale 1:2 gegen Norwegen verloren. Beide Tore für Norwegen erzielte Erling Haaland. Das Aus war für Brasilien sehr tränenreich. Nach dem Spiel verkündete Superstar Neymar seinen Rücktritt aus der Nationalmannschaft. Und Trainer Ancelotti sagte, dass jetzt eine neue Zeit anbreche. Infos von Marc Weiß.
2: Der Anspruch der Brasilianer war hoch bei dieser WM. Man wollte unbedingt den Titel, wirklich überzeugen konnten sie aber bei keinem Spiel, auch nicht gestern. Junior von Real Madrid war mit 4 Toren bei diesem Turnier der einzige brasilianische Offensivspieler, der begeistern konnte. Ansonsten war man sich einig, Brasilien spielt okay, aber nicht überragend. Auch Superstar Neymar konnte daran nichts mehr ändern. Nach etlichen Verletzungen reichte es für den 34-Jährigen zu gerade mal 2 Kurzeinsätzen. Schon seine Nominierung hatte in der Heimat nicht nur für Begeisterung gesorgt und die Fachwelt ist sich einig. Neymar ist nicht mehr in der Form seiner einstigen Glanzzeit bei Barcelona oder Paris Saint-Germain. Ein anderer Mitfavorit setzte sich vorhin durch, allerdings mit sehr viel Mühe. England schlug Gastgeber Mexiko im legendären Aztekenstadion 3:2. Für England traf 2-mal Bellingham und 1-mal Kane. In der zweiten Hälfte wurde es dramatisch. Nach einer roten Karte mussten die Briten ihren Vorsprung in Unterzahl über die Zeit retten, was mit nur sehr viel Mühe gelang. Im Viertelfinale treffen die Three Lions jetzt auf Brasilien-Bezwinger Norwegen.
1: Und jetzt weitere Meldungen im Überblick. Gesundheitsministerin Wagen soll den Gesetzentwurf für die geplante Finanzreform der Krankenkassen in mehreren Punkten geändert haben. Laut FAZ sollen bisher kostenfrei mitversicherte Ehe- oder Lebenspartner nicht 3,5% ihres beitragspflichtigen Einkommens zahlen, sondern nur 2,5%. Auch bei der Zuzahlung für Medikamente und Krankenhausaufenthalte soll es Entlastungen geben. Die Verkehrsbranche geht davon aus, dass sie in den nächsten Jahren Zehntausende neue Bus- und Bahnfahrer braucht, weil dann viele Ältere aus dem Job ausscheiden werden. Diese geburtenstarken Babyboomer-Jahrgänge, die nun nach und nach in Ruhestand gehen, seien deutlich größer als die nachrückenden Generationen, heißt es. Im Zusammenhang mit einem der größten Kriegswaffenfunde in Deutschland seit Jahrzehnten beginnt heute in Wuppertal der Prozess. Die Polizei hatte in Remscheid rund 300 scharfe Waffen sichergestellt. Darunter waren über 120 Maschinengewehre, Dutzende Maschinenpistolen und sogar Panzerabwehrwaffen. Und als ob das nicht schon genug gewesen wäre, kamen noch fast 100.000 Schuss Munition dazu. Die Anklage wirft einem 60-Jährigen vor, das riesige Lager betrieben zu haben. Ein 38-Jähriger soll die Waffen dann gemeinsam mit einem 35-Jährigen weiterverkauft haben. Die Staatsanwaltschaft wirft allen 3 Verstöße gegen das Kriegswaffenkontrollgesetz vor. Soweit die Meldungen mit Thorsten Adolfs.
3: Und hier kommt der Blick aufs Wetter an diesem Montag. Servicemann Carsten Abend ist irgendwie nicht da an diesem Montag. Aber
4: ja, das hat sich heute mal freigenommen.
3: Ja, genau. Kommt er morgen vielleicht.
4: Ich kann das genauso gut. Heute viele Wolken unterwegs. Zwischendrin sind leichte Regenschauer möglich. Zum Nachmittag hin wird es dann netter mit einem Mix aus Sonnen und Wolken. Es bleibt trocken bei maximal 27 Grad heute. Aktuell 17 Grad in Coesfeld, Seppenrade und Davensberg. Der Wettertrend am Dienstag geht es ähnlich weiter wie heute mit einem Mix aus Sonne und Wolken. Maximal 26 Grad. Am Mittwoch dann kühler mit 23 Grad.
5: Hast du gut gemacht.
4: Dankeschön.
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4: Guten Morgen, liebe Autofahrer. Sie haben freie Fahrt. Jetzt aber

0: unterwegs sind, die irgendwo stehen. Es ist schön.
1: Ja, du hast nichts verpasst in deinem Urlaub. Nee. Ich hoffe, du hattest eine schöne Zeit. Wie war's denn?
0: Guck mal, hallo, wie braun ich bin.
1: Ja, ich habe schon gesehen. Ich dachte, mein Gott.
0: Ja, und sowas geht in Holland und Belgien. Musst du dir mal vorstellen. Hätte ich vorher auch für möglich gehalten. Ja, es war sehr schön. Tiefenentspannt. Ich hoffe, das hält jetzt auch noch ganz lange in dieser Woche.
1: Ah, bestimmt bis um 11 heute. Das ist doch dann schon lang, ja.
0: Und was mit der Zeit danach?
1: Ja, das kommt dann noch. Okay. Das sehen wir dann.
0: Und die Zeit bis dahin versüßen wir ihn gemeinsam. Hier ist Radio Kiepenkerl mit ihrem Morgenteam.
1: Sven Sandbote.
0: Und Tiziana Boge. Guten Morgen.

0: Es ist 6.06 Uhr. Guten Morgen. Schönes Aufstehen am Montag mit Radio Kiepenkerl und in Ottmarsbocholt. Da gibt's weiterhin Ärger um die Windräder in der Kreuz- und der Oberbauerschaft. Da hatten Anwohner ja Lärm gemeldet über ein Online-Formular. Mehr als 30 Beschwerden sind dazu eingegangen.
1: Und diese Lärmprotokolle sind jetzt von Spezialisten ausgewertet worden. Die haben vor allem geguckt, wann wurde der Lärm gemeldet, wie war da der Wind, wie war das Wetter und was haben die Windräder zu der Zeit gemacht. Das Ergebnis von deren Seite: ein klarer Zusammenhang lässt sich nicht erkennen, also dass es genau bei dieser oder jener Windrichtung oder bei einer bestimmten bei einem bestimmten Anlagenbetrieb laut wird.
0: Naja, allerdings sagen die Spezialisten ja auch, es gibt so Zeiträume, die gemeldet wurden, die waren schon ziemlich lang und das macht die Auswertung auch schwierig, weil sich Wind und Betrieb der Anlagen in der Zeit natürlich auch verändern können. Die Anwohner sehen das, naja, wundert mich jetzt nicht ganz anders. Sie sagen, gerade diese Ergebnisse würden nochmal zeigen, dass es bei diesem Anlagentyp immer wieder Probleme mit eben störenden Geräuschen gibt.
1: Ja, und Sie wollen jetzt wissen, warum gibt es an anderen Standorten bei ähnlichen Problemen freiwillige Nachtabschaltung und hier in Ottmarsbocholt nicht? Das Ergebnis geht jetzt an die Anwohner und an den Kreis Coesfeld und klar ist, das Thema ist damit noch nicht durch, wie es weitergeht. Wir bleiben natürlich für Sie dran hier bei Radio Kiepenkerl. Guten Morgen.
0: Schönen Start in den Montag.

0: Safe and Sound, genauso kommen wir rein in die neue Woche am Montag um 6.11 Uhr und gleich gibt's das Beste von heute im besten Musikmix für den Kreis Coesfeld. Turn the Lights Off von Kato featuring Jon.
1: Ja, und jetzt fahren wir erstmal über die A1 zum Kamener Kreuz und dann die A2 weiter in Richtung Norden und kommen dann irgendwann, hoffentlich ohne Staus, in der niedersächsischen Landeshauptstadt Hannover an. Das ist die Heimat von den Herren. Hier sind die Scorpions, Musik aus den 90ern.

0: Hast du ihn einmal zu Ende pfeifen lassen?
1: Ja, das ist doch vollkommen in Ordnung. Ne? Das haben sie auch verdient, die Scorpions.
0: Ja, finde ich auch.
1: Ja.
0: 6.16 Uhr, Montagmorgen mit eurem Radio Keep 'n Care Morgenteam, Sven Sandbrote.
1: Und Tiziana Boge, schönes Aufstehen, willkommen in der neuen Woche.
0: Guten Morgen, Mama und Papa mit den Kindern, Oma und Opa mit den Enkeln, ein ganzer Saal im Cinemotion in Lüdinghausen voll mit Radio Keep 'n Care Hörerinnen und Hörern.
1: Ja, und zu sehen gab es den neuen Film Minions and Monster.
0: Und jetzt sind wir natürlich alle im Kreis Coesfeld auf euch als Filmkritiker gespannt. Wie war denn der Film?
2: Ich bin der Ben. Der Film war sehr interessant und sehr lustig.
3: Ich bin Steffi aus Eppenrade. Super. Als die Irene rausgekommen ist mit den ganzen riesen vielen Augen.
4: Ich bin Carla Sophie Volz und mir hat der Film sehr gefallen.
1: Also Film hat schon mal einen Daumen rauf. Und wie war der Familiennachmittag?
5: Hallo, ich bin der Matthias. Sehr schön. Familientage, Sonntage sind immer schön. Zeit miteinander zu verbringen, das macht Spaß. Ich finde es eine tolle Sache, dass man das den Familien ermöglicht, einfach sonntags zusammen ins Kino zu gehen.
6: Hallo, ich bin die Katrin. Ja, das war sehr schön. Das war sehr super entspannt. Wir sind hier herzlich willkommen geheißen worden, haben eine super Überraschung bekommen, waren gut verpflegt mit Popcorn und Softgetränk und es war sehr angenehm. Und ich hätte gar nicht damit gerechnet, dass wir überhaupt gewinnen, aber es war eine ganz tolle Aktion.
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0: 6 Minuten noch, dann ist es 6:30. Guten Morgen, der Montag mit Radio Kiepenkerl im Kreis Coesfeld. Und für Sie mit der guten Nachricht unterwegs auf den Autobahnen und Straßen, da ist soweit alles frei.
1: Also ich finde, ich habe auch gute Nachrichten, was das Wetter angeht. Viele Wolken sind zwar heute unterwegs, es kann am Morgen noch leichte Regenschauer geben, aber zum Nachmittag hin wird es dann richtig schön mit einem Mix aus Sonne und Wolken und es werden 27 Grad heute. Ich finde, das ist perfektes Sommerwetter.
0: Ja, genießen wir das, nehmen wir genau so. Guten Morgen.
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0: Guten Morgen, schönen Start in die neue Woche im Kreis Coesfeld mit Radio Kiepenkerl. 6:30, damit Zeit fürs Update. Sandra Rose ist da mit den Nachrichten aus NRW, Deutschland und der Welt für Sie.
1: Schönen guten Morgen. In Hopsten im Nachbarkreis Steinfurt ist ein Quadfahrer verunglückt. Ersthelfer fanden den Mann schwer verletzt neben seinem Quad liegend. Der verständigte Rettungsdienst brachte ihn mit lebensgefährlichen Verletzungen ins Klinikum nach Osnabrück. Bei einem Ruderwettbewerb auf dem Aasee in Münster hat es mehrere medizinische Notfälle gegeben. Laut Feuerwehr hatten 11 junge Teilnehmer über Kreislaufprobleme und Erschöpfung geklagt. Sie wurden von Einsatzkräften versorgt. Ein Patient sei ins Krankenhaus gekommen. Alle anderen Jugendlichen hätten sich vor Ort wieder erholt, heißt es. Bereits zuvor war die Regatta auf dem Aasee wegen des Wetterwechsels mit einsetzendem Starkregen abgebrochen worden.
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1: Anwohner in der Kreuz- und Oberbauerschaft in Ottmarsbocholt haben auf Auswertungen der Lärmprotokolle zu umstrittenen Windrädern durch Spezialisten reagiert. Das Fazit der Spezialisten war ja, es lässt sich kein Zusammenhang zwischen Lärm, bestimmten Wettersituationen und Anlagenbetrieb erkennen. Teilweise waren die gemeldeten Zeiträume für den Lärm aber sehr lang, was die Analyse problematisch gemacht hätte. Anwohner sagen jetzt, die vorliegenden Ergebnisse bestätigten vielmehr erneut, dass bei dem betreffenden Anlagentyp wiederholt Schallprobleme auftreten. Vor allem, wenn die Anlagen doch über einen längeren Zeitraum störende Geräusche verursachten. Die Anwohner nennen andere Windräder mit ähnlicher Problematik, wo konsequent schnell eine freiwillige Abschaltung nachts durch den Betreiber veranlasst wurde, und fragen, warum das trotz vergleichbarer Sachlage in den Bauerschaften in Ottmarsbocholt nicht möglich sei. Wie es weitergeht, wir bleiben dran. In den Baumbergen haben zwei 16-Jährige am Abend einen Unfall gehabt. Fahrer und Beifahrer waren mit einem Roller vom Longinusturm kommend unterwegs. In der scharfen Kurve am Marienhof kam der Roller von der Straße ab, vermutlich weil die Jugendlichen damit zu schnell unterwegs waren, sagt die Polizei. Die Jugendlichen stürzten und wurden vor Ort von einem Rettungswagenteam behandelt. Es blieb wohl aber zum Glück bei Schürfwunden. Der Bürgerbus durch Dülmen und die Ortsteile kommt aktuell wegen der Baustelle am Lüdinghauser Tor möglicherweise 5 bis 10 Minuten später an der Haltestelle Krankenhaus an. Das hatte er schon angekündigt. Jetzt erklärt der Bürgerbusverein Mehrfeldhaus-Dülmen, die mögliche Verspätung wirkt sich weiter aus und bezieht sich auch auf den gesamten Innenstadtbereich, einschließlich der Haltestelle Friedhof. Schöne Sache heute in Dülmen. Die Illustratorin und Autorin Aische Klinge bekommt heute in der Stadtbücherei den NRW-Kinderbuchpreis verliehen. Das Land zeichnet jedes Jahr besondere Bücher aus, die bei Grundschulkindern den Spaß am Lesen wecken sollen. Und der Comic Der Zahn ist so ein Buch. Es handelt sich um eine Vampirgeschichte, in der es um Anderssein, Ausgrenzung und Mobbing geht. In dem Comic hat Aische Klinge eigene Erfahrungen verarbeitet.
3: Bei den Lesungen, finde ich, gehen die Kinder immer total mit. Können das meistens auch nachvollziehen, und vor allem die Situation mit dem Mobbing, da habe ich dann auch große Reaktionen gehabt. Also bis jetzt waren alle Kontakte mit Kindern immer sehr, sehr gut und positiv, und deswegen hoffe ich, dass es auch grundsätzlich bei den meisten Kindern gut ankommt.
1: Die Verleihung des Kinderbuchpreises findet immer in einem anderen Regierungsbezirk statt. In diesem Jahr ist der Regierungsbezirk Münster dran. Die Bücherei Dülmen hat sich bereit erklärt, die Feier auszurichten. NRW-Kulturministerin Ina Brandes ist dabei, außerdem Schüler der 3. Klasse der Augustinusschule. 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
0: Dann gucken wir direkt aufs Wetter, und da hat Tiziana alles im Blick heute Morgen.
4: Und da habe ich viele Wolken im Blick, leicht Regenschauer am Morgen möglich, zum Nachmittag hin wird es dann schön mit einem Mix aus Sonne und Wolken, und dann bleibt es auch trocken bei maximal 27 Grad. Heute aktuell messen wir 17 Grad in Haus Dülmen, Lüdinghausen und Olfen. Der Wettertrend: morgen am Dienstag geht es ähnlich weiter wie heute mit einem Mix aus Sonne und Wolken bei maximal 26 Grad. Am Mittwoch dann deutlich kühler mit 23 Grad.
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4: Guten Morgen, liebe Autofahrer. Sie haben freie Fahrt durch den Kreis Coesfeld. Und guten Morgen, Bahnfahrer. Bei Ihnen sieht es leider ein bisschen anders aus. Fahrten auf der Strecke Coesfeld-Recken-Essen fallen aus. Der Grund sind kaputte Züge. Falls Sie etwas sehen, Staus und Blitzer, melden Sie uns kostenlos unter 0800 20 20 620 oder über WhatsApp.
0: So, dann mal rein in diesen Montag, und wir haben da was Schönes, denn Radio Kiepenkerl hören Sie ab sofort noch deutlich besser und deutlich länger, nämlich im Digitalradio auf DAB+, im ganzen Münsterland, sogar bis ins Ruhrgebiet, also das Lieblingsradio ab sofort noch viel besser und länger hören. Und wir freuen uns, wenn Sie dabei sind. Hier ist Radio Kiepenkerl mit Ihrem Morgenteam.
4: Mit Sven Sandbote.
0: Und Tiziana Boge. Schönen Start in die Woche.
4: Guten Morgen.

0: Es ist 6.38 Uhr. Guten Morgen mit Radio Kiepenkerl. Und liebe Grüße an alle Geburtstagskinder heute an diesem 6. Juli 2026. Herzlichen Glückwunsch zum Geburtstag.
1: Und ein ganz großer Geburtstagsgruß geht auch raus an Sylvester Stallone.
0: Mhm, vor allem, wenn wir uns so vorstellen, wie alt er heute wird. Ich finde das schon echt heftig. Ich habe noch einmal diese ganzen Filme von ihm so vor Augen. Und wenn du dann hörst, dass er heute seinen 80. feiert.
1: Ja.
0: Wow.
1: Also ich kenne ihn irgendwie, also sorry, no. Also ich kenne ihn irgendwie nur alt.
0: Ja. Tut mir leid. Mittelalt kenne ich ihn halt.
1: Ja, ja, okay.
0: Na, aber gut. Es ist halt auch nur eine Zahl, das wollen wir nicht vergessen.
2: Es ist erst dann vorbei, wenn es vorbei ist.
3: Ist das ein Spruch aus den 80ern?

0: Sven, warst du schon mal in den USA?
1: Nein.
0: Ich auch leider noch nicht, aber irgendwann möchte ich da unbedingt mal hin.
1: Ja, aber erst wenn da ein neuer Präsident ist,
0: ja, dann
1: setze ich da keinen Fuß rein.
0: Nee, das ist auch meine Meinung, aber trotzdem, ich glaube, es ist ein sehr interessantes und ein schönes Land.
1: Ja.
0: Und jetzt gerade auch bei der Weltmeisterschaft echt spannend und eine, die das gerade erlebt, ist Lara Peters von der Freiwilligen Feuerwehr in Billerbeck. Sie ist seit ein paar Tagen in den USA und sie besucht die Familie in Washington D.C., bei der sie mal als Au-pair war.
1: Lara, du bist mittlerweile gut angekommen und hast die WM auch schon im Flugzeug erlebt, wie das?
2: Ich bin sehr, sehr glücklich, dass ich jetzt hier bin, auch nach der langen Reise. Das hat sich irgendwie dann doch noch ein bisschen gezogen. Aber da gibt es die erste lustige Anekdote. Und zwar hatten wir kostenloses WLAN im Flugzeug. Und dann habe ich gesehen, dass meine Sitznachbarn die WM live gestreamt haben. Aber da dachte ich noch so, ach, alle sind irgendwie gerade im Fußballfieber.
0: Nicht nur du, genau. An deinem Anreisetag haben die USA im Viertelfinale gegen Bosnien und Herzegowina gewonnen. Wie verfolgen die Amerikaner ihr Team bei dem Turnier?
2: Genau, ich bin dann gegen 20.30 Uhr gelandet und dann haben wir uns beeilt und sind ganz schnell nach Hause gefahren, weil die USA ja gespielt hat. Das haben wir dann direkt alle zusammen im Wohnzimmer geschaut und ja, haben uns natürlich riesig gefreut, dass die 2-0 gewonnen haben. Ich hätte niemals gedacht, dass ich länger für die USA mitfiebern kann als für Deutschland, aber das ist jetzt die aktuelle Situation und leider habe ich wegen meinem Jetlag die letzten 10 Minuten verschlafen, aber da war ja schon absehbar, dass die USA das Spiel gewinnt und ja, jetzt bin ich auf jeden Fall ganz gespannt, wie so die nächsten Spiele sein werden. Wir werden dann die WM weiter verfolgen. Das sind erstmal so die ersten Eindrücke.
1: Ja, vielen Dank auf jeden Fall. Und in der kommenden Nacht um 2 Uhr unserer Zeit, da treffen die USA dann im Achtelfinale auf Belgien. In der vergangenen Nacht übrigens, große Überraschung bei dieser Fußball-Weltmeisterschaft, wieder mal eine große Überraschung. Norwegen hat mal eben Brasilien aus dem Turnier rausgekickt.
0: Finde ich ja
1: also
0: gut.
1: Das ist schon mal eine heftige Ansage. Mal gucken, welche Überraschungen da noch so kommen. Wir haben es natürlich für Sie bei Radio Kiepenkerl im Blick.

0: Gute Nachricht um 10 vor 7 an diesem Montagmorgen unterwegs auf den Autobahnen und Straßen. Da ist alles noch sehr ruhig und entspannt. Also dementsprechend eine gute und vor allem sichere Fahrt zur Arbeit heute Morgen. Nordhulln soll auf dem Marktplatz doch neue Bänke bekommen. Die Neugestaltung sei doch längst abgeschlossen. Bänke, auf denen du dich dann auch hinsetzen kannst, die fehlen aber weiter. Das ist Radio Kiepenkerl-Hörerin Gertrud aufgefallen. Sandra Rose aus der Nachrichtenredaktion, du hast mit der Gemeinde gesprochen, danach gefragt. Was sagen die?
1: Ja, und die hat gute Nachrichten. Jetzt in den kommenden 2 Wochen erwartet sie neue Bänke in Kombi mit kleinen Tischen und auch neue Abfalleimer für den Stiftsplatz. Das alte Mobiliar sollte im Zuge des Projektes Stiftsgärten gegen neues, modernes weichen. Seit dem Frühjahr wurde schon die Pflasterung am Nonnenbach aufgenommen und neue insektenfreundliche Stauden und Spalierlinden gepflanzt sowie Beete angelegt. Die Möbel kommen, wie gesagt, jetzt.
0: Ja, gucken wir auf ein anderes Thema, das auch viele von Ihnen kennen. Probleme und lange Lieferzeiten bei Post und Paketen. Ja, kenne ich gerade aktuell auch. Schon seit über einer Woche warte ich auf ein Paket. Ob die Deutsche Post schnell genug Briefe austrägt oder nicht, das kann der Staat aber jahrelang nicht überprüfen, Sandra.
1: Die Aufsichtsbehörde hat vor dem Oberlandesgericht Düsseldorf in letzter Instanz einen Rechtsstreit mit einem Marktforschungsunternehmen verloren, das geklagt hatte. Die Konsequenz? Die Behörde könne der Posten nicht auf die Finger gucken und deren Arbeit nicht überprüfen, sagt die Bundesnetzagentur jetzt.
0: Sandra, vielen Dank. Und was sonst noch wichtig ist, die Nachrichten aus NRW, Deutschland und der Welt. Das Update gleich für Sie pünktlich um 7 Uhr. Gucken wir noch schnell aufs Wetter. Heute Morgen erstmal viele Wolken, teilweise tröpfelt es auch so ein bisschen, aber im Laufe des Tages wird es deutlich besser. Temperaturen gehen rauf auf 27 Grad und neben den Wolken gibt es dann auch längere sonnige Phasen. Also ein Montag neben der Arbeit auf jeden Fall zum Genießen und das machen wir jetzt auch gemeinsam musikalisch. Mit Bebe Rexha und New Religion geht's rein in diesen Montag, in die neue Arbeitswoche im Kreis Coesfeld. Einen schönen Start in den neuen Tag.

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1: Mit Thorsten Adolfs. Guten Morgen. Die Bundesregierung will die umstrittenen Sparpläne von Gesundheitsministerin Warken noch in dieser Woche durch den Bundestag bringen. Mittlerweile deutet sich allerdings an, so wie ursprünglich geplant, wird das neue Gesetz wohl nicht aussehen. Es wird an verschiedenen Stellen nachgebessert, auch bei den Änderungen für gesetzlich Versicherte. Frage an Marc Weiß, was genau ändert sich?
2: Also es soll wohl bei der kostenlosen Mitversicherung von Ehepartnern noch justiert werden. Geplant war da ja ursprünglich, dass nur noch Eltern von Kindern unter 7 diese kostenlose Mitversicherung bekommen können. Jetzt soll die Altersgrenze der Kinder wohl auf 12 erhöht werden. Das heißt also, dass sich mehr Menschen kostenlos mitversichern können. Auch die Zuschüsse des Bundes für die Kassen stehen auf dem Prüfstand. Die wollte die Gesundheitsministerin um 2 Milliarden Euro kürzen. Jetzt hört man, dass weniger gekürzt werden soll. Auch die Pharmaindustrie guckt gerade sehr gespannt nach Berlin, denn ursprünglich sollten die Pharmafirmen ja einen flexiblen Herstellerrabatt auf Medikamente zahlen, damit Patienten und Kassen eben nicht mehr so viel zahlen müssen. Und dieser Anteil der Hersteller wäre automatisch gestiegen, wenn die Kassen weiterhin nicht klargekommen wären. Jetzt soll es einen konstanten Abschlag geben, mit dem die Industrie dann besser planen kann. Das sind alles Themen aus den Ausschüssen, in denen an diesem Gesetz noch gefeilt wird. Die Koalition will es dann mit den Änderungen noch in dieser Woche im Bundestag beschließen und es soll dann am Freitag auch noch durch den Bundesrat.
1: Danke, Marc. Und jetzt weitere Meldungen im Überblick. Das Kabinett will heute den Haushaltsentwurf für das kommende Jahr beschließen. Finanzminister Klingbeil will knapp 119 Milliarden Euro neue Schulden machen. Die Gesamtausgaben liegen bei gut 555 Milliarden. Das ist deutlich mehr als noch im April vorgesehen. Porsche muss möglicherweise bis zu 4000 weitere Stellen streichen. Betroffen seien Jobs im Management und in der Verwaltung, schreibt das Handelsblatt. Bis 2029 sollen im Raum Stuttgart außerdem rund 1900 Stellen sozialverträglich wegfallen. Auch die Verträge von etwa 2000 befristet Angestellten werden nicht verlängert. Mit Brasilien ist ein weiterer Mitfavorit bei der Fußball-WM ausgeschieden. Die Brasilianer verloren ihr Achtelfinale gegen Norwegen mit 1:2. England steht dagegen in der Runde der letzten 8 durch einen 3:2-Sieg gegen Mitgastgeber Mexiko. In Südeuropa sorgen Waldbrände weiter für Probleme. Vor allem Südfrankreich ist betroffen. In den Pyrenäen versuchen mehr als 700 Feuerwehrleute, die Flammen zu bekämpfen. Auch Löschflugzeuge und Hubschrauber sind im Einsatz. Die Feuer breiten sich durch den starken Wind aber im Moment weiter aus. Auch aus Griechenland, Spanien und Portugal werden Brände gemeldet. Die dritte Etappe der Tour de France soll heute zwar stattfinden, sie muss wegen des Feuers aber angepasst werden. Im französischen Teil werden nur die Fahrer und die für die Organisation des Rennens unbedingt nötigen Fahrzeuge unterwegs sein. Das Publikum wurde aufgerufen, weder an die Strecke noch zum Zielort zu kommen. Das waren die Nachrichten mit Thorsten Adolfs.
3: Dann gucken wir direkt weiter aufs Wetter für diesen Montag. Tiziana übernimmt und da wird es heute noch schön.
4: Ja, heute Nachmittag nämlich. Dann gibt es einen Mix aus Sonne und Wolken. Es bleibt trocken bei maximal 27 Grad. Der Morgen jetzt ist noch ein bisschen grau. Viele Wolken sind unterwegs, die auch zwischendurch kleine Regenschauer bringen können. Aktuell messen wir 17 Grad in Osterweg, Rohrup und Bösensell. Der Wettertrend am Dienstag geht es ähnlich weiter wie heute mit einem Mix aus Sonne und Wolken bei maximal 26 Grad. Der Mittwoch dann deutlich kühler mit 23 Grad.
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4: Guten Morgen, liebe Autofahrer auf der A1 Münster in Richtung Dortmund. Zwischen Kamener Kreuz und Unna 4 Kilometer stockender Verkehr. Mindestens 6 Minuten sollten Sie hier mehr Zeit einplanen. Und auf der A43 Dömen in Richtung Münster zwischen Senden und Kreuz Münster Süd. 1 Kilometer Stau, hier dauert es 5 Minuten länger. Und jetzt noch eine Meldung für die Bahnfahrer. Fahrten auf der Strecke Coesfeld-Regen-Essen fallen aus. Der Grund sind

0: den 80ern Taylor Dane mit am Start. Tell it to my heart für ihren Morgen.
1: Und jetzt starten wir rein mit dem Besten von heute, mit einer Frau, die einen wunderschönen Namen hat, Holly Humberston. Ach, ich liebe es. To love somebody.
0: Kannst du dir eigentlich gar nicht ausdenken, diesen Nachnamen.
1: Nein.
0: Oder generell den ganzen Namen von ihr.
1: Beautiful, ja.
0: Klingt so ein bisschen, ja, wie aus einem Zeichentrickfilm,
1: ja,
0: finde ich. Aber der Song ist toll. Hier ist ihr Morgenteam.
1: Sven Sandbote.
0: Und Tiziana Vogel.

0: Guten Morgen.
1: Um 7.08 Uhr mit Radio Kiepenkerl. So, wer sind die besten Filmkritiker im Kreis Coesfeld?
2: Natürlich Sie, liebe Radio Kiepenkerl-Hörerinnen und Hörer.
1: Ja, beim großen Radio Kiepenkerl Familienkino-Nachmittag im Cinemotion in Lüdinghausen, da gab es den neuen Film Minions und Monster zu sehen.
2: Und was sagt ihr, wie war der Film?
3: Ja, das war... Ich bin Carla-Sophie Volz und mir hat der Film sehr gefallen.
4: Hallo, ich bin die Katrin, die Mama von der Carla. Ich fand ihn sehr, sehr lustig. Am lustigsten fand ich die Szene mit der Mumie auf dem Klo, wo der Minion das Band genommen hat, um sich den Po abzuwischen und auf einmal die Mumie nackig dastand.
1: Ja, und wie war der Familienkino-Nachmittag, wenn der Film schon so gut war?
4: Ja, das war sehr schön. Das war sehr super entspannt. Wir sind hier herzlich willkommen geheißen worden, haben eine super Überraschung bekommen, waren gut verpflegt mit Popcorn und Softgetränk und es war sehr angenehm. Und ich hätte gar nicht damit gerechnet, dass wir überhaupt gewinnen, aber es war eine ganz tolle Aktion.
2: Ja, und es geht direkt weiter. 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

0: Radio Kiepengalaxy um 7.14 Uhr mit ihrem Morgenteam Sven Sandbote.
1: Und Tiziana Boge, einen schönen guten Morgen. Ja, das ist eine wirklich große Sache heute in der Stadtbücherei in Dülmen. Aysche Klinge bekommt nämlich heute den NRW-Kinderbuchpreis verliehen. Das Land zeichnet jedes Jahr besondere Bücher aus, die die Lesefreude für Kinder eben wecken.
0: Ja, herzlichen Glückwunsch, Aysche Klinge. Bei dem Buch handelt es sich nicht um ein normales Buch, sondern um einen Comic. Das Buch heißt Der Zahn. Aysche, worum geht es dabei?
2: Also in Der Zahn fällt tatsächlich auch ein Zahn aus. Und zwar relativ früh in der Geschichte fällt eine der Hauptfiguren, die Carla heißt, ihr Eckzahn aus und stattdessen wächst ihr ein Fangzahn. Und damit kommen auch ganz viele Veränderungen in ihrem Leben, weil in dieser Vampirwelt ist das so, dann, dass wenn man diese Veränderungen anfängt zu durchleben, dass man dann aus der Menschenwelt sozusagen raus muss.
1: Was ändert sich denn für Carla in der Vampirwelt?
2: Da muss man dann ins Internat und mit anderen Vampiren zusammen sein. Und das möchte Carla aber eigentlich nicht. Die möchte ihre menschlichen Freunde behalten. Und auch diese Angst davor, dass ihre Freunde rausfinden, wer sie wirklich ist und sie dadurch ausgrenzen, ist ein Thema. Und da findet sie sozusagen mit Mila zusammen, der anderen Hauptfigur, die gemobbt wird, die eine Außenseiterin ist. Und irgendwie kommen die sich nahe und die verstehen sich gut. Und da bildet sich eine schöne Freundschaft.
0: Also es geht um Ausgrenzung, um Veränderung, um neue Freunde finden?
2: Genau, und um diese Themen, die mich als Kind auch viel beschäftigt haben, also um Ängste vor Veränderung und dem Kämpfen mit dem Anderssein, irgendwie sich selbst zu akzeptieren, darum geht's im Zahn.
1: Ja, und warum wird der NRW-Kinderbuchpreis in Dülmen verliehen? Jedes Jahr ist ein anderer Regierungsbezirk an der Reihe. In diesem Jahr ist es Münster. Und die Stadtbücherei, die hat sich gemeldet und hat gesagt, ja, wir richten die Feier ganz gerne aus. Deswegen heute die Verleihung in der Stadtbücherei in Dülmen an Aysche Klinge. Wir wünschen einen ganz tollen Montag und schon jetzt viel Spaß beim Feiern. Hier sind Glasperlenspiel.

0: 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Schneller Blick auf die A43. Die macht heute Morgen im Berufsverkehr schon Probleme. Und zwar in Richtung Münster. Absenden bis rein nach Münster. Aber wieder Stau und stockender Verkehr auf gut 2 Kilometern. Plus von 7 Minuten zeigt die Radio Kiepenkerl Echtzeitmessung an.
1: Und jetzt ein schneller Blick aufs Wetter. Viele Wolken aktuell unterwegs. Es ist noch ganz schön grau. Das ändert sich aber im Laufe des Tages. Am Nachmittag dann ein Mix aus Sonne und Wolken bei maximal 26 Grad.
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0: Um 7:30 Zeit fürs Update im Kreis Coesfeld. 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Jetzt die Nachrichten von Sandra Rose aus NRW, Deutschland und der Welt für Sie.
1: Schönen guten Morgen. Der Bund plant nächstes Jahr neue Schulden von rund 200 Milliarden Euro. Das Kabinett beschließt heute den Haushaltsentwurf. Finanzminister Lars Klingbeil verteidigt den Kurs und begründet die neuen Schulden unter anderem mit mehr Geld für die Bundeswehr. Die Polizei ermittelt noch, wie es in Hobsten im Nachbarkreis Steinfurt zu einem lebensgefährlichen Unfall gekommen ist. Ersthelfer fanden am Nachmittag einen Quadfahrer schwer verletzt neben seinem Quad liegend. Der verständigte Rettungsdienst brachte ihn mit lebensgefährlichen Verletzungen ins Klinikum nach Osnabrück.
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1: Nachtfahrten, zig unterschiedliche Wetterzonen und teils Windböen bis zu 60 km/h. Erik Lehmuth aus Senden hat übers Wochenende am Race Across Germany teilgenommen, einem der härtesten Radrennen Deutschlands. Von Flensburg bis kurz vor die Alpen, über 1000 Kilometer in unter 58 Stunden standen an. Bei Kilometer 450 dann der Schock. Der Sendner hat die Kontrolle über sein Rad verloren und ist gestürzt. Ist aber trotzdem nochmal 250 Kilometer weitergefahren.
3: Gefühle, die ich hatte bei 700 Kilometer, waren ja sowohl stolz als auch irgendwo doch nicht so das erreicht zu haben, was ich mir vorgenommen habe. Und muss sagen, ich bin erstmal ganz stolz auf das ganze Team, was die alle geleistet haben, sowohl im Hintergrund, die Familie. Und das waren die Gefühle in dem Moment, dass ich aufgegeben habe. Und
1: trotzdem eine Wahnsinnsleistung. Und dafür sind auch schon 15.000 Euro an Spenden zusammengekommen. Das Geld geht an den Bunten Kreis Münsterland, eine Organisation, die Familien mit schwerkranken Kindern unterstützt. Und wer Erik Lehmuth aus Senden und sein Spendenprojekt noch unterstützen möchte, findet den Link in unserer App und im Web. Klicken Sie radiokiepenkerl.de. Das Radio Kiepenkerl-Team wünscht natürlich gute Besserung. Es lasse sich kein Zusammenhang zwischen Lärm, bestimmten Wettersituationen und Anlagenbetrieb erkennen. Anwohner der Kreuz- und Oberbauerschaft in Ottmarsbocholt werten die Auswertung der Lärmprotokolle zu umstrittenen Windrädern durch Experten ganz anders als diese selbst. Gerade weil beispielsweise die gemeldeten Zeiträume für den Lärm sehr lang und Analysen deswegen problematisch gewesen seien und weil während des untersuchten Zeitraums sowohl die Windverhältnisse als auch die Betriebszustände der Anlagen wechselten, wäre das ein starkes Indiz dafür, dass bei dem betreffenden Anlagentyp wiederholt Schallprobleme auftreten, sagen die Anwohner jetzt. Wie es weitergeht, wir bleiben dran. Ein 16-jähriger Rollerfahrer und sein Beifahrer sind am Abend in den Baumbergen verunglückt. In der scharfen Kurve am Marienhof kam der Roller von der Straße ab, vermutlich weil die Jugendlichen damit zu schnell unterwegs waren, sagt die Polizei. Die Jugendlichen stürzten und wurden vor Ort von einem Rettungswagenteam behandelt. Es blieb wohl aber zum Glück bei Schürfwunden. Pflasterung am Nonnenbach aufgenommen, Beete angelegt und alte Bänke und Mülleimer abgenommen. Doch wann kommt endlich Ersatz zum Sitzen? Möchte Radio Kiepenkerl-Hörerin Gertrud aus Nottuln wissen, der Marktplatz sei doch schon längst entsprechend umgestaltet. Die Gemeinde bestätigt auf unsere Nachfrage, dass der Stiftsplatz im Zuge des Projektes Stiftsgärten seit dem Frühjahr umgestaltet wurde. Neue Bänke, kleine Tische und neue Mülleimer sollen voraussichtlich in den kommenden 2 Wochen geliefert und aufgebaut werden. 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
0: Und hier ist der Blick aufs Wetter für den Kreis Coesfeld am Montag. Tiziana hat alles, was wichtig ist.
4: Ja, viele Wolken sind heute dabei, leichte Regenschauer sind am Morgen immer mal wieder möglich. Zum Nachmittag hin wird es dann deutlich schöner mit Sonne und Wolken. Es bleibt trocken bei maximal 27 Grad heute. Aktuell messen wir 17 Grad bei Ihnen in Dülmen, in Lette und in Osterweg. Der Wettertrend am Dienstag geht es dann ähnlich weiter wie heute mit Sonne und Wolken bei maximal 26 Grad. Mittwoch dann deutlich kühler mit 23 Grad.
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4: Guten Morgen, liebe Autofahrer. Auf der A1 Münster in Richtung Dortmund zwischen Kamner Kreuz und Unna. 5 Kilometer stockender Verkehr, mindestens 7 Minuten brauchen Sie hier länger. Und auf der A43 Dülmen in Richtung Münster zwischen Senden und Kreuz Münster Süd. 1 Kilometer Stau, hier 9 Minuten mehr Zeit einplanen. Und hallo, liebe Bahnfahrer. Fahrten auf der Strecke Coesfeld-Regen-Essen fallen heute aus. Der Grund sind kaputte Züge. Und falls Sie jetzt noch Und falls Sie noch etwas sehen, Staus und Blitzer, melden Sie uns kostenlos unter 0800 20 20 620 oder über WhatsApp. Sven, ich hab's geschafft.
0: Ja, das ist sehr gut. Komm, dann machen wir schnell Musik. Hier ist Ihr Morgenteam.
4: Mit Sven Sandbote.
0: Und Tiziana Boge, jetzt mit Eminem.

0: Guten Morgen, es ist 7.39 Uhr. Mit Radio Kiepenkerl startet die neue Woche. Ich stelle heute Morgen erschreckenderweise fest, 14 Tage Urlaub gehabt und die Hose ist so ein bisschen am Rutschen. Abgenommen im Urlaub geht doch eigentlich gar nicht, oder?
1: Ja, aber wenn du da ganz viel unterwegs warst, Fahrrad gefahren und wandern gegangen und spazieren und was weiß ich nicht alles, dann...
0: Da wandern nicht, Städte erkundet, Amsterdam, Brügge, Antwerpen und solche Geschichten.
1: Ja. Ne? Da kannst du ja schon sehen.
0: Ja, aber vielleicht so ein bisschen Fitness.
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3: Wer auf dem Dorf wohnt, hat meistens kein Fitnessstudio um die Ecke, braucht aber auch keins. Fitness machst du als Dörfler automatisch. Schulter und Unterarm trainierst du durchs Winken. Du musst ja auf jedem Feldweg mindestens 8 Leute grüßen, obwohl du nur 3 kennst.
4: Hallo, Herr, hier, links.
3: Rückentraining gibt's auch gratis. Wenn irgendein Nachbar sagt, kannst du mal eben mit anfassen, dann baut ihr halt den ganzen Tag über das Gartenhaus auf. Ja, und Cardio machst du immer beim Schützenfest, erst in der Polonaise. Und hinterher kannst du natürlich nicht mehr fahren und die 10 Kilometer nach Hause sind zu Fuß schon eine Herausforderung mit 3 Promille.
4: Komm, wir nehmen uns noch ein Wegbier mit.
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0: Viertel vor acht, der Montagmorgen und die gute Nachricht bei Radio Kiepenkerl. Ab sofort hören Sie uns auch über DAB Plus mit dem Digitalradio.
1: Das heißt, Sie können uns jetzt noch besser hören, von zu Hause bis zur Arbeit oder wohin auch immer Sie gerade unterwegs sind.
0: Ja, und genau deshalb haben wir DAB Plus Testerinnen und Tester aus dem Kreis Coesfeld gesucht. Wir möchten nämlich wissen, wie läuft's bei Ihnen, aus welchem Ort im Kreis Coesfeld starten Sie und bis zu welchem Ziel außerhalb des Kreises dürfen wir Sie mit Radio Kiepenkerl begleiten.
1: Eine, die das für uns testet, ist Silke aus Lette. Silke, wie läuft es bei dir mit Radio Kiepenkerl über DAB Plus? Guten Morgen.
2: Guten Morgen, Tiziana. Guten Morgen, Sven. Ich fahre regelmäßig von Lette nach Münster, weil ich dort arbeite. Ich höre super gern Radio Kiepenkerl und freue mich, dass es euch jetzt auch über DAB Plus gibt. Und ich bin gerade in Münster angekommen. Ich wünsche euch einen schönen Tag. Liebe Grüße.
1: Danke, Silke. Und jetzt sind Sie dran. 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
0: Die Nummer dazu finden Sie in der App und im Web. 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Und im Digitalradio läuft jetzt Melissa Etheridge und Like the Way I Do. Musik aus den 80ern bei Radio Kiepenkerl. Im besten Musikmix für den Kreis Coesfeld. Guten Morgen.
1: Guten Morgen.

0: In 10 Minuten ist es 8 Uhr im Kreis Coesfeld, läuft Radio Kiepenkerl. Schönen guten Morgen. Blick heute Morgen auf die Autobahn 1, die macht Probleme, und zwar von Münster in Richtung Dortmund. Zwischen Hamburg, Umwerne und Unna aktuell 6 Kilometer Stop and Go mit einem Plus von 8 Minuten sind sie unterwegs, zeigt die Radio Kiepenkerl Echtzeitmessung an. Und auf der 43 gibt es ebenfalls Probleme, und zwar ab Senden bis Rhein nach Münster immer wieder Stau und stockender Verkehr auf guten 2 Kilometern, macht einen Plus von 10 Minuten an diesem Montagmorgen. Und rechnen Sie im Innenstadtbereich von Dülmen inklusive dem Friedhofsbereich aktuell damit, dass der Bürgerbus 5 bis 10 Minuten später unterwegs sein kann. Sandra Rose aus der Nachrichtenredaktion, du hast die Details dazu.
1: Der Bürgerbus durch Dülmen und die Ortsteile kommt ja aktuell wegen der Baustelle am Lüdinghauser Tor möglicherweise 5 bis 10 Minuten später an der Haltestelle Krankenhaus an. Das hatte der Bürgerbusverein Mehrfeldhaus Dülmen ja vergangene Woche schon angekündigt. Jetzt erklärt er, die mögliche Verspätung wirkt sich weiter aus und bezieht sich auch auf den gesamten Innenstadtbereich, einschließlich der Haltestelle Friedhof.
0: Ja, und schauen wir zum ASE in Münster. Da hat es bei einem Ruderwettbewerb mehrere medizinische Notfälle gegeben.
1: 11 junge Teilnehmer klagten über Kreislaufprobleme und Erschöpfung, sagt die Feuerwehr. Einsatzkräfte versorgten die jungen Leute. Ein Patient sei ins Krankenhaus gekommen, alle anderen Jugendlichen hätten sich vor Ort wieder erholt. Schon vorher war die Regatta auf dem Aasee wegen des Wetterwechsels mit Einsätzen im Starkregen abgebrochen worden.
0: Ja, das Wetter, heute geht's rauf auf 27 Grad. Dazu heute erstmal viele Wolken und Regen, später auch Sonne.

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1: Mit Nico Hartmann. Bei der Fußball-WM ist Rekordweltmeister Brasilien überraschend bereits im Achtelfinale gescheitert. Die Seleção unterlag Norwegen mit 1:2, weil Superstar Erling Haaland in der Schlussphase 2 Tore erzielte. Zum ersten Mal seit 1990 erreichte der fünffache Champion damit nicht das Viertelfinale. Im zweiten Achtelfinalspiel der Nacht gewann England gegen Co-Gastgeber Mexiko mit 3:2. In der Runde der letzten acht messen sich nun die Engländer um Trainer Thomas Tuchel mit Norwegen.
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2: Mit Thorsten Adolfs. Guten Morgen. Die Fußballwelt spricht seit dem Morgen kaum noch über den Sport. Die Politik ist in den Mittelpunkt gerückt. US-Präsident Trump soll nämlich mit einem Anruf bei FIFA-Boss Infantino die Rücknahme der Sperre des US-Nationalspielers Balogun erwirkt haben. Der Fall schlägt jetzt hohe Wellen. Nico Hartmann im WM-Studio hat die Einzelheiten.
1: Ob in Deutschland, Europa oder weltweit, es herrscht Entsetzen über die Aufhebung aller Regeln im Fall Balogun. Der US-Stürmer war im Spiel gegen Bosnien nach einem Tritt auf den Knöchel des bosnischen Spielers Mohamerovic nach VAR-Einsatz völlig zu Recht vom Platz geflogen. Donald Trump hat nun mal wieder sich über geltendes Recht hinweggesetzt und FIFA-Boss Infantino gebeten, diese Entscheidung zu überdenken. Mit Erfolg. Balogun's Sperre wurde aufgehoben, aber nun kommt es zu einem wütenden Aufschrei der Fußballwelt. Sogar intern gerät Infantino ins Kreuzfeuer der Kritik. Gegenüber der Bild sagte selbst ein Vizepräsident der FIFA: Das ist eine absolute Schande. Der Europäische Fußballverband UEFA und der belgische Fußballverband, nächster Gegner der US-Boys im Achtelfinale, führen laut der Zeitung Gespräche über den Eingriff. Der Top-Kandidat für den Bundestrainerposten Jürgen Klopp sprach bei Magenta TV: Das ist unser Spiel, nicht deren Spiel.
2: Und jetzt weitere Nachrichten im Überblick. In einigen Jahren braucht die Verkehrsbranche Zehntausende neue Bus- und Bahnfahrer. Bis 2031 scheiden laut einer Studie des Kompetenzzentrums Fachkräftesicherung nämlich mehr als 60.000 Fahrer aus dem Job aus. Die Branche hofft auch auf autonom fahrende Busse. Das enorme Potenzial im öffentlichen Nahverkehr werde von der Politik aber noch zu wenig berücksichtigt, heißt es vom Verband Deutscher Verkehrsunternehmen. In Venezuela sind nach dem verheerenden Doppelerdbeben mittlerweile mehr als 3.300 Todesopfer geborgen. Außerdem ist von mehr als 16.700 Verletzten die Rede. Zur Zahl der Vermissten wurden keine Angaben gemacht, sie könnte aber bei bis zu 50.000 liegen. Davon gehen die Vereinten Nationen aus. Zusätzlich zum schon geplanten Stellenabbau könnten bei Porsche bis zu 4.000 weitere Arbeitsplätze abgebaut werden. Das schreibt das Handelsblatt. Davon betroffen sein sollen Mitarbeiter in den Bereichen Management und Verwaltung. Außerdem sollen am Entwicklungsstandort Weissach rund 30% der Kapazitäten auf dem Prüfstand stehen. Der CSD in Köln ist gestern mit einem Besucherrekord zu Ende gegangen. Nach Angaben des Veranstalters waren rund 1,5 Millionen Menschen dabei. Allein am Umzug mit rund 100 Festwagen waren über 60.000 Teilnehmer aktiv beteiligt. Die Demo stand diesmal unter dem Motto für Queer-Rechte, viele gemeinsam stark. Laut Polizei gab es bis zum Sonntagnachmittag keine Zwischenfälle. Der Kölner CSD zählt zu den größten in Deutschland und Europa. Soweit die Meldungen mit Thorsten Adolfs.
3: Und fürs Wetter im Kreis Coesfeld setzt sich jetzt Tiziana ein.
4: Und da habe ich heute viele Wolken im Gepäck. Leichte Regenschauer sind am Morgen auch immer mal wieder möglich. Zum Nachmittag hin kommt dann aber auch die Sonne raus. Und es bleibt trocken bei maximal 27 Grad heute. Aktuell 18 Grad in Ascheberg, Darub und Dahfeld. Der Wettertrend. Am Dienstag geht's dann ähnlich weiter wie heute mit Sonne und Wolken bei maximal 26 Grad. Mittwoch dann deutlich kühler bei 23 Grad.
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4: Guten Morgen, liebe Autofahrer. Auf der A1 Münster in Richtung Osnabrück zwischen Münster Nord und Greven 1 Kilometer Stau. Hier brauchen Sie 8 Minuten länger. Und auch auf der A1 Münster in Richtung Dortmund zwischen Hamburg und Werne und Unna 4 Kilometer stockender Verkehr. Mindestens 6 Minuten mehr Zeit hier einplanen auf der A43 Dülmen Richtung Münster zwischen Senden und Kreuzmünster Süd 1 Kilometer Stau. Hier brauchen Sie 11 Minuten länger. Und auf der A43 Recklinghausen in Richtung Wuppertal zwischen Kreuz Recklinghausen und Bochum-Riemke 4 Kilometer stockender Verkehr. Hier dauert es 8 Minuten länger. Und guten Morgen, liebe Bahnfahrer. Fahrten auf der Strecke Coesfeld-Reken-Essen fallen aus. Der Grund sind kaputte Züge. Und falls Sie noch etwas sehen, Staus und Blitzer, melden Sie uns kostenlos unter 0800 20 20 620 oder über WhatsApp.
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5: Guten Morgen.
3: Spaß am Montag mit Ihrem Morgenteam.
4: Mit Sven Sandbote.
3: Und Tiziana Boge. Schönen Wochenstart.
4: Guten Morgen.

0: Guten Morgen am Montag im Kreis Coesfeld mit Radio Kiepenkerl und jetzt um 8.08 Uhr Ihre Sendezeit im Radio, die geschenkte Minute und das heute Morgen für Volker Böhnlein aus Dülmen. Ich wünsche einen schönen Start in die neue Woche.
1: Guten Morgen, Sven, hallo.
0: Sie gehören ja zu einer Gruppe, die sich ehrenamtlich engagiert. Insgesamt sind es 14 Initiativen, die da am Samstag in Dülmen ein internationales Frühstück auf die Beine stellen. Das war im vergangenen Jahr ein großer Erfolg, daher jetzt die Neuauflage und das direkt wieder am 1a von 10 bis 12 Uhr. Was genau ist da alles geplant?
1: Es wird ein großes Buffet geben, so wie voriges Jahr auch, wo ganz viele internationale Speisen aus 10, 12 verschiedenen Ländern zur Verfügung gestellt werden von Menschen aus diesen Ländern, die hier in Dülmen wohnen und leben. Und ich glaube, da findet jeder was Interessantes, was Ungewöhnliches, was er sonst nicht zum Frühstück gekriegt hätte.
0: Also gerne was Neues ausprobieren. Und es gibt ja in diesem Jahr einen ganz besonderen Service für alle Gäste.
1: Ja, der Punkt war, dass letztes Jahr so viele Menschen so neugierig waren auf das, was sie da zu essen bekommen haben, dass sie gesagt haben, was ist das denn? Wie können wir das vielleicht auch mal selber nachmachen? Deswegen werden wir jetzt die Rezepte für diese Speisen, die auf dem Buffet stehen, zur Verfügung stellen. Die kann jeder bekommen, wenn er möchte.
0: Ja, das ist eine coole Idee. Volker Böhnlein, danke schön für die Einladung auf jeden Fall heute Morgen zum internationalen Frühstück in Dülmen. Jetzt am Samstag von 10 bis 12 Uhr am 1a. Und für Sie gibt es die Sendezeit im Radio natürlich auch. Alle Infos lesen Sie nach in der

0: 8.17 Uhr mit Radio Kiepenkerl am Montagmorgen und ihre Morgenteams Sven Sandbote
1: und Tiziana Bogel.
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1: Lara Peters von der Freiwilligen Feuerwehr in Billerbeck, die erlebt die Fußball-Weltmeisterschaft eine ganze Ecke anders. Sie ist seit ein paar Tagen in den USA, besucht die Familie in Washington D.C., bei der sie als Au-pair war.
0: Lara, du bist gut angekommen und hast die WM sogar schon im Flugzeug erlebt.
3: Ich bin sehr, sehr glücklich, dass ich jetzt hier bin, auch nach der langen Reise. Das hat sich irgendwie dann doch noch ein bisschen gezogen. Aber da gibt es die erste lustige Anekdote. Und zwar hatten wir kostenloses WLAN im Flugzeug und dann habe ich gesehen, dass meine Sitznachbarn die WM live gestreamt haben. Aber da dachte ich noch so, ach, alle sind irgendwie gerade im Fußballfieber.
1: Ja, und an deinem Anreisetag, da haben ja die USA im Viertelfinale gegen Bosnien und Herzegowina gewonnen. Wie verfolgen denn die Amis ihr Team bei diesem Turnier, bei dieser WM?
3: Genau, ich bin dann gegen 20.30 Uhr gelandet und dann haben wir uns bald und sind ganz schnell nach Hause gefahren, weil die USA ja gespielt hat. Das haben wir dann direkt alle zusammen im Wohnzimmer geschaut und wir haben uns natürlich riesig gefreut, dass die 2-0 gewonnen haben. Ich hätte niemals gedacht, dass ich länger für die USA mitfiebern kann als für Deutschland, aber das ist jetzt die aktuelle Situation und leider habe ich wegen meinem Jetlag die letzten 10 Minuten verschlafen, aber da war ja schon absehbar, dass die USA das Spiel gewinnt und ja, jetzt bin ich auf jeden Fall ganz gespannt, wie so die nächsten Spiele sein werden. Wir werden dann die WM weiter verfolgen. Das sind erstmal so die ersten Eindrücke.
0: Vielen Dank, Lara, für deine ersten Eindrücke aus dem WM-Gastgeberland USA. In der kommenden Nacht um 2 Uhr unserer Zeit treffen die USA im Achtelfinale auf Belgien.
1: Ja, und was die außergewöhnlichen Ergebnisse und Entscheidungen bei dieser Weltmeisterschaft angeht, es geht einfach nahtlos weiter. In der Nacht hat nämlich Norwegen mal eben Brasilien aus dem Turnier rausgekickt. Und wenn wir gerade schon über Fußball sprechen,
0: ja,
1: da brauchen wir auch den aktuellen WM-Song.
0: Oh, definitiv, von Shakira, Dai Dai.
1: Mit Burner Boy zusammen gibt's genau jetzt. Schönen guten Morgen im Kreis Großfeld.
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0: Guten Morgen, 5 Minuten noch bis 8:30 am Montagmorgen mit Radio Kiepenkerl. Schneller Blick auf die Autobahn 1, die macht Probleme Osnabrück-Münster. Zwischen dem Flughafen Münster-Osnabrück und Münster-Nord 5 Kilometer Stau. Über eine Viertelstunde länger brauchen sie, zeigt die Radio Kiepenkerl Echtzeitmessung an. Und die 43 ab Senden bis Rhein nach Münster immer wieder Stau und stockender Verkehr auf 1 Kilometer mit 8 Minuten plus.
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0: Guten Morgen, Kreis Coesfeld mit Radio Kietenkerl und Survivor Eye of the Tiger aus den 80ern. Und gleich dazu das Beste von heute, unter anderem Lady Gaga mit ihrem Abracadabra heute Morgen. Jetzt Zeit fürs Update um 8:30. Sandra Rose ist da mit den Nachrichten aus NRW, Deutschland und der Welt für Sie.
1: Schönen guten Morgen. Die Stadtbücherei Dülmen ist heute Ausrichter der Verleihung des NRW-Kinderbuchpreises. Die NRW-Kulturministerin ist heute dabei und Schüler der 3. Klasse der Augustinus-Schule. Die Illustratorin und Autorin Aische Klinge bekommt den Preis für ihren Comic Der Zahn. Es handelt sich um eine Vampirgeschichte, in der einem Menschenmädchen ein Eckzahn wächst.
2: Da muss man dann ins Internat und mit anderen Vampiren zusammen sein. Und das möchte Carla aber eigentlich nicht. Die möchte ihre menschlichen Freunde behalten. Und auch diese Angst davor, dass ihre Freunde rausfinden, wer sie wirklich ist und sie dadurch ausgrenzen, ist ein Thema. Und da findet sie sozusagen mit Mila zusammen, der anderen Hauptfigur, die gemobbt wird, die eine Außenseiterin ist. Und irgendwie kommen die sich nahe und die verstehen sich gut. Und da bildet sich eine schöne Freundschaft.
1: In dem Comic hat Aische Klinge eigene Erfahrung verarbeitet. Jedes Jahr wird der Kinderbuchpreis in einem anderen Regierungsbezirk verliehen. In diesem Jahr ist der Regierungsbezirk Münster dran.
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1: Anwohner in der Kreuz- und Oberbauerschaft in Ottmarsbocholt haben auf Auswertungen der Lärmprotokolle zu umstrittenen Windrädern durch Spezialisten reagiert. Das Fazit der Spezialisten war ja, es lässt sich kein Zusammenhang zwischen Lärm, bestimmten Wettersituationen und Anlagenbetrieb erkennen. Teilweise waren die gemeldeten Zeiträume für den Lärm aber sehr lang, was die Analyse problematisch gemacht hätte. Anwohner sagen jetzt, die vorliegenden Ergebnisse bestätigten vielmehr erneut, dass bei dem betreffenden Anlagentyp wiederholt Schallprobleme auftreten. Die Anwohner nennen andere Windräder mit ähnlicher Problematik, wo konsequent schnell eine freiwillige Abschaltung nachts durch den Betreiber veranlasst wurde, und fragen, warum das trotz vergleichbarer Sachlage in den Bauerschaften in Ottmarsbocholt nicht möglich sei. In den Baumbergen haben zwei 16-Jährige am Abend einen Unfall gehabt. In der scharfen Kurve am Marienhof sind Fahrer und Beifahrer mit einem Roller von der Straße abgekommen, vermutlich weil die Jugendlichen zu schnell unterwegs waren, sagt die Polizei. Es blieb wohl aber zum Glück bei Schürfwunden. Rechnen Sie im Innenstadtbereich von Dülmen, inklusive dem Friedhofsbereich, aktuell damit, dass der Bürgerbus 5 bis 10 Minuten später sein kann. Der Bürgerbus durch Dülmen und die Ortsteile kommt ja wegen der Baustelle am Lüdinghauser Tor möglicherweise später an der Haltestelle Krankenhaus an. Das hatte der Bürgerbusverein Mehrfeldhaus Dülmen ja schon angekündigt. Jetzt erklärt er, die mögliche Verspätung wirkt sich weiter aus und bezieht sich auch auf den gesamten Innenstadtbereich, einschließlich der Haltestelle Friedhof. Von Flensburg bis kurz vor die Alpen über 1000 Kilometer in unter 58 Stunden. Erik Lehmuth aus Senden hat übers Wochenende am Race Across Germany teilgenommen. Nach dennoch unglaublichen 700 Kilometern war für Erik aber leider Schluss, denn er war schon bei Kilometer 450 gestürzt.
4: Also das Rennen an sich war natürlich eine große Herausforderung, sowohl körperlich als auch mental, aber für mich persönlich war die größte Herausforderung zu akzeptieren. Nach dem Sturz, der wirklich heftig war, habe ich für mich selber über 12 Stunden gebraucht, um 250 Kilometer zu akzeptieren, dass ich mich für die Gesundheit entscheiden musste.
1: Trotzdem einfach eine Wahnsinnsleistung, und dafür sind auch schon 15.000 Euro an Spenden zusammengekommen für Familien mit schwerkranken Kindern. 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Das Radio Kiepenkerl-Team wünscht natürlich gute Besserung. 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
0: Dann gucken wir jetzt aufs Wetter. Heute Morgen an diesem Montag macht das Tiziana für den Kreis Coesfeld.
5: Und da sind viele Wolken unterwegs, leichte Regenschauer sind auch ab und zu möglich, vor allem am Morgen. Zum Nachmittag hin kommt dann die Sonne raus und auch ein paar Wolken sind dabei. Es bleibt aber trocken bei maximal 27 Grad, aktuell 18 Grad in Holtweg, Lette und Hiddingsel. Der Wettertrend am Dienstag geht's ähnlich weiter, bei maximal 26 Grad, am Mittwoch dann deutlich kühler mit 23 Grad.
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5: Guten Morgen, liebe Autofahrer. Auf der A1 Osnabrück in Richtung Münster zwischen Flughafen Münster-Osnabrück und Münster-Nord. 7 Kilometer Stau, mindestens 22 Minuten brauchen Sie da länger. Auf der A1 Münster in Richtung Dortmund zwischen Kamener Kreuz und Kreuz Dortmund-Unna. 4 Kilometer stockender Verkehr, hier 6 Minuten mehr Zeit einplanen. Und auf der A43 Dömen in Richtung Münster zwischen Senden und Kreuz Münster-Süd. 1 Kilometer Stau, hier mindestens 10 Minuten mehr Zeit einplanen, laut Radio Kiepenkerl Echtzeitmessung. Und falls Sie noch etwas sehen, Staus und Blitzer, melden Sie uns kostenlos unter 0800 20 20 620 oder über WhatsApp.
0: Und hier ist Radio Kiepenkerl mit Ihrem Morgenteam.
5: Mit Sven Sandbote.
0: Und Tiziana Vogel. Einen schönen Wochenstart für Sie.
5: Guten Morgen.

0: Um 8.38 Uhr gucken wir aufs Comeback des Jahres bei Radio Kiepenkerl, denn Angela Merkel ist zurück im Kanzleramt.
1: Ach, das wäre so schön. Wenn auch nur als Gemälde an der Wand. Unser Kunstkritiker des Vertrauens hat es sich mal ganz genau angeschaut.
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5: Angela Merkel ist wieder da. Friedrich Merz ist ganz kurz zusammengezuckt und meinte, Moment mal, ich habe doch gar keinen Elfer verschossen. Nein, sie will doch gar nicht zurück ins Kanzleramt. Kommt sie aber trotzdem als Porträt. Angela Merkels offizielles Staatsporträt ist fertig und wurde in Berlin feierlich enthüllt. Und ich habe es gesehen und muss zugeben, ja, das Bild gefällt mir richtig gut. Dieses angedeutete Lächeln, dieses warme, fast schon florentinische Licht um sie herum. Ja, für mich jetzt schon die deutsche Mona Lisa. Ein Meisterwerk, bei dem jedes Detail stimmt. Selbst die dicke Bernsteinhalskette und natürlich der blaue Bläser. Und sowas wünschen sich ja viele Frauen. Einen blauen Bläser. Oh lala. Am meisten mag ich aber die Vorstellung, dass Friedrich Merz demnächst jeden Morgen auf dem Weg zum Schreibtisch am Mutti vorbeilaufen muss.
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0: Guten Morgen, hier ist Radio Kiepenkerl. Jetzt ist es ganz genau 8.43 Uhr und Tiziana, wer sind die besten Filmkritiker?
1: Ich würde sagen, die Menschen, die hier im Kreis Coesfeld leben, und zwar unsere Radio Kiepenkerl-Hörerinnen und Hörer.
0: Genau so nämlich, beim großen Radio Kiepenkerl Kino-Familiennachmittag im Cinemotion in Lüdinghausen. Da gab es den Film Minions und Monster zu sehen.
1: Und was sagt ihr, wie ist der Film?
2: Hallo, ich bin der Matthias. War mein erster Minions-Film und war sehr lustig, doch.
3: Ich bin Carla-Sophie Volz und mir hat der Film sehr gefallen.
4: Hallo, ich bin die Katrin, die Mama von der Carla. Ich fand ihn sehr, sehr lustig. Am lustigsten fand ich die Szene mit der Mumie auf dem Klo, wo der Minion das Band genommen hat, um sich den Po abzuwischen und auf einmal die Mumie nackig dastand.
0: Ja, Minions kann ja auch einfach nur lustig sein. Also Film schon mal Daumen rauf, das hören wir. Wie war ansonsten der Familienkino-Nachmittag?
5: Ich bin der Ben. Finde das sehr gut, dass sowas gemacht wird. Und ja, mir hat sehr viel Spaß gemacht.
6: Ich bin Steffi aus Eppenrade. War sehr schön. Die Kinder waren zufrieden. Das ist das Wichtigste. Mega gut. Ich habe das erste Mal mitgemacht und ja, habe mich gefreut, als ihr zurückgerufen habt.
1: Und das geht direkt weiter. 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
0: Und einen schönen Montag. Es ist der 6. Juli, 8:45 gleich.

Und wet, wet, wet im besten Musikmix für den Kreis Coesfeld. Naja, vielleicht kommt heute hier und da nochmal der ein oder andere Tropfen Regen runter. Allerdings ganz so nass wird's nicht. Am Nachmittag freuen wir uns einfach auf die Sonne. Und gleich nach neun erstmal auf den Meer-Musik-Morgen-Mix. Hier ist Radio Kiepenkerl. Guten Morgen, schönen Wochenstart für Sie. 9 Minuten, dann ist es 9.

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1: Mit Thorsten Adolfs. Guten Morgen. Deutschland hat in ein paar Jahren zu wenige Busfahrer. Auch die Bahn ist betroffen. Davor warnt eine Studie des Kompetenzzentrums Fachkräftesicherung. Demnach sind 40% der aktuellen Fahrerinnen und Fahrer mindestens 55 Jahre alt. Über 60.000 Beschäftigte der Branche würden bis 2041 in Rente gehen, heißt es. Es kämen aber Stand heute viel weniger aus jüngeren Generationen nach. Infos von Marc Weiß.
2: Laut der Studie haben die Verkehrsunternehmen zwei große Probleme. Das eine sind die vielen Babyboomer, die sich langsam verabschieden. Die geburtenstarken Jahrgänge sind einfach viel größer als alle nachrückenden Generationen. Der Jahrgang 1964 sei zum Beispiel doppelt so groß wie der 2024er, heißt es. Das zweite Problem ist, dass die wenigen Jüngeren ohnehin nicht Busfahrer oder Lokführer werden wollen oder nur sehr wenige von ihnen. Das führe zu Einschränkungen, weniger ÖPNV und das bremse die Mobilitätswende aus. Den Arbeitgebern wird empfohlen, sich auf die jüngere Generation zuzubewegen. Man müsse als Arbeitgeber attraktiv sein, sagen die Forscher, und das bedeutet mit Blick auf die Wünsche der Jüngeren vor allem flexiblere Arbeitszeitmodelle. Unklar ist, ob sich das drohende Personalproblem durch autonom fahrende Busse vielleicht doch erledigt. Verlassen könne man sich darauf aber heute noch nicht, sagen die Forscher. Dafür werde zu wenig in dieses Gebiet investiert. Hier sollten Bund und Länder Finanzierungsmöglichkeiten schaffen, damit es nicht bei vereinzelten Testfahrten von autonom fahrenden Bussen bleibe.
1: Und jetzt weitere Meldungen im Überblick. Der wohl künftige Bundestrainer Jürgen Klopp wütet gegen US-Präsident Trump und FIFA-Boss Infantino. Es geht um die Rücknahme einer roten Karte gegen einen Spieler der USA. Trump soll bei dem Thema Einfluss auf Infantino genommen haben. Klopp sagte dazu bei Magenta TV, diese beiden Menschen, die beide keine Ahnung von Fußball hätten, sollten gar nichts damit zu tun haben. Die FIFA-Entscheidung stelle alles in Frage. Der Onlinehandel in Deutschland macht gute Umsätze. Vom Verband BEVH heißt es, dass die Umsätze von April bis Juni um gut 5% gestiegen sind. Besonders stark zulegen konnten Anbieter von Waren des täglichen Bedarfs und Drogeriehändler. Auch bei Online-Blumenhändlern, Anbietern von Freizeitartikeln und von Motorradzubehör liefen die Geschäfte gut. Im Zusammenhang mit einem der größten Kriegswaffenfunde in Deutschland seit Jahrzehnten beginnt in diesen Minuten in Wuppertal der Prozess. Die Polizei hatte in Remscheid rund 300 scharfe Waffen sichergestellt. Darunter waren über 120 Maschinen, Gewehre, Dutzende Maschinenpistolen und sogar Panzerabwehrwaffen. Und als ob das nicht schon genug gewesen wäre, kamen noch fast 100.000 Schuss Munition dazu. Das Ganze war in geheimen Räumen versteckt und sollte wohl größtenteils verkauft werden. Die drei Beschuldigten wurden überführt, als sie ihre Waffen verdeckten Ermittlern zum Kauf anboten. Das waren die Nachrichten mit Thorsten Adolfs.
3: Dann jetzt um kurz nach neun der Blick aufs Wetter für den Kreis Coesfeld. Und mit Tiziana wird's Wetter netter.
4: Zum Start in den Tag allerdings noch nicht. Viele Wolken sind gerade noch unterwegs. Die bringen auch mal leichte Regenschauer. Zum Nachmittag hin, dann wird's netter. Mit Sonne und Wolken, es bleibt trocken bei maximal 27 Grad. Aktuell 18 Grad in Buldern, Senden und Herbern. Der Wettertrend am Dienstag geht's ähnlich weiter wie heute. Mit Sonne und Wolken bei maximal 26 Grad. Der Mittwoch dann deutlich kühler mit maximal 23 Grad.
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3: Und da gucken wir heute Morgen auf die Autobahn 1 Osnabrück-Münster zwischen dem Flughafen Münster-Osnabrück und Münster-Nord. Aktuell 6 Kilometer Stau. Die Radio Kiepenkerl Echtzeitmessung zeigt ein Plus von 18 Minuten an. Und liebe Bahnfahrer, Fahrten auf der Strecke Münster-Dülmen-Ruhrgebiet, die fallen aus. Grund ist nämlich ein kaputter Zug. Ansonsten eine gute und vor allem sichere Fahrt durch diesen Montag mit Radio Kiepenkerl. Ihre Meldung bei Blitzer, Staus, Behinderungen. Sie sagen Bescheid kostenlos über die 0800 20 20 620 oder nutzen ganz einfach die Radio Kiepenkerl App.
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3: Damit der Montag nach einem schönen Wochenende eine ganze Ecke erträglicher wird, gibt's bei Radio Kiepenkerl jetzt mehr Musik bei der Arbeit, unter anderem den 4 Hits am Stück. 80er-Sound mit dabei mit U2, I Still Haven't Found What I'm Looking For für ihren Montag.
4: Und das Beste von heute ist natürlich auch mit dabei, Post Malone und Chemical.
3: Und jetzt geht's los mit ihr hier, das ist Pink und Sober zusammen mit ihrem Morgenteam.
4: Mit Sven Sandbote.
3: Und Tiziana Boge, einen schönen guten Morgen.
4: Guten Morgen.

0: Kelly, Rakim, Wondis.
1: Wir sind mittendrin im Mehr Musik Morgenmix für den Kreis Coesfeld und das ist heute eine echt große Sache in der Stadtbücherei in Dülmen. Aische Klinge bekommt hier heute den NRW Kinderbuchpreis verliehen. Das Land zeichnet jedes Jahr besondere Bücher aus, die eben die Lesefreude der Kinder wecken.
2: Aische Klinge, herzlichen Glückwunsch. Bei dem Buch handelt es sich nicht um ein normales Buch, sondern um einen Comic. Das Buch heißt Der Zahn. Aische, worum geht es dabei?
3: Also in Der Zahn fällt tatsächlich auch ein Zahn aus, und zwar relativ früh in der Geschichte fällt eine der Hauptfiguren, die Carla heißt, ihr Eckzahn aus und stattdessen wächst ihr ein Fangzahn. Und damit kommen auch ganz viele Veränderungen in ihrem Leben, weil in dieser Vampirwelt ist das so, dann, dass wenn man diese Veränderungen anfängt zu durchleben, dass man dann aus der Menschenwelt sozusagen raus muss.
1: Was ändert sich denn für Carla in der Vampirwelt?
3: Da muss man dann ins Internat und mit anderen Vampiren zusammen sein. Und das möchte Carla aber eigentlich nicht. Die möchte ihre menschlichen Freunde behalten. Und auch diese Angst davor, dass ihre Freunde rausfinden, wer sie wirklich ist und sie dadurch ausgrenzen, ist ein Thema. Und da findet sie sozusagen mit Mila zusammen, der anderen Hauptfigur, die gemobbt wird, die eine Außenseiterin ist. Und irgendwie kommen die sich nahe und die verstehen sich gut. Und da bildet sich eine schöne Freundschaft.
2: Es geht also darum, Ausgrenzung zu überwinden und neue Freunde zu finden.
3: Genau, und um diese Themen, die mich als Kind auch viel beschäftigt haben, also um Ängste vor Veränderung und dem Kämpfen mit dem Anderssein, irgendwie sich selbst zu akzeptieren, darum geht's im Zahn.
1: Und der NRW Kinderbuchpreis, der wird heute in Dülmen verliehen. Warum in Dülmen? Jedes Jahr ist ein anderer Regierungsbezirk an der Reihe. Dieses Jahr ist es Münster und die Stadtbücherei in Dülmen hat sich gemeldet, hat gesagt, wir richten sehr gerne diese Feier aus und daher heute eben das Ganze in Dülmen. Gehört haben Sie es zum Start in diesem Montag bei Radio Kiepenkerl mit Ihrem Morgenteam.
2: Mit Sven Sandbote.
1: Und Tiziana Boge.
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1: Um 9.30 Uhr mit Sandra Rose. Schönen guten Morgen. Rund 15.000 Euro an Spenden für Familien mit schwerkranken Kindern sind schon zusammengekommen. Diese tolle Bilanz zieht Erik Lehmuth aus Senden. Er hat übers Wochenende am Race Across Germany teilgenommen, einem der härtesten Radrennen Deutschlands. Von Flensburg bis kurz vor die Alpen, über 1.000 Kilometer in unter 58 Stunden standen an. Bei Kilometer 450 dann der Schock. Der Sendener hat die Kontrolle über sein Rad verloren und ist gestürzt, ist aber trotzdem nochmal 250 Kilometer weitergefahren. Und diese Wahnsinnsleistung wird gewürdigt.
2: Ja, die Spendenaktion am Wochenende ist wirklich, hat volle Fahrt aufgenommen und wir haben einen riesen Support erhalten, sowohl in Spendenform als auch als Nachrichten. Und wir sind da mega, mega stolz auf das ganze Projekt und auf jeden Einzelnen, der da gespendet hat. Derzeit tausche ich mich mit den Firmen aus, die im Nachgang ja erst quasi spenden pro Kilometer. Und die ein oder andere Firma, also auch mein Arbeitgeber, hat sofort mir Genesungswünsche ausgerichtet und hat dann gesagt, sie zahlen den vollen Beitrag.
1: Ja, wir wünschen natürlich auch gute Besserung. Und wer Erik Lehmuth aus Senden und sein Spendenprojekt auch noch unterstützen möchte, findet den Link in unserer App und im Web. Klicken Sie radiokiepenkerl.de. Es lasse sich kein Zusammenhang zwischen Lärm, bestimmten Wettersituationen und Anlagenbetrieb erkennen. Anwohner der Kreuz- und Oberbauerschaft in Ottmarsbocholt werten die Auswertung der Lärmprotokolle zu umstrittenen Windrädern durch Experten ganz anders als diese selbst. Gerade weil beispielsweise die gemeldeten Zeiträume für den Lärm sehr lang und Analysen deswegen problematisch gewesen seien und weil während des untersuchten Zeitraums sowohl die Windverhältnisse als auch die Betriebszustände der Anlagen wechselten, wäre das ein starkes Indiz dafür, dass bei dem betreffenden Anlagentyp wiederholt Schallprobleme auftreten, sagen die Anwohner jetzt. Nottuln soll auf dem Marktplatz doch neue Bänke bekommen. Die Neugestaltung sei doch längst abgeschlossen. Bänke, wo man sich auch mal hinsetzen könne, fehlten aber weiter. Radio Kiepenkerl-Hörerin Gertrud aus Nottuln fragt verwundert nach. Die Gemeinde sagt auf unsere Nachfrage, jetzt in den kommenden 2 Wochen erwartet sie neue Bänke, in Kombi mit kleinen Tischen und auch neue Abfalleimer für den Stiftsplatz. Das alte Mobiliar sollte im Zuge des Projektes Stiftsgärten gegen neues, moderneres weichen. Seit dem Frühjahr wurde schon die Pflasterung am Nonnenbach aufgenommen und neue insektenfreundliche Stauden und Spalierlinden gepflanzt sowie Beete angelegt. Jetzt folgen also auch die neuen Möbel. 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
3: Dann werfen wir jetzt einen schnellen Blick aufs Montagswetter für den Kreis Coesfeld. Servicemann Carsten Abend hat ja einen Tag verlängertes Wochenende. Tiziana übernimmt.
4: Ja, und kaum ist der Carsten weg, wird das Wetter auch schon schlechter. Viele Wolken sind unterwegs, ein paar Regenschauer sind am Morgen möglich. Zum Nachmittag hin wird es dann aber wieder schön mit einem Mix aus Sonne und Wolken. Es bleibt aber trocken bei maximal 27 Grad, aktuell 18 Grad bei Ihnen in Holtwig, Lette und Hiddingsfeld. Der Wettertrend am Dienstag geht es ähnlich weiter wie heute mit einem Mix aus Sonne und Wolken bei maximal 26 Grad. Der Mittwoch dann deutlich kühler mit 23 Grad.
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3: Und das sieht gut aus. Keine Staus, keine Störungen. Also kommen Sie gut und vor allem sicher durch diesen Montag im Kreis Coesfeld. Was Sie unterwegs entdecken auf den Autobahnen und Straßen, einfach schnell her mit Ihrer Info. Gerne als Sprachnachricht zu uns ins Studio oder anrufen die 0800 20 20 620. Und im Meer Musik Morgenmix machen wir direkt weiter. Gleich mit 80er Sound von der Cutting Crew. Died in Your Arms. Und jetzt feiern wir erstmal die sommerlichen Temperaturen heute mit 27 Grad. Alexandra Stan und Mr. Saxo Beat bei Sven Sandbote und dem Radio Kiepenkerl Morning Team.

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1: 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Guten Morgen.
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0: Die Nummer dazu finden Sie an bekannter Stelle, nämlich in der App und im Web. 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Gleich nach 10 mit Kevin Zimmer. Wir sind morgen früh ab 6 wieder am Start. Ihr Morgenteam.
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0: Und Tiziana Boge.
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1: Mit Nico Hartmann. Nach dem bitteren 2:3 im heimischen Aztekenstadion gegen England und dem damit verbundenen Ausscheiden der Mexikaner im WM-Achtelfinale hat Nationaltrainer Javier Aguirre seinen Rücktritt erklärt. Der 67 Jahre alte Coach ist nun am Ende seiner insgesamt dritten Amtszeit. Erstmals kassierte Mexiko bei einer WM im Aztekenstadion in der regulären Spielzeit eine Niederlage. Nach einem starken Turnier der Mexikaner und einer unglücklichen Niederlage in Überzahl gegen England bilanzierte Aguirre am Ende, ich gehe mit Stolz.
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2: Mit Thorsten Adolfs. Guten Tag. Es gibt einen Hoffnungsschimmer, was die Kauflaune in Deutschland angeht. Die hat sich im Juni weiter verbessert, wenn auch auf niedrigem Niveau. Das meldet der Handelsverband. Das bedeutet, dass die Verbraucher wieder etwas mehr kaufen. Das sogenannte Konsumbarometer ist ein wichtiger Indikator für die deutsche Wirtschaft. Frage an Marc Weiß, wie muss man das jetzt einordnen?
3: Also die Sektkorken knallen noch nicht, denn wenn man die aktuellen Zahlen mit denen von vor einem Jahr vergleicht, also aus der Zeit vor dem Iran-Krieg, dann sind sie jetzt immer noch schlecht. Aber der Trend ist gut. Es wird jetzt in sehr kleinen Schritten von Monat zu Monat etwas besser. Das ist das Positive. Was bei diesen Umfragen ja auch immer sehr wichtig ist, das ist der Blick in die Zukunft. Und hier geht's ebenfalls leicht nach oben. Die meisten Menschen in Deutschland haben die Hoffnung, dass sich die gesamtwirtschaftliche Lage verbessert und dass sie davon dann auch finanziell profitieren, zum Beispiel durch Gehaltserhöhungen in der Zukunft.
2: Es gab heute auch Zahlen zum Onlinehandel.
3: Genau, die hat der E-Commerce-Verband veröffentlicht und auch hier hat sich die Kauflaune verbessert, also genau wie in der Gesamtentwicklung. Die Zahlen für den Onlinehandel separat sind deshalb so wichtig, weil sich der Handel immer mehr auf die Online-Plattformen verlagert und es werden auch immer mehr Dinge des täglichen Bedarfs online gekauft, also nicht mehr nur Fernseher oder fette Lautsprecherboxen, sondern Drogerieartikel, Blumen, auch Medikamente, sowas. Und hier gab es starke Zuwächse bei Blumen, zum Beispiel ein Plus von 10% und Versandapotheken konnten sogar fast 14% beim Umsatz zulegen. Also es geht insgesamt leicht aufwärts, in einzelnen Branchen sogar relativ stark.
2: Dankeschön, Marc. Und jetzt weitere Meldungen in der Zusammenfassung. Beim Gesundheitssparpaket der Bundesregierung soll es noch ein paar Änderungen geben. Nach Informationen der FAZ soll die Zusatzbelastung bei der Familienversicherung geringer ausfallen. Außerdem sollen Eltern, deren Kinder jünger als 12 sind, davon ausgenommen bleiben. Auch bei der Zuzahlung für Medikamente und Krankenhausaufenthalte sollen noch Entlastungen geplant sein. Viele Firmen in Deutschland befürchten laut einer Bertelsmann-Studie eine Schwächung der Demokratie und eine gesellschaftliche Spaltung. Für sie stellt auch die wirtschaftliche Schwäche ein Risiko für die Demokratie dar. Außerdem gab fast jede dritte Firma an, dass die gesellschaftliche Polarisierung das Betriebsklima belaste. Riesige Menschenmengen ziehen seit dem Morgen durch die iranische Hauptstadt Teheran. Dort hat der Trauerzug für den getöteten obersten Führer Khamenei begonnen. Er soll etwa 10 Stunden dauern und gilt als Höhepunkt der Trauerbekundungen. Khamenei war Ende Februar bei US-israelischen Angriffen ums Leben gekommen. Viel kaputt gegangen ist in der vergangenen Nacht auf der A52 in Richtung Romont. Dort hatte ein Auto mit Wohnwagen mehrere Streifenwagen der Polizei gerammt. Den Beamten war das Gespann aufgefallen, weil es ohne Licht unterwegs war. Anhaltezeichen ignorierte der Fahrer, fuhr dann auf einen Streifenwagen auf, gab Gas und fuhr weiter. Im Kreuz Mönchengladbach rammte der Fahrer einen weiteren Streifenwagen. Einer der Insassen flüchtete dort über die Autobahn. Die drei anderen, von denen einer per Haftbefehl gesucht wurde, konnten nach kurzer Verfolgung in Mönchengladbach festgenommen werden. Soweit die Meldungen mit Thorsten Adolfs.
4: Das Wetter. Heute ist es erstmal wolkig. Ab dem Nachmittag lockert es dann etwas auf. Ein bisschen Regen kann örtlich mal dabei sein, aber nicht überall. 24 bis 30 Grad bekommen wir heute. Morgen und übermorgen bleibt das Wetter dann so wie heute.
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4: Und das ist noch los auf den Straßen. Alles ab 11 Minuten Wartezeit. Wir starten auf der A3 Köln-Oberhausen zwischen Köln-Mühlheim und Solingen. 7 Kilometer, 14 Minuten mehr. Die A4 Olpe-Köln zwischen Gummersbach und Overath. 2 Kilometer. Hier seid ihr nach 11 Minuten durch. 11 Minuten braucht ihr auch auf der A4 Köln-Aachen zwischen Dreieck-Köln-Heumer und Kreuz-Köln-Süd. 5 Kilometer Stau dort. Die A40 Duisburg-Venlo zwischen Moers und Kerken. 3 Kilometer. Kostet euch 18 Minuten. Die 44 Dortmund-Kassel zwischen Werl-Süd und Soest. 3 Kilometer. Seid ihr nach 12 Minuten durch. Und auf der A45 Hagen-Gießen zwischen Meinerzhagen und Kreuz-Olpe-Süd. 6 Kilometer. Hier braucht ihr etwa 40 Minuten. Allen unterwegs eine gute Fahrt mit uns.
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4: Hallo, Kevin Zimmer hier. Ich weiß nicht, ob ihr am vergangenen Wochenende auf eine Hochzeit wart oder so, aber es war sicherlich nicht die von Taylor Swift. Die ist seit dem Wochenende weg von der Straße, hat ganz klein, intim und sehr bescheiden gefeiert im New Yorker Madison Square Garden. Riesenbums. Und wenn ihr jetzt denkt, ach, jetzt haben wir es ja endlich geschafft dann mit der Hochzeit. Nein, wir haben es noch nicht ganz geschafft. Zur Hochzeit soll es wohl bald eine Doku geben. Gott sei Dank. Ich werde alles über diese Hochzeit erfahren, was ich nie erfahren wollte.
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0: Michael Schulte.
1: Oh, I burn for your love.
0: 5 a.m., 5 Uhr morgens. Jetzt haben wir es nach 10. Es ist ein bisschen später jetzt geworden. Sorry, Michael Schulte.
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0: So lange hat er sich zurückgehalten von Donald Trump, war in Sachen Fußball-WM lange nichts zu hören. Es hieß, er käme erst zum Finale. Alle so, ja komm, das schaffen wir. Aber er hat es dann doch nicht ausgehalten so lange. Er hat jetzt für einen Riesenskandal gesorgt, ja? Riesenskandal. Kleiner hat's Trump auch einfach nicht. Es geht um US-Nationalspieler Balogun, der im 16. Finale die rote Karte sah und damit eigentlich für die Partie gegen die Belgier heute Nacht gesperrt gewesen wäre. Nun soll aber Donald Trump bei FIFA-Boss Infantino angerufen haben, zwei gute Freunde, ob man diese Personalie nicht überprüfen könne. Und tatsächlich wurde diese Sperre jetzt auch aufgehoben. Die Fußballwelt tobt natürlich. Auch der, ich sag mal, designierte Bundestrainer Jürgen Klopp konnte seinen Ärger bei Magenta TV kaum zurückhalten.
3: Das ist unser Spiel, nicht deren Spiel. Das muss man einmal ganz kurz sagen. So, weil das ist unser Spiel. Und das hier ist ganz einfach eine Tatsachenentscheidung. Das sind so lächerliche rote Karte in der Vergangenheit gegeben worden, wo alle nachher sagen, das war keine rote Karte. Und trotzdem bleiben sie bestehen, weil Tatsachenentscheidung. Und hier gehen wir ran, wenn das wirklich Trump und Infantino miteinander ausgemacht haben, dann das ist verrückt.
0: Das ist sehr verrückt. Die FIFA-Regularien sehen bei einer roten Karte nämlich automatisch eine Sperre für ein Spiel vor. Und dieser Bruch der Regeln führt jetzt zu einer Welle der Kritik, auch intern. In der FIFA ist man sauer auf Infantinos Alleingang. Der europäische Fußballverband beschwert sich, die Belgier überhaupt. Der kommende Gegner der USA ist auch sauer also. Jürgen Klopp hätte jetzt noch, ich sag mal, so eine charmante Lösung.
3: Also das ist eine rote Karte, so leid uns das tut, weil natürlich Balogun das nicht will. Das sagen die Regeln. So, jetzt wenn es tatsächlich so war, da gibt es immer noch die Möglichkeit, dass theoretisch USA ihn trotzdem nicht aufstellt. Weil sie sagen, okay, so wollen wir das nicht haben.
0: Ja, der US-Trainer sieht das aber ganz anders und hat sich schon gefreut, dass sein Torjäger heute spielen darf. Also Infantino und Trump, ja, sie schaffen es wirklich, uns auch den letzten Spaß an dieser Fußball-WM zu nehmen.
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1: Um 10.30 Uhr mit Sandra Rose. Schönen guten Tag. Heute zum Wochenstart starten Ermittlungen der Polizei so richtig durch, um die Ursache eines Flächenbrandes in der Lüdinghauser Bauerschaft Bärenbrock zu klären. Samstagmittag brannte eine Fläche von rund 10.000 Quadratmetern, also eine Fläche fast so groß wie anderthalb Fußballfelder. Die Feuerwehr Lüdinghausen und die Löschzüge Seppenrade, Olfen, Buldern und Hiddingsel waren im Großeinsatz. Hilfe gab es durch Landwirte, die Brandschneisen anlegten und Wasserfässer zur Verfügung stellten. Die Flammen drohten auch auf ein benachbartes Waldgebiet überzugreifen. Nach rund 3 Stunden dann die Entwarnung, das Feuer war aus. 2 Menschen mussten während des Einsatzes medizinisch versorgt werden. Ihre Mithilfe ist gefragt. Eine Autofahrerin aus Billerbeck fuhr am Abend auf der Landstraße in der Bauerschaft Hamann Richtung Billerbeck. Nach einer Rechtskurve wich sie einem schwarzen oder dunkelblauen Auto aus, welches in Richtung Rosendal unterwegs war. Möglicherweise ein VW Touran. Die Billerbeckerin landete im Graben. Der unbekannte Fahrer stoppte nicht. Die Polizei sucht ihn jetzt und bittet Zeugen um Hinweise. Nachtfahrten, zig unterschiedliche Wetterzonen und teils Windböen bis zu 60 km/h. Erik Lehmuth aus Senden hat übers Wochenende am Race Across Germany teilgenommen, einem der härtesten Radrennen Deutschlands. Von Flensburg bis kurz vor die Alpen über 1000 Kilometer in unter 58 Stunden standen an. Bei Kilometer 450 dann der Schock. Der Sendner hat die Kontrolle über sein Rad verloren und ist gestürzt, ist aber trotzdem nochmal 250 Kilometer weitergefahren.
2: Für mich war das größte Highlight oder die Highlights an sich ist einfach dieses Ultracycling als Familie zu sehen. Und das ist genauso eingetroffen. Es gab eigentlich gar keine Gegner, sondern jeder hat sich gegenseitig motiviert geholfen. Und ob das der Veranstalter war, also das war einfach eins der Riesen-Highlights, was ich so sofort aufgenommen habe. Ansonsten ist es ein Highlight gewesen, was man körperlich ohne Unterstützung, also elektrische Unterstützung, zu schaffen leisten kann.
1: Definitiv eine Wahnsinnsleistung und dafür sind auch schon 15.000 Euro an Spenden zusammengekommen. Das Geld geht an den bunten Kreis Münsterland, eine Organisation, die Familien mit schwerkranken Kindern unterstützt. Und wer Erik Lehmuth aus Senden und sein Spendenprojekt noch unterstützen möchte, findet den Link in unserer App und im Web. Klicken Sie radiokiepenkerl.de. Das Radio Kiepenkerl-Team wünscht natürlich gute Besserung. 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Das Wetter für den Kreis, leichte Regenschauer möglich. Später soll es bei einem Mix aus Sonne und Wolken dann trocken bleiben. Maximal 27 Grad von Lette über Senden bis nach Finnum. Der Wettertrend, morgen geht's mit einem Mix aus Sonne und Wolken und bis zu 26 Grad ähnlich weiter.
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1: Hallo Autofahrer, A1 Osnabrück in Richtung Münster, zwischen Greven und Münster Nord, 4 Kilometer Stau, ungefähr 12 Minuten plus. Und hallo Bahnfahrer, Fahrten auf der Strecke Münster-Dülmen-Ruhrgebiet fallen aus, der Grund, ein Zug ist kaputt. Staustörung Blitzer melden Sie uns auch kostenlos 0800 20 20 620 oder über WhatsApp.
3: Der Montag mit Kevin Zimmer. Ich war gestern Eis essen. So spannend fängt diese Geschichte an. Und kennt ihr diese Eisdielen, wo das Eis wie so kleine Eisberge aus diesen Behältern ragt, ja, in der Auslage? Experten haben jetzt gesagt, je höher der Eisberg aus der Schale ragt, desto mehr Chemie ist drin. Ja, gutes Eis ragt nicht aus den Behältern. Denn eigentlich würde das rausragende Eis schmilzen. Ja? Dabei sieht es immer so toll aus, wenn die das so hochtürmen, ne? Ist aber künstlich. Also, da, wo das Eis am langweiligsten aussieht, scheint es das Beste zu geben. Eins ragt ja beim Eis eh immer raus, dass der Preis, der steht immer für mich so ein bisschen drüber. Aber das ist eine andere Geschichte.
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0: In den 90ern. Entweder haben wir da Texte gesungen wie Blue Dabba Dee oder Rhythm as a Dancer und wenn uns gar nichts mehr einfiel, haben wir eben gar nichts dazu gesungen. Robert Miles hat sich gedacht, Musik reicht. Children, großartig. Es ist das Comeback des Jahres. Angela Merkel ist zurück im Kanzleramt. Wie was? Als Gemälde, ja? Keine Schnappatmung bekommen. Unser Kunstkritiker des Vertrauens hat sich dieses Gemälde mal angeschaut.
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4: Angela Merkel ist wieder da. Friedrich Merz ist ganz kurz zusammengezuckt und meinte, Moment mal, ich habe doch gar keinen Elfer verschossen. Nein, sie will doch gar nicht zurück ins Kanzleramt. Kommt sie aber trotzdem als Porträt. Angela Merkels offizielles Staatsporträt ist fertig und wurde in Berlin feierlich enthüllt. Und ich hab's gesehen und muss zugeben, ja, das Bild gefällt mir richtig gut. Dieses angedeutete Lächeln, dieses warme, fast schon florentinische Licht um sie herum. Ja, für mich jetzt schon die deutsche Mona Lisa. Ein Meisterwerk, bei dem jedes Detail stimmt. Selbst die dicke Bernsteinhalskette und natürlich der blaue Bläser. Und sowas wünschen sich ja viele Frauen. Einen blauen Bläser. Oh lala. Am meisten mag ich aber die Vorstellung, dass Friedrich Merz demnächst jeden Morgen auf dem Weg zum Schreibtisch am Mutti vorbeilaufen muss.
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2: Mit Thorsten Adolfs. Guten Tag. Der Fall Balogun zieht immer weitere Kreise. Nach der Rücknahme der Rotsperre für den US-Spieler und dem wahrscheinlichen Einfluss von US-Präsident Trump auf die Entscheidung der FIFA regt sich auch hier bei uns in Deutschland Widerstand. Nico Hartmann im WM-Studio der DFB hat darauf reagiert.
3: Ja, das stimmt. DFB-Präsident Bernd Neuendorf hat nämlich sehr scharf auf den Skandal reagiert. Der Eindruck, dass es hier eine aktive Einflussnahme der Politik auf den Sport gegeben hat, müsse zügig und schlüssig ausgeräumt werden. Es gehe um die Integrität des Wettbewerbs und um die Glaubwürdigkeit der FIFA, so der DFB-Präsident weiter. Damit steht die FIFA zunehmend im Abseits. Selbst intern gibt es kritische Stimmen. Ein FIFA-Vizepräsident sprach sogar von einer Schande. Dazu unterstellt jetzt auch die Menschenrechtsorganisation Fair Square, dem US-Präsidenten und der FIFA-Manipulation. Der wahrscheinliche Bundestrainer Jürgen Klopp hatte bei Magenta TV noch eine Lösung parat.
4: Ja, da gibt es immer noch die Möglichkeit, dass theoretisch USA ihn trotzdem nicht aufstellt. Weil sie sagen, okay, so wollen wir das nicht haben.
3: Doch US-Coach Mauricio Pochettino zeigte sich bereits begeistert vom Freispruch seines besten Torschützen bei diesem Turnier. Fakt ist, dies ist das Ende der Gleichberechtigung bei sportlichen Wettbewerben. Regeln werden einfach außer Kraft gesetzt. Es bleibt also zu hoffen, dass die Protestwelle, die nun anrollt, in irgendeiner Form etwas bewirken kann.
2: Dankeschön, Nico. Und jetzt weitere Meldungen im Überblick. Fast die Hälfte der unter 18-Jährigen ist täglich auf Social Media unterwegs und das mindestens eine Stunde lang. Das ist eins der Ergebnisse der neuen Postbank-Digitalstudie. Außerdem hat jedes fünfte Kind spätestens mit 8 Jahren ein eigenes Smartphone. In 2 von 3 Haushalten darf es ohne zeitliche Beschränkung genutzt werden. Der ukrainische Präsident Zelensky fordert vom NATO-Gipfel, der morgen beginnt, starke Entscheidungen für sein Land. Sie seien sehr bedeutend, schrieb er bei Facebook. Der Gipfel findet in Ankara statt. Daran teilnehmen werden die Staats- und Regierungschefs der 32 NATO-Mitglieder, darunter Kanzler Merz und US-Präsident Trump. In einem Wohngebiet in Offenburg sind Schüsse gefallen. Ein Mann starb vor Ort und eine Frau wenig später im Krankenhaus. Für die Bevölkerung besteht nach Angaben der Polizei keine Gefahr. Die Hintergründe der Tat sind noch unklar. Es gebe keine Hinweise, dass an dem Vorfall weitere Menschen beteiligt waren, heißt es. In Südeuropa sorgen Waldbrände weiter für Probleme. Besonders heftig wüten die Flammen in Südfrankreich. In den Pyrenäen versuchen mehr als 700 Feuerwehrleute, die Brände zu bekämpfen. Auch Löschflugzeuge und Hubschrauber sind im Einsatz. Die Feuer breiten sich durch den starken Wind aber zurzeit weiter aus. Die 3. Etappe der Tour de France soll heute zwar stattfinden, sie muss wegen der Brände aber angepasst werden. Es werden nur die Fahrer und die für die Organisation des Rennens unbedingt nötigen Fahrzeuge unterwegs sein. Das Publikum wurde aufgerufen, weder an die Strecke noch zum Zielort zu kommen. Auch aus Griechenland, Spanien und Portugal werden Waldbrände gemeldet. Soweit die Meldungen mit Thorsten Adolfs.
5: Das Wetter. Heute ist es erstmal ziemlich wolkig. Am Nachmittag wird es dann etwas freundlicher. Hier und da kann mal ein bisschen Regen runterkommen, aber wie gesagt nicht überall. Dazu gibt es heute 24 bis 30 Grad und morgen und übermorgen bleibt das Wetter ähnlich wie heute.
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5: Und jetzt gibt's die längsten Staus alles ab 9 Minuten Wartezeit. A1 Köln-Münster zwischen Westhofener Kreuz und Kreuz Dortmund-Unna. Hier steht ihr 13 Minuten in 6 Kilometern Stau. Die A4 Olpe-Köln zwischen Gummersbach und Overath 2 Kilometer. Hier sind es 13 Minuten. Die A40 Duisburg-Venlo zwischen Neukirchen-Flüen und Wachtendong 2 Kilometer. Seid ihr nach 9 Minuten durch. Auf der A44 Dortmund-Kassel zwischen Werl-Süd und Soest 3 Kilometer plus 13 Minuten. Und der letzte, A45, Hagen-Gießen zwischen Meinerzhagen und Kreuz-Olpe-Süd, 7 Kilometer. Da müsst ihr 40 Minuten mehr Zeit einplanen. Allen unterwegs, gute Fahrt.
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5: Und das Ganze mit Kevin Zimmer. Es kommt im Leben nicht darauf an, wie viel du austeilst, sondern wie viel du einsteckst. Wer hat's gesagt? Sylvester Stallone natürlich, Rocky. Ja, heute wird er 80.
7: Es ist erst dann vorbei, wenn es vorbei ist.
8: Ist das ein Spruch aus den 80ern?
5: Nein, das ist auch die Antwort, wenn ihr euch gefragt habt, wann diese Sendung hier endlich vorbei ist. Wir gratulieren Stallone gleich, standesgemäß. Das machen wir nach drei Songs. Anfang macht Olivia Dean.

0: Hätte nie gedacht, dass Rambo auch mal Opa wird, ja? Also zumindest ist er Opa jetzt so rein alterstechnisch, ja? Rocky und Rambo, Sylvester Stallone, der feiert heute seinen 80. Geburtstag. Kinomann Jörg Albrecht gratuliert.
1: Ich beschütze dich vor den Gangs. Das kann riskant werden.
2: Hier war nichts riskant, bevor sie aufgetaucht sind.
3: Ein New Yorker Mafioso wird in die Provinz geschickt. Sylvester Stallone ist der Tulsa King in der gleichnamigen Serie, von der gerade die 4. Staffel gedreht wird. Eine Rolle, wie sie sich Stallone auf seine alten Tage gewünscht hat.
4: I've always wanted to play a gangster, but play it.
3: Ich wollte schon immer einen Gangster spielen. Außerdem wollte ich mich selbst spielen. Also das, was man da sieht, bin im Grunde genommen ich. Das perfekte Konzept für einen, der weiß, dass er nicht gerade der weltbeste Schauspieler ist.
4: I'm not the best actor, Nora. I know.
3: Trotzdem hat Sylvester Stallone Karriere gemacht. Dank diesem Typen hier.
5: Mr. Balboa.
6: Rocky. Nennen Sie mich Rocky.
3: Rocky, der Underdog aus Philadelphia, der sich nach oben boxt. Anfang der 1970er Jahre hat er die Idee zu der Story. Er verkauft nicht nur das Drehbuch. Stallone macht auch zur Bedingung, dass er die Titelrolle spielt.
4: Rocky, I had no idea.
3: Ich hätte nie geglaubt, dass Rocky auf diese Resonanz stoßen würde. Mich riefen viele berühmte Leute aus Hollywood an. Alle waren voll des Lobes und ich dachte, es funktioniert. Viele Rollen, die danach kommen, sind aber eher eine Rocky-Horror-Picture-Show. Stallone erspielt sich die goldene Himbeere als schlechtester Schauspieler des Jahrhunderts mit Filmsätzen für die Ewigkeit.
7: Das ist blaues Licht.
6: Und was macht es?
7: Es leuchtet blau.
3: Dass er mehr drauf hat, beweist er dann nochmal mit 70. Für seinen 7. Rocky-Auftritt gewinnt er zwar keinen Oscar, aber immerhin den Golden Globe. Grund genug, sich bei Rocky Balboa zu bedanken, dem besten Freund, den er jemals gehabt hat.
4: I want to thank my imaginary friend Rocky Balboa for being the best friend I ever had.
0: Seine eigene Kunstfigur ist sein bester Freund, warum nicht? Also, herzlichen Glückwunsch, Sylvester Stallone ist heute 80 geworden. Wir haben gratuliert. Wahrscheinlich wird er mit Arnold Schwarzenegger heute feiern, oder? Ich gehe fest.
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1: Um 11.30 Uhr mit Sandra Rose. Schönen guten Tag. Heute zum Wochenstart starten Ermittlungen der Polizei so richtig durch, um die Ursache eines Flächenbrandes in der Düdinghauser Bauerschaft Bärenbrock zu klären. Samstagmittag brannte eine Fläche von rund 10.000 Quadratmetern, also eine Fläche fast so groß wie anderthalb Fußballfelder. Die Feuerwehr Düdinghausen und die Löschzüge Seppenrade, Olfen, Buldern und Hiddingsel waren im Großeinsatz. Hilfe gab es durch Landwirte, die Brandschneisen anlegten und Wasserfässer zur Verfügung stellten. Die Flammen drohten auch auf ein benachbartes Waldgebiet überzugreifen. Nach rund 3 Stunden dann die Entwarnung, das Feuer war aus. 2 Menschen mussten während des Einsatzes medizinisch versorgt werden. Ihre Mithilfe ist gefragt. Eine Autofahrerin aus Billerbeck fuhr am Abend auf der Landstraße in der Bauerschaft Hamann Richtung Billerbeck. Nach einer Rechtskurve wich sie einem schwarzen oder dunkelblauen Auto aus, welches in Richtung Rosenthal unterwegs war. Möglicherweise ein VW Touran. Die Billerbeckerin landete im Graben. Der unbekannte Fahrer stoppte nicht. Die Polizei sucht ihn jetzt und bittet Zeugen um Hinweise. Nachtfahrten, zig unterschiedliche Wetterzonen und teils Windböen bis zu 60 km/h. Erik Lehmuth aus Senden hat übers Wochenende am Race Across Germany teilgenommen, einem der härtesten Radrennen Deutschlands. Von Flensburg bis kurz vor die Alpen über 1000 Kilometer in unter 58 Stunden standen an. Bei Kilometer 450 dann der Schock. Der Sendner hat die Kontrolle über sein Rad verloren und ist gestürzt, ist aber trotzdem nochmal 250 Kilometer weitergefahren.
2: Für mich war das größte Highlight oder die Highlights an sich ist einfach dieses Ultracycling als Familie zu sehen. Und das ist genauso eingetroffen. Es gab eigentlich gar keine Gegner, sondern jeder hat sich gegenseitig motiviert geholfen. Und ob das der Veranstalter war, also das war einfach eins der Riesen-Highlights, was ich so sofort aufgenommen habe. Ansonsten ist es ein Highlight gewesen, was man körperlich ohne Unterstützung, also elektrische Unterstützung, zu schaffen leisten kann.
1: Definitiv eine Wahnsinnsleistung und dafür sind auch schon 15.000 Euro an Spenden zusammengekommen. Das Geld geht an den Bunten Kreis Münsterland, eine Organisation, die Familien mit schwerkranken Kindern unterstützt. 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Das Radio Kiepenkerl-Team wünscht natürlich gute Besserung. 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Das Wetter für den Kreis, leichte Regenschauer möglich. Später soll es bei einem Mix aus Sonne und Wolken dann trocken bleiben. Maximal 27 Grad von Lette über Senden bis nach Finnum. Der Wettertrend, morgen geht's mit einem Mix aus Sonne und Wolken und bis zu 26 Grad ähnlich weiter.
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1: Hallo Autofahrer, A1 Osnabrück in Richtung Münster zwischen Greven und Münster Nord. 4 Kilometer Stau, ungefähr 12 Minuten plus. Und hallo Bahnfahrer, Fahrten auf der Strecke Münster-Dülmen-Ruhrgebiet fallen aus. Der Grund, ein Zug ist kaputt. Staustörung Blitzer melden Sie uns auch kostenlos. 0800 20 20 620 oder über WhatsApp.
3: Und ich bin Kevin Zimmer, schön, dass ihr da seid. Gibt ja schon einige Bundesländer, die sind schon in den Sommerferien, ja? Wir haben ja noch ein bisschen in NRW. In 2 Wochen sind Sommerferien auch bei uns. Die 2 Wochen kriegen wir auch noch rum in der Schule, oder? Ich sag mal, Kevin Costners, der mit dem Wolf tanzt, ja, Klassiker. Den Film kann man im Unterricht auf 2 Wochen strecken. Notfall sagt ihr einfach, was weiß ich. Die Szenen gucken wir jetzt nochmal auf englischer Originalsprache. Schreibt bitte mit. Ihr kriegt das rum mit den 2 Wochen, liebe Lehrerinnen und Lehrer.

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0: Ich weiß nicht, wie es bei euch am Wochenende war, aber vielleicht hattet ihr auf Insta oder WhatsApp oder Co. auch plötzlich überall Videos vom Toten Hosen Konzert. Zweimal ist die Band aus Düsseldorf in Düsseldorf aufgetreten. Heimspiel also. Und dann ist richtig viel los in Düsseldorf. Bassist Andy Meurer hat danach auf Instagram geschrieben, mit euch als 12. Mann bzw. 12. Frau auf dem Platz haben wir gemeinsam die 3 Punkte geholt. Danke für eure Unterstützung und diesen großartigen Tag. Kollege Robert Jans hier aus dem Team war auch da als Fan, hat sich dafür sogar extra heute freigenommen. Ja? Wir haben ihn trotzdem mal wachgeklingelt, weil wir natürlich wissen wollten, hey Robert, ne, wie war's denn?
1: Also ich bin immer noch ganz beseelt, weil man einfach gemerkt hat, das ist ein ganz besonderer Vibe. Die ganze Stadt hat dieses Wochenende zelebriert. Schon vor den Konzerten wurde in der Altstadt gefeiert. Tausende Menschen in Totenhosen-Shirts, Totenhosen-Trikots. Das Konzert selbst oder die Konzerte, ich kleiner Freak hab mir die ja gleich 2-mal gegönnt, waren dann überragend. Also die großen Hits wurden gespielt, genauso wie die alten Songs. Also 2,5 Stunden wie so eine Art Best-of. Und was ich so faszinierend finde, man steht da mit fast 45.000 Menschen in einem Riesenstadion und trotzdem hat man irgendwie das Gefühl, man ist bei einem Clubkonzert und irgendwie ganz nah dran. Und ich bin ja wirklich gerne und oft auf Konzerten, aber so schaffen das irgendwie nur die Toten Hosen. Also man hört raus, ich fand's richtig gut.
0: Ja, das klingt nach einem echten Heimspiel, würde ich mal sagen. Gab es denn so einen Moment, der dir besonders in Erinnerung geblieben ist?
1: Ja, den gab es. Also einmal, als die Hosen den Ärzte-Klassiker gegen rechts, Schrei nach Liebe, gecovert haben. Für mich als Ärzte-Fan war das natürlich ein Träumchen. Und der Abend hatte auch noch einen ernsten Moment. Die Band hat nämlich an den wohl dunkelsten Tag ihrer Geschichte erinnert. Vor knapp 30 Jahren, da ist bei einem Konzert im Düsseldorfer Stadion die 16-jährige Rieke im Gedränge vor der Bühne ums Leben gekommen. Und an diesen Moment hat Campino erinnert. Und als er dann gesagt hat, dass heute auch die Schwester von Rieke hier im Stadion sei und dass Rieke jetzt den nächsten Song widmet, ja, das war wirklich schon sehr emotional. Und da habe ich auch links und rechts das ein oder andere Tränchen über die Wangen kullern sehen. Das war auf jeden Fall auch so ein Moment, der mir in Erinnerung bleiben wird.
0: Tja, also, und das Beste ist, sie werden nochmal ein Konzert in Düsseldorf in ihrer Heimatstadt geben. Es ist ja quasi sozusagen die Abschiedstour. Und das letzte Konzert ihrer Abschiedstour spielen sie dann in Düsseldorf im nächsten Jahr, 2027. Jetzt kommt die schlechte Nachricht, wenn ihr noch Karten haben wollt. Das Ding ist restlos ausverkauft. Schade, Mensch. Und für alle, die am Wochenende bei den Hosen waren, wollt ihr noch mal so ein bisschen Hosenfeeling haben? Liefer ich euch gerne.
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1: Mit Thorsten Adolfs. Guten Tag. Viele Eltern wissen nicht, was genau ihre Kinder im Netz machen. Das ist das Ergebnis der aktuellen Postbank-Digitalstudie. Vor allem Eltern ab 40 haben kaum noch einen Blick auf die Online-Aktivitäten der Kinder, auch wenn die noch minderjährig sind. Laut Studie überprüfen über 60% die Online-Nutzung gar nicht oder nur gelegentlich. In 57% der Familien gibt es nicht mal Regeln zur Nutzung von Social Media durch minderjährige Kinder. Weitere Infos zum Thema von Marc Weiß.
2: Es klingt ein bisschen, als hätten einige Eltern aufgegeben. Laut Studie gehört zu den fehlenden Regeln in vielen Familien auch, dass es selbst kurz vor dem Schlafengehen kein Handyverbot für Kinder gibt. In mehr als der Hälfte der Familien sei das so, heißt es. Das Smartphone sei für viele Familien längst Teil des Alltags. Kinder lernen zu kommunizieren und organisieren vieles über das Handy, sagen die Studienmacher. Aber entscheidend sei, dass Kinder Orientierung bekämen, damit sie digitale Angebote sicher und verantwortungsvoll nutzen könnten. Digitale Teilhabe zu ermöglichen und gleichzeitig sinnvolle Grenzen zu setzen, das überfordere aber viele Eltern, sagt Studienmacher Dommel von der Postbank. Dabei täten sich die Eltern, die selbst nicht mit digitalen Medien groß geworden seien, besonders schwer. Den meisten sei trotzdem klar, dass es Regeln braucht. Über 80% unterstützen deshalb zum Beispiel ein Handyverbot an Schulen. Sobald es aber um das private oder das Familienleben geht, bleibe von der geforderten harten Linie in der Schule offenbar nicht mehr viel übrig.
1: Und jetzt weitere Nachrichten im Überblick. Das Kabinett will am Nachmittag den Haushaltsentwurf für das kommende Jahr beschließen. Finanzminister Klingbeil will knapp 119 Milliarden Euro neue Schulden machen. Die Gesamtausgaben liegen bei gut 555 Milliarden. Das ist deutlich mehr als noch im April geplant. Das Finanzministerium begründet die Erhöhungen vor allem mit den Auswirkungen des Irankriegs, den gestiegenen Energiepreisen und der schwachen Konjunkturlage. Auch der CDU-Arbeitnehmerflügel lehnt die Koalitionspläne, Krankmeldungen zu erschweren, ab. Der Vizevorsitzende Bäumler sagte dem Tagesspiegel, das völlig unnötige Thema müsse schnell abgeräumt werden. Die Koalition sollte sich lieber anderen Themen zuwenden, statt das Signal an die Menschen in Deutschland zu senden, dass sie ihnen misstraue, so Bäumler. In Südfrankreich kämpfen weiter hunderte Feuerwehrleute gegen einen Waldbrand in den Pyrenäen. Etwa 10.000 Menschen, die in Dörfern in der Nähe wohnen, wurden aufgefordert, sich in Sicherheit zu bringen. Das Feuer hat auch Auswirkungen auf die Tour de France. Die dritte Etappe führt von Spanien nach Frankreich. Sie findet heute auf französischer Seite ohne Zuschauer statt. Viele Deutsche vertrauen bei Gesundheitsfragen mittlerweile auf künstliche Intelligenz. Fast die Hälfte der Befragten nutzt die Technologie aktiv, vor allem um ihre Diagnosen besser zu verstehen oder sich gezielt auf einen Arztbesuch vorzubereiten. Das ist das Ergebnis einer Befragung des Pharmaherstellers Stada. Wieder andere holen sich zusätzlich eine Zweitmeinung ein, nachdem sie beim Arzt waren. Und 8 von 10 Deutschen können sich gut vorstellen, dass KI ihre medizinische Versorgung in Zukunft noch stärker verbessert. Außerdem sind viele bereit, ihre Gesundheitsdaten mit der KI zu teilen, wenn dadurch Therapien und Diagnosen besser werden. Das waren die Nachrichten mit Thorsten Adolfs.
3: Das Wetter. Der Tag startet erstmal wolkig, später am Nachmittag kommen dann ab und zu mal ein paar Sonnenstrahlen raus. Örtlich kann es aber immer mal wieder ein bisschen Regen geben, nicht überall, eben nur örtlich. Temperaturen heute so zwischen 24 und 30 Grad. Morgen und auch übermorgen ändert sich daran kaum etwas.
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3: Und das sind die längsten Staus, alles ab 14 Minuten Wartezeit für euch. A1 Köln-Münster zwischen Hagen-Nord und Kreuz-Dortmund-Unna, 7 Kilometer, hier plant 20 Minuten Wartezeit ein. Die 42 Dortmund-Kamp-Lindfort zwischen Herne-Baukau und Herne-Kranger, 1 Kilometer plus 14. Die 45 Hagen-Gießen zwischen Meinerzhagen und Kreuz-Olpe-Süd, 8 Kilometer 43 Minuten müsst ihr da einplanen. Die 59 Duisburg-Dienstlaken zwischen Duisburg-Zentrum und Duisburg-Ruhrort, 3 Kilometer, seid ihr nach 15 Minuten durch. Und nochmal die A59, jetzt Köln-Bonn zwischen Köln-Lind und Troisdorf, 3 Kilometer plus 14 Minuten. Allen unterwegs gute Fahrt.
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3: Hallo, Kevin Zimmer hier. Eigentlich ist es der schönste Song, die schönste Ballade aus den 90ern. Aber seit die Minions diesen Song mal in ihrem Kinofilm gesungen haben, kann ich All for One mit I Swear nicht mehr, ich kann es nicht mehr normal hören. In meinem Kopf hört der Song sich immer so an jetzt. So romantisch, Mensch. Aber ich bin ja nicht so, ich gebe dem Original gerne jetzt nochmal eine Chance.

0: Schönen Montag, Kevin Zimmer hier. Wir müssen mal über Kindergeburtstage reden. Wer kann mitreden?
1: Ich.
0: Ja, diese kleinen Dankeschön-Tütchen, ja, die an die Gäste im Anschluss des Kindergeburtstags verteilt werden. Ja, es gibt Eltern, die damit übertreiben. Das weiß ich. Da sind ja diese Gasttütchen fast genauso teuer wie das Geschenk zum Kindergeburtstag. Kennt ihr das auch? Was packt ihr da so rein? Wie findet ihr das überhaupt? Ruft gerne mal an 0850 80 550. Jetzt erzähle ich euch eine Geschichte, die ist wirklich krass. Ein niederländischer Papa hat auf dem Kindergeburtstag seines Sohnes auch so Tütchen den Gästen, den Kindern mitgegeben. Aber dann haben sich die anderen Eltern sehr gewundert, denn in der WhatsApp-Gruppe zum Kindergeburtstag hat er ihnen eine Zahlungsaufforderung über 1,83 Euro geschickt mit detaillierter Auflistung, was alles in diesem Geburtstags-Dankeschön-Tütchen drin war. Mit einzelnen Preisen auch dahinter. Die Eltern haben erst gedacht, ach, das ist ja witzig, war der so ein Scherz, ja? Aber dann kam der Zahlungslink für die Überweisung. 1,83 Euro bitte an die Sonne. Daraufhin entbrannte in dieser WhatsApp-Gruppe wohl anscheinend ein Streit. Am Ende hat der Papa den Zahlungslink dann wieder gelöscht, ja? Dass er nicht noch die Chicken Nuggets und die Pommes vom Kindergeburtstag und das Eis abgerechnet hat, ist alles. Wobei, wir wissen nicht, ob da nicht noch eine Rechnung kommt, ne? Ihr Kind hatte übrigens 4 Apfelschorlen.
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0: Na, Wetter für den Dienstag sieht gar nicht mal so schlecht aus. Sonne, Wolken, 26 Grad dazu. 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
1: Definitiv. Für so einen Cocktail reicht es auf jeden Fall. 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
1: Um 12.30 Uhr mit Sandra Rose. Schönen guten Tag. Wer aus dem Kreis Coesfeld heute Abend oder die kommenden Nächte zum Beispiel über den Nordtunner Landweg oder die Bösenseller oder Ruxler Straße aus nach Münster oder zurück aus Münster in den Kreis fahren will, muss sich auf Umwege einstellen. Die Stadt saniert in den kommenden Nächten bis Donnerstag jeweils zwischen 22 und 5 Uhr kleinere Asphaltflächen auf mehreren Straßen in Münsters Westen. Die Arbeiten sorgen für Vollsperrungen. Welche Straßen alle betroffen sind, lesen Sie in Ruhe in der App und im Web nach. Klicken Sie radiokiepenkerl.de. Die Polizei klärt weiter, warum am Wochenende eine Fläche fast so groß wie anderthalb Fußballfelder in der Lüdinghauser Bauerschaft Bärenbrock gebrannt hat. Die Flammen drohten auch auf ein benachbartes Waldgebiet überzugreifen. Die Feuerwehr Lüdinghausen und die Löschzüge Seppenrade, Olfen, Buldern und Hiddingsel waren im Großeinsatz. Hilfe gab es durch Landwirte, die Brandschneisen anlegten und Wasserfässer zur Verfügung stellten. Zwei Menschen mussten während des Einsatzes medizinisch versorgt werden. Nach rund 3 Stunden dann die Entwarnung, das Feuer war aus. Fans von Preußen Münster warten und freuen sich schon drauf. Der Fußball-Drittligist bekommt ja ein neues Stadion. Seit heute arbeiten die Stadtnetze Münster dafür an der zukünftigen Wärmeversorgung. Die Hammerstraße ist am Stadion in Fahrtrichtung Hiltrup auf eine Spur verengt. Auf Höhe der Bushaltestelle B am Preußenstadion gibt es bis voraussichtlich Mitte August eine Engstelle. Die Bushaltestelle wandert so lange ein paar Meter weiter. Wer mit dem Rad oder zu Fuß unterwegs ist, kann die Baustelle aber passieren. 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Das Wetter für den Kreis ist ein Mix aus Sonne und Wolken. Im Laufe des Nachmittags soll es aber dann trocken bleiben, bei maximal warmen 27 Grad. Von da fällt über Ottmarsbocholt bis nach Olfen. Der Wettertrend, morgen geht es bei bis zu 26 Grad ähnlich weiter.
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1: Hallo Autofahrer, mir liegen keine Meldungen vor. Wenn Sie doch was sehen, Staustörung, Blitzer, melden Sie uns kostenlos 0800 20 20 620 oder über WhatsApp. Danke, gute Fahrt.
2: Hallo, hier ist Kevin Zimmer. Ja, es ist Fußball-WM. Aber das ist ja nix gegen die Hochzeit von Taylor Swift. Die war das wichtigste Ereignis an diesem Wochenende, machen wir uns nichts vor. Und da gab es den ein oder anderen Hydration Break mehr als bei der WM. Ich sag nur, die Shampoos-Pyramide wurde aufgebaut, ja? Wir müssen einfach einen Haken unter diese Sache machen. Schließlich wurde monatelang, gefühlt jahrelang über diese Hochzeit vorab berichtet. Jetzt soll das alles schon vorbei sein und keiner redet mehr drüber? Never. Nicht mit mir. Ich will jetzt auch wissen, was da alles passiert ist, da in New York im Madison Square Garden. Machen wir gleich um 12:45 hier bei mir. Und dann ist das Thema Swift-Hochzeit aber auch ein für

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0: So, sie haben es endlich gemacht. Taylor Swift und Travis Kelce haben geheiratet. Und klar, das Internet behandelt diese Hochzeit natürlich nicht wie eine Hochzeit, sondern wie eine Mischung aus Royal Wedding, Super Bowl und WM-Finale. Seitdem wird jedes Detail analysiert. Wer war dabei? Wie geheim war das Ganze wirklich? Kollege Leo Arrighi, wir beteiligen uns nicht an diesen, doch machen wir wohl, an diesen Spekulationen. Was wissen wir mittlerweile?
1: Ja, also wir wissen ja schon, es wurde im Madison Square Garden in New York City gefeiert. Immer noch beeindruckend, finde ich. Ist ja eine Riesenarena, wo ansonsten Basketballspiele oder Konzerte stattfinden. Zu deutscher Zeit in den frühen Morgenstunden am Sonntag ist es dann also soweit gewesen. Draußen an der Arena stand dann auf den Screens Just and T Married, also so als Wortspiel mit Taylor und Travis. Die Zeremonie soll Adam Sandler geleitet haben.
0: Oh ja. Gott, das ist schon, das weiß ich gar nicht, ob ich das so toll finde.
1: Also Adam Sandler.
2: Er hat ein kleines Lied gesungen.
0: Nein,
2: für die beiden.
0: Das wird immer schlimmer.
1: Einer, muss man sagen, unter rund 1000 Gästen. Ne? Wie? Ich habe mal ein bisschen reingeguckt. Ed Sheeran, Gigi Hadid, Bradley Cooper oder Hugh Grant.
0: Ja, sag mir, was noch passiert ist am Madison Square Garden.
1: Ja, angeblich haben viele Gäste erst am Nachmittag erfahren, wo sie denn wirklich hin müssen. Vorher wussten sie wohl nur, ja, New York, später Nachmittag, bitte bereit sein. Und dann soll es keine klassische feste Sitzordnung gegeben haben. Insider spekulieren übrigens auch noch, dass es möglicherweise schon Wochen vorher eine kleinere private Hochzeit gegeben haben könnte.
0: Oh mein Gott,
1: Rhode Island oder so. Ja, und der große Termin in New York war dann eher die fette Feier für Freunde und die High Society.
0: Ja, und haben die auch gefeiert? Ging es ordentlich ab?
1: Ja, also die Party war dann sehr pompös, muss man sagen, mit allem drum und dran. Die hatten so Kirmesbudenspiele da aufgebaut. Keine Ahnung, Dosen werfen. Karaoke gab es dann später am Abend auch. Taylor soll auch eine sehr emotionale Rede gehalten haben. Die ganze Arena habe geweint, schreiben Zeitungen. Ja. Aufgetreten Sabrina Carpenter, Kesha, Avril Lavigne, Tate McRae, Paul McCartney oder Stevie Nicks. Ich finde, das ist dann irgendwie keine Hochzeit mehr, sondern, keine Ahnung, ein Festival mit Eheversprechen, oder?
0: Also, würde ich das sagen. Haben sie denn Ja gesagt? Keiner hat gesagt, ob sie Ja gesagt
1: doch,
0: haben.
1: Doch, sie haben Ja gesagt.
0: Taylor Swift und Travis Kelce sind also unter der Haube. Die schmutzigen Details dazu hatte der Mann, der die Tagebücher der Stars liest und in der WhatsApp-Hochzeitsgruppe von Taylor Swift ist. War doch so, oder?
1: Kann man ja, so war es, ja.
0: Leo Arrighi, vielen Dank.
1: Gerne.
0: Und hier ist sie, Taylor Swift mit Shake It Off.
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1: Mit Danny Hoppe, guten Tag. Es ist momentan das Streitthema bei der Fußball-WM, die ausgesetzte Rotsperre des US-Spielers Balogun. Die internationale Kritik an der FIFA wird immer lauter. Skandal ist noch das netteste Wort. Der belgische Fußballverband hat jetzt Berufung gegen die Entscheidung der FIFA eingelegt. Und auch die UEFA, der europäische Fußballverband, hat ungewöhnlich scharf auf den Vorfall reagiert. Nico Hartmann aus dem WM-Studio hat die Infos dazu.
2: Nicht nur das internationale Medienecho mit Begriffen wie schamlos kaputtes System oder absolute Schande ist verheerend für US-Präsident Trump und seinen vorauseilenden Gehorsam bei der FIFA Gianni Infantino, sondern es hagelt immer mehr Kritik. Sogar Ex-FIFA-Präsident Blatter äußerte sich, der Bild-Zeitung sagte er, rote Karten werden im Fußball nicht durch politische Interventionen aufgehoben, sondern nach klaren Regeln. Dazu hat der belgische Fußballverband, nächster Gegner der US-Boys, in der Nacht im Achtelfinale Berufung gegen die Entscheidung eingelegt und als vorläufiger Höhepunkt ist nun auch der Europäische Fußballverband UEFA auf die Barrikaden gegangen. Es sei eine rote Linie überschritten, so die UEFA. Dazu noch mit dem bemerkenswerten Schluss: Wir äußern unser Unglauben über eine solch beispiellose, unverständliche und ungerechtfertigte Entscheidung. Die Rotsperre des US-Stürmers Balogun war nach einer vermeintlichen Intervention von US-Präsident Trump bei Infantino ausgesetzt worden. Eine Reaktion der FIFA und des Weißen Hauses ist bislang ausgeblieben.
1: Und jetzt weitere Meldungen im Überblick. Viele Eltern in Deutschland wissen offenbar nicht, was ihre Kinder so den ganzen Tag im Netz machen. Das zeigt die neue Digitalstudie der Postbank. Vor allem bei Eltern ab 40 Jahren ist das demnach der Fall. 61% von ihnen überprüfen gar nicht oder nur ab und zu die Social-Media-Nutzung der Kinder. In Südfrankreich breitet sich ein großer Waldbrand immer mehr aus. Inzwischen mussten deshalb schon rund 10.000 Menschen evakuiert werden. Das haben die französischen Behörden mitgeteilt. Das Feuer hat auch Folgen für die laufende Tour de France. Die dritte Etappe heute findet in der betroffenen Region ohne Zuschauer statt. Am Wuppertaler Landgericht hat der Prozess um ein großes Waffenlager in Remscheid begonnen. Und zum Auftakt hat einer der drei Angeklagten ein Geständnis abgelegt und die Vorwürfe eingeräumt. Die Staatsanwaltschaft wirft dem Hauptangeklagten vor, zahlreiche Kriegswaffen zum Weiterverkauf gelagert und an die beiden Mitangeklagten verkauft zu haben. Bei uns in Deutschland sind immer mehr Menschen unzufrieden mit dem Gesundheitssystem. Das zeigt der neue Stada Health Report des Marktforschungsinstituts Humanaid. Es hat mehr als 19.000 Menschen in 20 Ländern befragt. Und die Zahlen für Deutschland sprechen eine klare Sprache. Demnach waren im Jahr 2020 noch 80% der Befragten mit dem Gesundheitssystem zufrieden, in diesem Jahr nur noch 63%. Am meisten kritisiert wurden zu lange Wartezeiten und zu wenig Personal. Für viele der Befragten spielt deshalb künstliche Intelligenz eine immer wichtigere Rolle. Fast jeder Zweite nutzt sie schon für Gesundheitsfragen, zum Beispiel um Diagnosen besser zu verstehen, sich eine Zweitmeinung einzuholen oder sich auf den Arztbesuch vorzubereiten. Und das waren die Nachrichten mit Danny Hoppe.
3: Das Wetter. Heute haben wir erstmal viele Wolken am Himmel. Zum Nachmittag hin lockert das Ganze ein wenig auf. Vereinzelte Regenschauer sind möglich, aber eben nicht flächendeckend. Es wird 24 bis 30 Grad warm. Morgen und übermorgen geht es wettertechnisch ganz ähnlich weiter.
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3: Und hier kommen die längsten Staus. Alles ab 11 Minuten Wartezeit. A1 Köln-Münster zwischen Hagen-Nord und Unna 9 Kilometer. Hier plant 26 Minuten Wartezeit ein. Die A1 Münster-Köln zwischen Kreuz-Dortmund und Unna und Westhofener Kreuz 6 Kilometer, 9 Minuten. Die A1 Köln-Auskirchen zwischen Hürth und Kreuz-Bliesheim 6 Kilometer, 11 Minuten. Die A3 Köln-Oberhausen zwischen Duisburg-Wedau und Oberhausen-Lierich 4 Kilometer, 11 Minuten on top. Die 45 Hagen-Gießen zwischen Meinerzhagen und Kreuz-Olpe-Süd 9 Kilometer, da seid ihr nach 37 Minuten erst durch. Und die A59 Bonn-Köln zwischen Spich und Flughafen Köln-Bonn 3 Kilometer, auch hier 11 Minuten mehr. Allen unterwegs, gute Fahrt.
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3: Heute ist internationaler Tag des Kusses. Ich sag's schon so. In diesem Sinne einen schönen Mittag. Küsschen rechts, Küsschen links. Ist das eklig? Jetzt knutscht mich Kevin Zimmer schon ab. Iba! Ah!

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1: Und das ist Musik von Rita Ora featuring Liam Payne. For you. Ich bin Kevin Zimmer, wünsche euch einen schönen Start in diese Woche.

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1: Um 13.30 Uhr mit Sandra Rose. Schönen guten Tag. Wer aus dem Kreis Coesfeld heute Abend oder die kommenden Nächte zum Beispiel über den Nordtunner Landweg oder die Bösenseller oder Ruxler Straße aus nach Münster oder zurück aus Münster in den Kreis fahren will, muss sich auf Umwege einstellen. Die Stadt saniert in den kommenden Nächten bis Donnerstag jeweils zwischen 22 und 5 Uhr kleinere Asphaltflächen auf mehreren Straßen in Münsters Westen. Die Arbeiten sorgen für Vollsperrungen. Welche Straßen alle betroffen sind, lesen Sie in Ruhe in der App und im Web nach. Klicken Sie Radio Kiepenkerl.de. Die Polizei klärt weiter, warum am Wochenende eine Fläche fast so groß wie anderthalb Fußballfelder in der Lüdinghauser Bauerschaft Bärenbrock gebrannt hat. Die Flammen drohten auch auf ein benachbartes Waldgebiet überzugreifen. Die Feuerwehr Lüdinghausen und die Löschzüge Seppenrade, Olfen, Buldern und Hiddingsel waren im Großeinsatz. Hilfe gab es durch Landwirte, die Brandschneisen anlegten und Wasserfässer zur Verfügung stellten. Zwei Menschen mussten während des Einsatzes medizinisch versorgt werden. Nach rund 3 Stunden dann die Entwarnung, das Feuer war aus. Fans von Preußen Münster warten und freuen sich schon drauf. Der Fußball-Drittligist bekommt ja ein neues Stadion. Seit heute arbeiten die Stadtnetze Münster dafür an der zukünftigen Wärmeversorgung. Die Hammerstraße ist am Stadion in Fahrtrichtung Hiltrup auf eine Spur verengt. Auf Höhe der Bushaltestelle B am Preußenstadion gibt es bis voraussichtlich Mitte August eine Engstelle. Die Bushaltestelle wandert so lange ein paar Meter weiter. Wer mit dem Rad oder zu Fuß unterwegs ist, kann die Baustelle aber passieren. 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Das Wetter für den Kreis ist ein Mix aus Sonne und Wolken. Im Laufe des Nachmittags soll es aber dann trocken bleiben, bei maximal warmen 27 Grad. Von Dahlfeld über Ottmarsbocholt bis nach Olfen. Der Wettertrend, morgen geht es bei bis zu 26 Grad ähnlich weiter.
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1: Hallo Autofahrer, mir liegen keine Meldungen vor. Wenn Sie doch was sehen, Staustörung, Blitzer, melden Sie uns kostenlos 0800 20 20 620 oder über WhatsApp. Danke, gute Fahrt.
2: Und ich bin Kevin Zimmer, schön, dass ihr da seid. Ich wollte am Wochenende einmal Fußball gucken, da konnte man ja länger aufbleiben am Wochenende. Dachte ich, dann gucke ich doch mal diese Fußball-Weltmeisterschaft, von der jeder spricht. Ja, es ist ein guter Zeitpunkt, WM zu gucken. Paraguay, Frankreich, ja. Ja, ist das Spiel halt nur bei Magenta TV. Ich bin es gar nicht gewohnt, dieses abomäßige WM-Gucken. Naja gut, diese WM für mich ist wirklich ein Quell der Enttäuschungen. Das hört am Wochenende einfach auch nicht auf. Mann. Udo Lindenberg zusammen mit Apache 207, jetzt mit Komet.

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0: Robbie Williams. Hat die Arena in Düsseldorf warm gespielt für die Toten Hosen. Ich glaube, er war vor den Toten Hosen dran vor ein paar Wochen. Und jetzt am Wochenende sind die Toten Hosen dort aufgetreten. Zwei grandiose Konzerte in Düsseldorf haben sie gegeben. Wahnsinn. Und sie kommen ja nochmal zum Abschluss. Nächstes Jahr im Sommer. Wieder nach Hause. Nach Düsseldorf in die Arena, die Toten Hosen. Ja? So, wir müssen über Rambo sprechen. Ja? Für die einen ist es Rambo, für die anderen ist es Rocky, für Kenner ist es Lincoln Hawk aus Over the Top. Aber die Legende Sly Stallone, Sylvester Stallone, der wird heute 80 Jahre alt. Und Hannes hat dazu gerade eine sehr interessante Begegnung gehabt.
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2: Ich habe mich letztens wegen Sylvester Stallone blamiert. Ich war auf einer Party und die Tochter von einem Kumpel wollte gegen mich Armdrücken machen. Ich meine, klare Sache, sie ist 5 Jahre alt, 20 Kilo schwer. Da könnt ihr euch schon denken, wie es ausging. Genau, ich habe verloren. Da wollte ich einen Witz machen und habe meine Kappe umgedreht und gesagt, das ist jetzt, als würde ich die Maschine anwerfen. Wisst ihr, wie Sylvester Stallone in Over the Top? Kannte sie nicht mal. Ich meine, klar, Stallone ist für sie nur ein Opa aus den USA und Sylvester nicht mehr als ein Tag, wo sie lange aufbleiben darf. Aber trotzdem, die konnte sich ja nicht mal dafür begeistern, als ich ihr erzählt habe, dass es in dem Film um einen einsamen LKW-Fahrer geht, der sich mit Armdrücken was dazu verdient. Und jetzt frage ich euch, haben die Kinder von heute den Sinn für Kunst komplett verloren? Ich meine, ich habe mir doch auch dreimal für sie Frozen reingezogen. Okay, zweimal habe ich es für mich gemacht, aber es geht ja ums Prinzip. Wusstet ihr eigentlich, dass beim Armdrücken über 30 Muskeln im gesamten Oberkörper aktiviert werden? Und wenn du die Augen dabei zukneifst, sogar 32. Und immer dran denken, wenn du die Maschine anwirfst, musst du auch bereit sein, sie zu tanken.
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0: Mit Danny Hoppe. Guten Tag. Ein Alltag ohne Social Media ist für viele Kinder und Jugendliche kaum noch vorstellbar. Das bestätigt jetzt auch die neue Digitalstudie der Postbank. Demnach verbringt fast jeder zweite der unter 18-Jährigen jeden Tag mindestens eine Stunde auf Plattformen wie TikTok, Instagram oder YouTube. Malte Albrecht aus dem News-Team. Gleichzeitig haben viele Eltern das aber gar nicht so genau im Blick.
1: Nee, vor allem Eltern über 40 schauen oft nur selten nach. 61% in dieser Altersgruppe kontrollieren gar nicht oder nur gelegentlich, was ihre Kinder in den sozialen Netzwerken machen. Viele sagen, sie vertrauen ihrem Kind und verzichten deshalb bewusst auf Kontrollen. Ein wichtiger Grund, warum die Social-Media-Nutzung bei Kindern ansteigt, ist natürlich das erste eigene Smartphone. Die meisten Kinder bekommen es, wenn sie zwischen 9 und 12 Jahren alt sind. Jedes fünfte Kind hat sogar schon eins mit 8 Jahren. Auffällig ist, jüngere Eltern geben ihren Kindern im Schnitt früher ein Smartphone als ältere Eltern.
0: Und was raten die Studienautoren den Eltern jetzt?
1: Also sie sagen, Kinder lernen, kommunizieren und organisieren vieles online. Deshalb gehe es nicht allein darum, die Bildschirmzeit zu begrenzen. Eltern müssten ihren Kindern auch Orientierung geben und sie beim Umgang mit digitalen Medien begleiten. Das sei aber nicht einfach, weil viele Eltern selbst nicht mit digitalen Medien aufgewachsen seien und ihren eigenen Umgang damit erst finden müssten. Trotzdem sind die meisten der Meinung, dass es Regeln braucht. 82% der Eltern sprechen sich für ein Handyverbot an Schulen aus. Aber zu Hause bleibt dann von dieser geforderten Linie offenbar nicht mehr viel übrig. In 57% der Familien gibt es keine festen Regeln für die Nutzung von Social Media.
0: Danke, Malte. Und jetzt weitere Meldungen im Überblick. Bei der Fußball-WM schlägt die ausgesetzte Rotsperre für US-Nationalstürmer Bellingham immer höhere Wellen. Der nächste Gegner der USA, Belgien, hat jetzt Einspruch gegen die Entscheidung der FIFA eingelegt. Das meldet The Atlantic. Laut Medienberichten soll US-Präsident Trump vor der Aussetzung der Strafe FIFA-Chef Infantino angerufen haben. Die geplante erschwerte Krankmeldung im Job sorgt weiter für Kritik, auch innerhalb der Union. Der Vizechef des CDU-Arbeitnehmerflügels Bäumler spricht von einem völlig unnötigen Thema. Die Koalition müsse es schnell abräumen, sagte er dem Tagesspiegel. Die meisten Menschen, mit denen er darüber gesprochen habe, seien entsetzt. Auch heute gibt es wieder eine Störung im Bahnverkehr rund um Wuppertal. Diesmal macht ein Stellwerk Probleme. Die Folgen sind seit dem Morgen Ausfälle und Verspätungen. Das hat die Bahn bestätigt. Im Bahnverkehr rund um Wuppertal gibt es seit Wochen immer wieder Probleme. Die Stadt wirft der Bahn Missmanagement vor. In Südfrankreich versucht die Feuerwehr momentan, einen riesigen Waldbrand unter Kontrolle zu bringen. Bisher ohne Erfolg. Seit vorgestern brennt es in den Pyrenäen an der Grenze zu Spanien. Rund 5 Menschen wurden durch das Feuer schon verletzt. Die Behörden haben deshalb rund 10.000 Menschen in der Region dazu aufgefordert, sich in Sicherheit zu bringen. Das Gebirgsgebiet ist schwer zugänglich. Deshalb hat Frankreich jetzt auch Hilfe von der EU angefordert. Und die kommt auch. Schweden und Zypern wollen noch heute Löschflugzeuge schicken. Und auch in Portugal kämpft die Feuerwehr gerade gegen mehrere Waldbrände an. Auch hier wurde der Mechanismus für Hilfe aus der EU jetzt aktiviert. Und das waren die Nachrichten mit Danny Hoppe.
2: Das Wetter. Mal leicht bewölkt, mal stark bewölkt, aber meist trocken, auch abends und nachts. Morgen wird es dann ähnlich warm, aber bewölkt mit bis zu 29 Grad und nur örtlich mal Regen. Mittwoch dann ein bisschen mehr Sonne.
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2: Ich habe jetzt hier für euch alle Staus ab 10 Minuten plus. Alle Staus ab 11 Minuten plus. Die A1 Köln Richtung Münster zwischen Westhofener Kreuz und Kreuz Dortmund-Unna. Da gibt es 5 Kilometer Stau, eine Viertelstunde plus. Die A40 Duisburg-Venlo zwischen Mörs-Zentrum und Kreuz-Mörs 1 Kilometer 25 Minuten. A45 Gießen-Hagen zwischen Kreuz-Olpe-Süd und Drolshagen 2 Kilometer 20 Minuten. Und nochmal die A45, jetzt Hagen Richtung Gießen, zwischen Meinertshagen und Olpe 7 Kilometer Stau, da eine Viertelstunde. Gute Fahrt!
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Hier ist Radio Kiepenkerl, der Mehr-Musik-Mittagsmix am Montagmittag. Und das mit mehr Musik, mehr Abwechslung. Gleich der aktuelle Hit von Leonie, Don't Worry. Jetzt ein Klassiker aus den 90ern, Depeche Mode und Enjoy the Silence.

0: ist eine gute Nachricht für Kinder und Jugendliche in der Gemeinde Ascheberg. Hallo, ich bin's, Andrea Brandt aus der Radio Kiepenkerl Nachrichtenredaktion. Während der Sommerferien gibt es wieder einen kostenlosen Bus aus der Gemeinde Ascheberg zum Erlbad in Drensteinfurt im Nachbarkreis Warendorf. Das steht jetzt fest. Der Bus sammelt alle Freibad-Fans mittags in Davensberg, Ascheberg und Herbern ein und bringt sie abends wieder zurück. Den Service gibt es von montags bis freitags. Los geht es direkt am ersten Montag der Sommerferien. Die Einzelheiten zu Abfahrtzeiten und Haltestellen finden Sie in der App und im Web. Klicken Sie radiokiepenkerl.de.
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1: Um 14.30 Uhr mit Andrea Brandt. Guten Tag. Städte und Gemeinden im Kreis Coesfeld müssen immer mehr Aufgaben erfüllen, ohne dafür ausreichend Geld zu bekommen. Die Folge, sie machen immer mehr Schulden. Heute stellen die Landesstatistiker neue Zahlen vor. Demnach lag die Verschuldung pro Einwohner im Kreis Coesfeld im vergangenen Jahr rein rechnerisch bei knapp 1.200 Euro. Im Vergleich zum Vorjahr nahm die Pro-Kopf-Verschuldung damit um gut ein Fünftel zu. Landesweit ist die Verschuldung der Städte und Gemeinden so stark gestiegen wie seit fast 10 Jahren nicht mehr. Die Polizei hat in Dülmen einen Sprayer auf frischer Tat erwischt. Er war dabei, nachts eine Autobahnunterführung in der Billerbecker Straße zu besprühen. Eine Zivilstreife stoppte ihn und schrieb eine Anzeige. Außerdem beschlagnahmten die Polizisten den Rucksack des Sprayers samt Spraydosen. In den kommenden Nächten müssen sich einige von Ihnen auf Umwege zwischen dem Kreis Coesfeld und Münster einstellen. Vor allem in und um Ruxel lässt die Stadt Münster punktuell Asphaltschäden beseitigen. Betroffen sind die Bösenseller, die Ruxler und die Dorffeldstraße, außerdem der Kardinal-von-Galen-Ring und der Nordhulner Landweg. Bis Donnerstag sind unterschiedliche Straßenabschnitte jeweils zwischen 22 Uhr und 5 Uhr früh gesperrt. Die Details lesen Sie in der App und im Web. Klicken Sie radiokiepenkerl.de. 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Das Wetter für den Kreis Coesfeld, es geht bewölkt in den Nachmittag, leichte Regenschauer sind hier und da noch möglich, später dann meistens trocken und es kommt auch mal die Sonne durch. Warm ist es, bis zu 27 Grad sind heute drin zwischen Südkirchen, Dahfeld und Lüdinghausen. Der Wettertrend. Morgen erwartet uns ein ganz ähnlicher Mix wie heute bei ähnlichen Temperaturen.
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1: Hallo Autofahrer. Für die Straßen im Kreis Coesfeld zurzeit keine Staus gemeldet. Aber diesen Hinweis habe ich für Sie. Der Lüdinghauser Bürgerbus ist mit einem technischen Problem in der Werkstatt. Voraussichtlich bis morgen Nachmittag fallen die Fahrten aus. Staus, Blitzer, Störungen aller Art, geben Sie gerne Bescheid. Kostenfrei unter 0800 2020 620.
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0: mit Radio Kiepenkerl geht's durch den Montagnachmittag bei uns im Kreis Coesfeld. 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

0: 14.53 Uhr, hier ist Radio Kiepenkerl. Der Mehr Musik Mittagsmix mit Andreas Kramer und gleich nach drei Philipp Böckmann und die Radio Kiepenkerl Feierabendshow von drei bis frei.
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3: Mit Danny Hoppe, guten Tag. Egal ob Temu, Shein oder AliExpress, asiatische Shopping-Plattformen boomen in Deutschland. Immer mehr von uns kaufen dort und das zeigt sich auch an den Zahlen, die der Bundesverband E-Commerce und Versandhandel heute vorgelegt hat. Demnach haben die asiatischen Billigplattformen im zweiten Quartal einen Rekord eingefahren. Sie machen inzwischen mehr als 5% am deutschen Online-Umsatz aus. Malte Albrecht aus dem News-Team, vor allem Kleidung wird dort immer mehr gekauft.
4: Ja, genau. Im Modehandel entfällt schon fast jede sechste Bestellung auf die Billigportale. Auch beim Umsatz zeigt sich der Trend deutlich. Im Vergleich zum Vorjahr haben die Plattformen um mehr als 20% zugelegt. Der gesamte Onlinehandel ist dagegen nur um gut 5% gewachsen. Der Branchenverband sieht den Hauptgrund natürlich in den niedrigen Preisen und deshalb sei es gut möglich, dass der Marktanteil der asiatischen Anbieter weiter wächst, heißt es. Daran werden wohl auch die verschärften Zollregeln wenig ändern, die seit Anfang Juli für günstige Waren aus Ländern außerhalb der EU gelten. Die Plattformen bauen nämlich schon seit einiger Zeit eigene Logistikzentren hier in Europa auf.
3: Ja, gleichzeitig ist aber auch generell die Kauflaune der Verbraucher im Juni leicht gestiegen.
4: Ja, sie hat sich zwar verbessert, bleibt insgesamt aber auf einem niedrigen Niveau. Das zeigt das aktuelle Konsumbarometer des Handelsverbands Deutschland. Die Verbraucherstimmung und die wirtschaftliche Entwicklung hingen stark vom anhaltenden Iran-Konflikt ab, heißt es. Die Bereitschaft, größere Anschaffungen zu machen, hat sich demnach im Vergleich zum Vormonat kaum verändert. Etwas optimistischer blicken die Verbraucher in die Zukunft. Viele rechnen mit einer besseren Konjunktur und erwarten auch, dass sie mehr verdienen und somit mehr Geld in der Tasche haben, was sie dann wiederum auch ausgeben können.
3: Danke, Malte. Und jetzt weitere Meldungen im Überblick. In Deutschland gibt es immer weniger illegale Einreisen. Das zeigen neue Zahlen der Bundespolizei. Im Juni waren es demnach knapp 3.300. Das ist der niedrigste Juniwert seit 5 Jahren. Seit September 2024 finden in Deutschland Kontrollen an allen Landesgrenzen statt. Viele Eltern in Deutschland wissen offenbar nicht, was ihre Kinder so den ganzen Tag im Netz machen. Das zeigt die neue Digitalstudie der Postbank. Vor allem bei Eltern ab 40 Jahren ist das demnach der Fall. 61% von ihnen überprüfen gar nicht oder nur ab und zu die Social-Media-Nutzung der Kinder. Wegen eines großen Waldbrandes sind in Südfrankreich inzwischen 10.000 Menschen evakuiert worden. Betroffen sind 26 Ortschaften in einem Gebirgsmassiv westlich von Perpignan. Der Brand wurde durch Wind, große Hitze und vor allem durch eine außergewöhnlich hohe Lufttrockenheit angefacht. Inzwischen hat Frankreich Unterstützung bei der EU beantragt. Bei der Fußball-WM ist das Sportliche gerade völlig in den Hintergrund getreten. Gesprochen wird stattdessen vor allem über ein angebliches Telefonat von US-Präsident Trump und FIFA-Chef Infantino. Direkt danach soll die Rotsperre des bisher besten US-Stürmers Bellingham aufgehoben worden sein. Das hatten mehrere Medien berichtet. Fakt ist, Bellingham darf heute Nacht im Achtelfinale gegen Belgien spielen. Und das sorgt international für massive Kritik an der FIFA. Für den Europäischen Fußballverband, die UEFA, wurde eine rote Linie überschritten. Auch die Belgier sind sauer. Sie haben Einspruch bei der FIFA eingelegt. Und das waren die Nachrichten mit Danny Hoppe.
5: 3:03 hier ist das Radio Kiepenkerl. Wetter für den Kreis Coesfeld. Sonne, Wolken, trocken. Das ist das Wetter heute Nachmittag bei uns im Kreis Coesfeld. 26 Grad haben wir zurzeit in Buldern. 26 Grad haben wir ebenso in Lüdinghausen. Die Nacht bringt 19 Grad. Der Radio Kiepenkerl Wettertrend für morgen. Sonne, Wolken, trocken. Temperaturen in der Spitze um 26 Grad. So wird's morgen am Dienstag.
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5: Hallo Autofahrer, soweit ist alles gut, aber der Bürgerbus Lüdinghausen ist mit einem technischen Problem in der Werkstatt voraussichtlich. Bis morgen Nachmittag fallen die Fahrten aus. Staus Blitzer 0800 20 20 620 oder über WhatsApp.
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5: Mega, gleich Tina Turner aus den 80ern. We don't need another hero. Vor jetzt das Beste von heute ist Alex Vorrell mit Fever Dream.

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1: Der Montagnachmittag im Kreis Coesfeld. 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Wenn Sie jetzt am Samstag plötzlich auffällig viele Menschen aus dem Kreis Coesfeld Richtung Münster unterwegs entdecken, dann hat das einen guten Grund. 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Tiziana Boger aus dem Morgenteam mit jeder Menge Partyschlager, Mallorca-Hits und Sommerstimmung.
2: Und auf der Bühne stehen unter anderem Mia Julia, Micky Krause, Julian Sommer, Francie, Anna-Maria Zimmermann und Olli P.

0: Olli, 48 Jahre wirst du alt in diesem Jahr. Du bist über die Hälfte deines Lebens als Sänger in ganz Deutschland unterwegs und du hüpfst immer noch über die Bühne, als wäre nichts. Hat sich denn etwas bei dir im Laufe der Zeit groß verändert?
1: Ja, man wird halt älter, aber ich gucke mal gar nicht so drauf, was sich verändert. Ich gucke immer einfach immer auf den Moment und wenn sich der Moment gut anfühlt, dann wird weitergemacht. Und so ist es bis jetzt. Also eigentlich hat sich, ja, bis auf dass manchmal die Knie wehtun, hat sich nicht so viel verändert.
0: Münster, Olli, ist eine der Partys, bei denen wir am Ende heiser glücklich und vermutlich mit mehr als nur

0: einem Ohrwurm nach Hause gehen.
1: 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Dankeschön, Tiziana.
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0: Ich wünsche Ihnen einen schönen Montagnachmittag im Kreis Coesfeld.
1: Na, Wetter für den Dienstag sieht gar nicht mal so schlecht aus. Sonne, Wolken, 26 Grad dazu. Das ist dann ja optimales Wetter, um nach getaner Arbeit und nach der Schule noch einen kleinen Abstecher beim Döben Beach in der Döbener City zu machen.
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1: Um 15.30 Uhr mit Andrea Brandt. Guten Tag. Ein Rettungshubschrauber ist heute Mittag am Bahnhof in Kapelle gelandet. Polizei und Feuerwehr waren auch im Einsatz. Hintergrund ist ein medizinischer Notfall in einem ICE gewesen. Der Zug hielt deshalb außerplanmäßig in Kapelle. Zwei Fahrgäste brauchten medizinische Hilfe. Der Notarzt aus dem Rettungshubschrauber versorgte sie mit. Letztlich brachten jedoch Rettungswagen die Patienten in Krankenhäuser. Die Polizei sagt, sie standen wohl unter Drogeneinfluss. Schmierereien auf Wänden, an Brücken oder in Tunneln sind kreisweit ein großes Ärgernis. In Dülmen hat die Polizei jetzt einen Sprayer auf frischer Tat erwischt. Er war dabei, nachts eine Autobahnunterführung in der Billerbecker Straße zu besprühen. Eine Zivilstreife stoppte ihn und schrieb eine Anzeige. Außerdem beschlagnahmte sie seinen Rucksack samt Spraydosen. In den Nachbarkreisen Borken, Steinfurt und Warendorf ist es stellenweise schon verboten, Wasser aus Flüssen und Seen zu entnehmen, weil die Pegel extrem niedrig sind. Heute kommt die gute Nachricht vom Kreis Coesfeld. Das steht hier aktuell nicht an. Die Wasserstände der Flüsse bewegten sich in einem unkritischen Bereich. Weil es weiter zu trocken ist, beobachtet der Kreis Coesfeld die Pegelstände genau und bewertet die Situation ständig neu. 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
2: Es ist 15.32 Uhr, ist das Radio Kiepenkerl. Wetter für den Kreis Coesfeld. Es sind einige Wolken unterwegs, es bleibt aber jetzt meist trocken. 26 Grad haben wir zurzeit in Darfeld, 26 Grad haben wir ebenso in Finnum. Die Nacht bringt 19 Grad. Der Radio Kiepenkerl Wettertrend für morgen. Sonne, Wolken, trocken, maximal 26 Grad.
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2: Hallo Autofahrer, soweit ist alles gut, aber der Bürgerbus Lüdinghausen ist mit einem technischen Problem in der Werkstatt voraussichtlich. Bis morgen Nachmittag fallen die Fahrten aus. Staus Blitzer 0800 20 20 620 oder über WhatsApp

0: Somebody else. Schönen Montagnachmittag im Kreis Coesfeld mit Radio Kiepenkerl. Die Städte und Gemeinden bei uns im Kreis Coesfeld machen mehr Schulden. Katharina Gausemeier aus dem News-Team. Was steckt hinter den neuesten Zahlen der Landesstatistiker?
1: Die Städte und Gemeinden müssen immer mehr Aufgaben erfüllen, bekommen dafür aber nicht genug Geld. Deshalb steigen die Schulden. Im Kreis Coesfeld lag die Schuldenlast pro Kopf im vergangenen Jahr rechnerisch bei knapp 1.200 Euro. Das ist ein Plus von gut 20%.
0: Ist das nur bei uns im Kreis Coesfeld so oder zeigt sich das auch in ganz NRW?
1: Die Schulden der Städte und Gemeinden in NRW sind so stark gestiegen wie seit fast 10 Jahren nicht mehr. Gestiegen sind dabei Schulden für den laufenden Betrieb und auch Schulden für größere Vorhaben. Die Zahl zeigt, wie angespannt die Lage in den Rathäusern ist.
0: Dankeschön, Katharina Gausemeier aus dem Radio Kiepenkerl News Team.

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0: Mit Danny Hoppe, guten Tag. Der Haushalt für das nächste Jahr steht. Das Bundeskabinett hat den Regierungsentwurf jetzt am Nachmittag beschlossen. Er sieht eine deutlich höhere Neuverschuldung vor. Finanzminister Klingbeil plant für 2027 Ausgaben in Höhe von mehr als 555 Milliarden Euro und damit nochmal deutlich mehr als im laufenden Jahr. Denn vor allem die Verteidigungsausgaben sollen massiv steigen, um die Bundeswehr aufzurüsten. Klingbeil hatte die höhere Neuverschuldung schon gestern Abend in der ARD verteidigt. Man könne sich gegenüber Kremlchef Putin nicht mit der schwarzen Null verteidigen. Trotzdem gibt es direkt Kritik von allen Seiten. Umweltverbände werfen der schwarz-roten Koalition vor, einen Klimafonds zu plündern. Denn neben Einsparungen in Etats ist auch ein Abbau von Finanzhilfen im Klima- und Transformationsfonds geplant. Auch aus der Wirtschaft kommt Kritik. Statt endlich zu sparen, würden Rücklagen geplündert, Steuern erhöht und mit Haushaltstricks nur noch mehr Mittel verschoben. Das sagte die Chefin der Familienunternehmer Ostermann. Und jetzt weitere Meldungen im Überblick. Bei der Fußball-WM schlägt die ausgesetzte Rotsperre für US-Nationalstürmer Bellingham immer höhere Wellen. Der nächste Gegner der USA, Belgien, hat jetzt Einspruch gegen die Entscheidung eingelegt. Man habe von der FIFA nicht die geringste Erklärung erhalten, heißt es. Auch aus Sicht der UEFA wurde eine rote Linie überschritten. Am Wuppertaler Landgericht hat der Prozess um ein großes Waffenlager in Remscheid und illegalen Handel mit Kriegswaffen begonnen, und zwar mit einem Geständnis. Einer der drei Angeklagten räumte die Vorwürfe ein. Im Haus des Hauptangeklagten waren Pistolen, Revolver, Maschinenpistolen, Sturmgewehre und Schalldämpfer gefunden worden. Die geplante erschwerte Krankmeldung im Job sorgt weiter für Kritik, auch innerhalb der Union. Der Vizechef des CDU-Arbeitnehmerflügels Bäumler spricht von einem völlig unnötigen Thema. Die Koalition müsse es schnell abräumen, sagte er dem Tagesspiegel. Die meisten Menschen, mit denen er darüber gesprochen habe, seien entsetzt. Viele Städte und Gemeinden in NRW schlagen Alarm. Sie sehen ihre Haushalte am Limit und fordern schnelle Hilfe vom Bund. Deshalb hat sich heute eine ungewöhnliche Fahrzeugkolonne auf den Weg von Düsseldorf nach Berlin gemacht. Mit Feuerwehrwagen, Ordnungsfahrzeugen und einer kleinen Kehrmaschine. José Nasjandi aus unserem Landtagsstudio hat die Einzelheiten.
1: Etwa 25 Kommunen aus NRW beteiligen sich an der Protestaktion dieses Aktionsbündnisses mit dem Namen Für die Würde unserer Städte. Die Kolonne will heute Abend in Berlin ankommen und fährt morgen durch das Berliner Regierungsviertel und macht unter anderem am Kanzleramt, am Bundestag und am Bundesfinanzministerium Stationen. Stellvertretend sagt uns der Kreisdirektor des Kreises Recklinghausen, Dominik Schad, der Bund würde den Städten immer neue Aufgaben aufbürden, ohne für die Finanzierung zu sorgen.
2: Und das wird, wenn da nicht gegengesteuert wird in Düsseldorf und Berlin, zu Steuererhöhungen führen, zur Schließung öffentlicher Einrichtungen, zur Herabsetzung des öffentlichen Service vor Ort.
1: Die Kommunen begrüßen zwar die Einigung von Bund und Länder nach dem Grundsatz, wer bestellt, der bezahlt auch. Nach Ansicht des Bündnisses reicht das aber nur für die Zukunft. Die akute Finanzkrise vieler Kommunen löse das nicht.
0: Und das waren die Nachrichten mit Danny Hoppe.
3: 3:04, hier ist das Radio Kiepenkerl. Wetter für den Kreis Coesfeld sind einige Wolken unterwegs. Die Sonne hat es immer wieder schwer, es bleibt aber weiter trocken. Aktuell 26 Grad in Darup, 26 Grad haben wir ebenso in Senden. In der Nacht geht's runter auf 19 Grad. Der Radio Kiepenkerl, Wettertrend für morgen, Sonne, Wolken trocken. Maximal 26 Grad, das ist doch ganz angenehm.
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3: Hallo Autofahrer, der Bürgerbus Lüdinghausen ist mit einem technischen Problem in der Werkstatt. Voraussichtlich bis morgen Nachmittag fallen die Fahrten aus. Die neuesten Blitzer nur auf Radio Kiepenkerl. Hallo.
5: Ja, hallo, der Heinz hier. Ich wollte nur einen Blitzer melden. In Coesfeld auf der Friedhofsallee, der blitzt stadteinwärts.
3: Heinz, danke schön für die Information. Staus Blitzer 0800 20 20 620 oder über WhatsApp.
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3: Das Beste von heute kommt gleich von Taylor Swift und von Fastboy und Ra. Vorher geht's in die 90er mit den Four Non Blondes und What's Up. Der beste Musikmix für den Kreis Coesfeld hier bei Radio Kiepenkerl. Ihnen einen schönen Feierabend.

0: Taylor Swift bei Radio Kiepenkerl. Ihnen einen schönen Feierabend. Die Polizei klärt weiter, warum es am Wochenende in Lüdinghausen in der Bauerschaft Bierenbrock gebrannt hat. Hier stand eine große Fläche in Flammen. Katharina Gausemeier aus dem News-Team. Wie ist der aktuelle Stand?
1: Das Feuer brach am Samstagmittag aus. Als die ersten Feuerwehrleute ankamen, brannte schon eine große Fläche des Feldes. Das Feuer drohte auch auf ein Waldstück direkt daneben überzugreifen. Darum blieb es nicht bei der Feuerwehr aus Lüdinghausen. Auch Kräfte aus Seppenrade, Olfen, Buldern und Hiddingsel kamen dazu.
0: Wer hat denn noch geholfen?
1: Wichtige Hilfe kam von Landwirten aus der Gegend. Sie zogen freie Streifen in den Boden, so konnten sich die Flammen schlechter ausbreiten. Dazu stellten sie Wasserfässer bereit. Das half den Einsatzkräften beim Löschen. Nach rund 3 Stunden hatte die Feuerwehr den Brand unter Kontrolle. Während des Einsatzes mussten 2 Menschen medizinisch versorgt werden. Warum das Feuer ausgebrochen ist, ist noch unklar.
0: Dankeschön, Katharina Gausemeier aus dem Radio Kiepenkerl News Team.

0: Hier ist Radio Kiepenkerl am Montagnachmittag. An verkaufsoffenen Sonntagen sind die Innenstädte und Ortskerne im Kreis Coesfeld voll. Viele Kunden beleben die Städte und Gemeinden. Das ist ein Grund, warum der Handelsverband heute fordert, die Ladenöffnungszeiten an Sonntagen freizugeben. An Sonntagen haben die Menschen Zeit zum Bummeln und davon profitieren nicht nur die Geschäfte, sondern auch Cafés, Restaurants und die Kultur. Tobias Buller-Langhorst vom Handelsverband für den Kreis Coesfeld sagt:
1: Wir im stationären Handel, wir stehen heute nicht nur im Wettbewerb mit dem Geschäft nebenan, sondern mit dem Smartphone auf dem Sofa, mit dem eben sonntags und generell rund um die Uhr eingekauft werden kann. Deshalb ist es aus meiner Sicht schwer vermittelbar, dass der örtliche Handel bei besonderen Anlässen so stark eingeschränkt wird. Also Sonntagsöffnungen können Innenstädte beleben, aber bitte nicht wahllos, sondern eben gezielt bei Stadtfesten oder ja bei anderen besonderen Events.
0: Anders sieht es die Gewerkschaft Verdi. Der Sonntag müsse Familien, Vereinen und im Ehrenamt vorbehalten bleiben. Das Einkaufsverhalten ändere sich nicht durch offene Geschäfte. Wer online einkaufen möchte, der macht das auch weiterhin. Dafür den Sonntagsschutz zu opfern, sei der falsche Weg. Mehr Themen gibt's gleich um halb.
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1: Um 16.30 Uhr mit Andrea Brandt. Guten Tag. Normalerweise fahren ICE durch Kapelle einfach durch. Heute Mittag war das anders. Ein ICE stoppte in Kapelle. Katharina Gausemeier aus der Radio Kiepenkerl Nachrichtenredaktion. Der Grund? Ein medizinischer Notfall.
2: Zwei Fahrgäste in dem ICE auf dem Weg nach Hamburg waren wohl immer wieder bewusstlos geworden. Deshalb hielt der Zug außerplanmäßig in Kapelle. Rettungsdienst, Feuerwehr und Polizei rückten an. Vorsorglich landete ein Rettungshubschrauber. Die betroffenen Fahrgäste wurden aus dem Zug gebracht und versorgt. Rettungswagen brachten die Patienten in Krankenhäuser. Die Polizei sagt, sie standen wohl unter Drogeneinfluss.
1: Dankeschön, Katharina. Heute Nachmittag geht es wieder ruhiger zu am Bahnhof in Kapelle. Städte und Gemeinden im Kreis Coesfeld fordern schon seit langem. Wer neue Leistungen bestellt, muss sie auch bezahlen. Ansonsten fehle irgendwann das Geld für Straßen, Schulen und Schwimmbäder. Neue Zahlen der Landesstatistiker unterstreichen das heute. Demnach lag die Verschuldung pro Einwohner im Kreis Coesfeld im vergangenen Jahr rein rechnerisch bei knapp 1200 Euro. Im Vergleich zum Vorjahr nahm die Pro-Kopf-Verschuldung damit um gut ein Fünftel zu. Landesweit ist die Verschuldung der Städte und Gemeinden so stark gestiegen wie seit fast 10 Jahren nicht mehr. Seit heute ist klar, während der Sommerferien gibt es wieder einen kostenlosen Bus zwischen der Gemeinde Ascheberg und dem Erlbad in Drenn-Steinfurt im Nachbarkreis Wachendorf. Der Bus sammelt alle Freibad-Fans mittags in Davensberg, Ascheberg und Herbern ein und bringt sie abends wieder zurück. Das gilt montags bis freitags. Los geht es direkt am ersten Montag der Sommerferien. Die Einzelheiten zu Abfahrtzeiten und Haltestellen stehen in der App und im Web. Klicken Sie radiokiepenkerl.de. Die Fußballfrauen von Turo Dahlfeld treffen in der ersten Runde des Westfalenpokals auf Wacker Mecklenbeck. Das hat jetzt die Auslosung ergeben. Dahlfeld ist in dem Spiel nur Außenseiter, weil Mecklenbeck einige Ligen höher spielt. Die Begegnung findet Mitte August in Dahlfeld statt. 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
3: Es ist 16.33 Uhr, hier ist das Radio Kiepenkerl. Wetter für den Kreis Coesfeld, Sonne, Wolken, trocken, so geht's durch diesen Montagnachmittag. Angenehme 26 Grad haben wir zurzeit in Havixbeck, 26 Grad haben wir ebenso in Ottibotti. Die Nacht bringt Werte um 19 Grad, es bleibt trocken. Der Radio Kiepenkerl, Wettertrend für morgen, Sonne, Wolken, trocken, maximal 26 Grad. So wird's morgen am Dienstag.
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3: Hallo Autofahrer, soweit ist alles gut, aber der Bürgerbus Lüdinghausen ist mit einem technischen Problem in der Werkstatt voraussichtlich bis morgen Nachmittag fallen die Fahrten aus. Staus Blitzer 0800 20 20 620 oder über WhatsApp.

0: Sie hören Radio Kiepenkerl, Ihnen einen schönen Montagnachmittag. Für Mallorca-Feeling müssen Sie aus dem Kreis Coesfeld diesen Sommer nicht in den Flieger steigen. Einmal rüber nach Münster reicht, denn jetzt am Samstag wird die Freifläche an der Halle Münsterland zur großen Open-Air-Schlagerparty. Tiziana Boger aus dem Morgenteam.
1: Richtig, Münster-Olé steht an. Unter anderem mit Mia Julia, Micky Krause, Julian Sommer und Olli P.

0: Olli, dein Hit Flugzeuge im Bauch hast du auch an diesem Tag wieder mit dabei. Wie ist das für dich, nach all den Jahren immer wieder diesen Song zu performen?
1: Ist doch wunderschön, so einen Song zu haben, wie Flugzeuge im Bauch, den habe ich aufgenommen, da war ich 19 Jahre alt. Ich werde dieses Jahr 48 und dass ich damit immer noch so viel arbeiten darf, den Song, ich glaube, mindestens 300 Mal im Jahr performe. Also das ist doch der absolute Wahnsinn und ich freue mich auch, diesen Song dann performen zu dürfen.
0: Das heißt, Hände hoch, Stimme ölen, Textsicherheit ist mit Sicherheit hilfreich, aber auch nicht unbedingt nötig. Von Ballermann-Hits bis Partyschlager ist alles dabei. 9 Stunden Sommermusik und Feiern unter freiem Himmel.
2: 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Dankeschön, Tiziana. 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
1: Mit Danny Hoppe. Guten Tag. Es geht um richtig viel Geld, genauer gesagt um mehr als 555 Milliarden Euro. Mit so hohen Ausgaben plant die Bundesregierung im nächsten Jahr und damit noch einmal mit rund 30 Milliarden Euro mehr als in diesem Jahr. So steht es im Haushaltsentwurf, den das Bundeskabinett am Nachmittag beschlossen hat. Mehr als ein Drittel davon sind neue Schulden. Außerdem soll Geld durch höhere Steuern reinkommen, zum Beispiel auf Alkohol oder Tabak. Aber es wird auch gespart. Zum Beispiel werden die Zuschüsse des Bundes an die Renten und die gesetzliche Krankenversicherung gekürzt. Malte Albrecht aus dem News-Team, es sind noch mehr Kürzungen geplant und das sorgt für heftige Kritik.
2: Ja genau, es gibt da ja noch den sogenannten Klima- und Transformationsfonds. Finanzminister Klingbeil will einen Teil dieses Geldes nutzen, um die Haushaltslöcher zu stopfen. Da geht es in diesem Fall um insgesamt 2,7 Milliarden Euro. Damit sind die Grünen überhaupt nicht einverstanden und auch Greenpeace spricht von Plünderungen und Zweckentfremdung. Kritik gibt es außerdem daran, dass Klingbeil eine deutlich höhere Neuverschuldung plant. Vor allem die Verteidigungsausgaben sollen nämlich massiv steigen. Der Bundesverband der deutschen Industrie spricht von alarmierenden Zuwächsen. Trotz massiver Neuverschuldung und hoher Steuereinnahmen gelinge es der Regierung nicht, eine solide Haushaltsplanung vorzulegen, sagte Hauptgeschäftsführerin Gönner. Der Haushaltsentwurf geht jetzt in die parlamentarischen Beratungen. Der Bundestag soll den Etat dann Ende November verabschieden.
1: Danke, Malte. Und jetzt weitere Meldungen im Überblick. US-Präsident Trump hat bestätigt, dass er mit FIFA-Chef Infantino telefoniert hat und auch, dass er persönlich darum gebeten hat, die rote Karte für US-Stürmer Balogun aufzuheben. Die Schiedsrichterentscheidung sei unfair gewesen, sagte er vorhin in Washington. Der Vorfall hat international scharfe Kritik an der FIFA ausgelöst. In Deutschland gibt es immer weniger illegale Einreisen. Das zeigen neue Zahlen der Bundespolizei. Im Juni waren es demnach knapp 3.300. Das ist der niedrigste Juniwert seit 5 Jahren. Seit September 2024 finden in Deutschland Kontrollen an allen Landesgrenzen statt. Eine Fliege hat am Morgen in Viersen für einen Busunfall mit 4 Leichtverletzten gesorgt. Das hat die Polizei mitgeteilt. Demnach hatte der 54-jährige Fahrer versucht, die Fliege zu verscheuchen. Dabei verlor er die Kontrolle über den Bus. Der kam von der Straße ab und landete in einem Zaun. Wer in den Kölner Dom will, muss seit Mittwoch 12 Euro Eintritt zahlen und dabei bleibt es auch. Es wird keine Ausnahmen geben. Das hat ein Domsprecher heute klargestellt und einen Gratistag für Menschen aus NRW abgelehnt. Diesen Vorschlag hatte der nordrhein-westfälische SPD-Oppositionsführer Ott vorher gemacht. Es habe zahlreiche Anfragen für freie Eintritte für bestimmte Bevölkerungsgruppen gegeben. Viele davon seien auch nachvollziehbar. Man lehne sie allerdings alle ab, sagte der Domsprecher. Mit dem neuen Eintrittspreis sollen die gestiegenen Kosten gedeckt werden, zum Beispiel für den Schutz des Doms. Ott will trotzdem nicht aufgeben. Auch die städtischen Museen könnten Kölner jeweils am ersten Donnerstag im Monat kostenlos besuchen, sagte er. Und das waren die Nachrichten mit Danny Hoppe.
3: 5:03, hier ist das Radio Kiepenkerl. Wetter für den Kreis Coesfeld. Es sind einige Wolken unterwegs. Die Sonne hat es immer wieder schwer, kommt aber auch mal zum Vorschein. Von den Temperaturen her ist es angenehm. 26 Grad haben wir zurzeit in Meerfeld, 25 Grad haben wir in Seppenrade. Die Nacht bringt 19 Grad, es bleibt trocken. Der Radio Kiepenkerl Wettertrend für morgen. Sonne, Wolken, trocken, maximal 23 Grad. So wird's morgen am Dienstag.
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3: Hallo Autofahrer, soweit ist alles gut. Staus, Blitzer 0800 20 20 620 oder über WhatsApp.
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3: I want it all. Queen aus den 80ern kommt gleich über Radio Kiepenkerl vor. Jetzt das Beste von heute, Mr. Know-It-All. Hier ist Teddy Swims. Schönen Feierabend im Kreis Coesfeld.

0: Der Montagnachmittag im Kreis Coesfeld mit Radio Kiepenkerl. Schönen Feierabend. Es ist seit Wochen sehr trocken, trotz der Regenschauer am Wochenende. Es ist inzwischen in den Nachbarkreisen Warendorf und Steinfurt verboten, Wasser aus der Ems zu entnehmen. Katharina Gausemeier aus dem News-Team. Wie ist die Situation der Flüsse bei uns im Kreis Coesfeld?
1: Die Pegel der Flüsse im Kreis Coesfeld sind noch im grünen Bereich. Trotzdem schaut der Kreis jetzt sehr genau hin, weil die Pegel gerade sinken. Grund ist die anhaltend trockene Witterung. Darum verfolgt der Kreis die Lage fortlaufend und prüft sie immer wieder.
0: Also im Moment plant der Kreis keine weiteren Schritte zum Schutz der Flüsse.
1: Trotzdem bittet er alle Menschen, Firmen und auch andere, die Wasser aus Gewässern nehmen, sorgsam damit umzugehen. Ein bewusster Umgang schützt die Flüsse.
0: Die Pegel der Flüsse bei uns im Kreis Coesfeld sind also noch nicht kritisch. Informationen waren das von Katharina Gausemeier aus dem Radio Kiepenkerl News Team. Dankeschön.

0: Schönen Feierabend im Kreis Coesfeld mit Radio Kiepenkerl. In der vergangenen Woche hat der Kreistag beschlossen, dass die Förderschulstandorte bleiben sollen, wo sie sind. Nur für Dülmen soll der Kreis prüfen, ob es sinnvoll wäre, mit der Pestalozzi und der Peter-Pan-Förderschule in einen Neubau auf den geplanten Bildungscampus umzuziehen. Heute haben sich die Bürgermeister auf ihrer regelmäßigen Konferenz mit dem Beschluss beschäftigt. Andrea Brandt aus der Nachrichtenredaktion. Vor allem aus dem südlichen Kreis gab es Kritik an teilweise extrem weiten Wegen für die Schüler.
1: Richtig, jetzt hat der Kreistag aber nun mal entschieden, die bisherigen Strukturen sollen bleiben. Und dieser Beschluss steht, sagt Bürgermeistersprecher Wilhelm Sendermann aus Olfen. Für die Zukunft sei es aber wichtig, sich weiter damit zu beschäftigen, wie sich das Angebot entwickeln könnte. Dazu soll es nach den Sommerferien ein Treffen der Bürgermeister mit dem Landrat geben. Es gehe darum, wie sich die Schülerzahlen entwickeln, Ursachen für einen steigenden Förderbedarf bei Kindern und Jugendlichen zu beleuchten und festzustellen, was die Regelschulen leisten können und was nicht. Denkbar sei, dass sich die Runde darauf einigt, Experten damit zu beauftragen, Antworten zu finden und ein Gutachten zu erstellen.
0: Dankeschön, Andrea. Mehr Themen gibt's gleich um 9:30.
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3: No, Wetter für den Dienstag sieht gar nicht mal so schlecht aus. Sonne, Wolken, 26 Grad dazu. Das ist dann ja optimales Wetter, um nach getaner Arbeit und nach der Schule noch einen kleinen Abstecher beim Dülmen Beach in der Dülmener City zu machen.
4: Definitiv, für so einen Cocktail reicht's auf jeden Fall. Hallo, hier ist Ihr Radio Kiepenkerl Morgenteam, Sven Sandbote.
3: Und Tiziana Bohre. Naja, und neben Cocktail oder Feierabendbierchen gibt's auch noch mehr. Ich sag nur Zerreißprobe.
4: Und da ist am Dienstagabend ein ganz besonderer Sportler zu Gast, Matthias Meester.
3: Er war super erfolgreicher Leistungssportler in seiner aktiven Zeit und spricht am Dienstagabend unter anderem über die Verteilung von Fördergeldern und ob da aus seiner Sicht alles so rund und vor allem auch gerecht abläuft.
4: Und im Vorfeld sprechen wir schon mit ihm darüber in der Morgenshow am Dienstag um 7:15.
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1: Um 17.30 Uhr mit Andrea Brandt, guten Tag. Die Polizei ermittelt nach einem Streit mit Messer in Coesfeld. Ein Mann aus dem Kosovo und sein Arbeitskollege aus Albanien sollen aneinander geraten sein. Am Sonntagmittag sei der Streit im Bereich Hohe Lucht eskaliert. Der Mann aus dem Kosovo habe den Kollegen aus Albanien mit einem Messer verletzt und sich selbst dabei auch. Rettungswagen brachten beide Männer in Krankenhäuser. Die Polizei ermittelt wegen gefährlicher Körperverletzung. Familie, Vereine und Freunde stehen an Sonntagen im Kreis Coesfeld im Vordergrund. Und so sollte es auch weiterhin bleiben, sagt Xenia Epp von der Gewerkschaft Verdi. Sie ist im Münsterland für den Bereich Handel zuständig und lehnt den Vorstoß des Hauptverbandes des deutschen Einzelhandels ab, die Ladenöffnungszeiten an Sonntagen freizugeben. Schon jetzt herrsche ein Mitarbeiterengpass im Handel. Längere oder zusätzliche Öffnungszeiten würden den Druck noch erhöhen. Und
2: ich glaube nicht, dass die Menschen mehr einkaufen, nur weil die Geschäfte jetzt noch zusätzlich sonntags geöffnet haben würden. Das Geld kann schließlich nur einmal ausgegeben werden. Und wer lieber online bestellt, wird sein Einkaufsverhalten nicht plötzlich wegen zusätzlicher Sonntagsöffnungen ändern.
1: Der Handelsverband für den Kreis Coesfeld und das Münsterland lehnt dauerhaft verkaufsoffene Sonntage ab. Er ist allerdings dafür, durch zusätzliche verkaufsoffene Sonntage mehr Möglichkeiten zu schaffen, um Innenstädte und Ortskerne zu beleben. Katharina Gausemeier hat jetzt weitere wichtige Meldungen des Tages für Sie im Überblick.
3: Die Städte und Gemeinden im Kreis Coesfeld machen mehr Schulden, zeigen heute neue Zahlen der Landesstatistiker. Der Grund, sie müssen immer mehr Aufgaben erfüllen, ohne dafür ausreichend Geld zu bekommen. Die Polizei hat in Dülmen einen Sprayer auf frischer Tat erwischt. Eine Zivilstreife stellte an einer Autobahnunterführung seine Spraydosen sicher. Eine Anzeige läuft. Zwischen der Gemeinde Ascheberg und dem Erlbad in Drehensteinfurt im Nachbarkreis Warendorf fährt in den Sommerferien wieder ein kostenloser Bus. Kinder und Jugendliche kommen kostenlos mittags hin und abends zurück.
1: Jetzt herrscht wieder normales Treiben am Bahnhof in Kapelle. Heute Mittag ist dagegen die Aufregung groß gewesen, als ein ICE außerplanmäßig hier gehalten hat. Zwei Fahrgäste waren wohl immer wieder bewusstlos geworden. Um sie medizinisch versorgen zu lassen, stoppte der Zug in Kapelle. Rettungsdienst, Feuerwehr und Polizei rückten an. Vorsorglich landete ein Rettungshubschrauber. Letztlich brachten Rettungswagen die Patienten in Krankenhäuser. Die Polizei sagt, sie standen wohl unter Drogeneinfluss.
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4: Es ist 17.33 Uhr, ist das Radio Kiepenkerl. Wetter für den Kreis Coesfeld. Sonne, Wolken, trocken, so geht es durch diesen Montagnachmittag bei uns im Kreis Coesfeld. Aktuell haben wir 26 Grad in Appelhülsen, 26 Grad haben wir ebenso in Ascheberg. Die Nacht bringt dann Werte um 19 Grad. Der Radio Kiepenkerl, Wettertrend für morgen. Sonne, Wolken, trocken, maximal 26 Grad. So wird's morgen am Dienstag.
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4: Hallo Autofahrer, soweit ist alles gut. Staus, Blitzer 0800 20 20 620 oder über WhatsApp.

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1: Feierabend im Kreis Coesfeld. Sie hören Radio Kiepenkerl. Ja, es sind einige Wolken unterwegs heute Nachmittag. 25 Grad haben wir zurzeit in Havixbeck. Tiziana Boger aus dem Morgenteam. Wie geht's denn morgen weiter beim Wetter?
2: Ja, das ist im Moment echt Sommerwetter, wie es im Buche steht. In der Nacht kühlt es sich nochmal schön ab auf 16 Grad. Also perfekt zum Durchlüften. Und morgen am Dienstag geht's dann ähnlich weiter wie heute. Mit einem Mix aus Sonne und Wolken dazu 26 Grad. In der Spitze und ein etwas kräftigerer Wind weht dazu auch noch.
1: Das klingt gut. Wie sieht es am Mittwoch aus? Hält sich das Wetter?
2: Was den Sonne-Wolken-Mix angeht, ja, es bleibt auch trocken. Allerdings gehen die Werte etwas runter auf 23 Grad am Mittwoch.
1: Dankeschön, Tiziana. Morgen früh bist du wieder im Einsatz zusammen mit Sven Sandbote aus dem Radio Kiepenkerl. Morgen-Team ab 6 Uhr.

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1: Mit Nico Hartmann. Bei der Fußball-WM kommt es am Abend zum ewig jungen Duell der Rivalen von der Iberischen Halbinsel. Portugal trifft auf Spanien im WM-Achtelfinale. Ein Klassiker, den es schon bei zahlreichen Welt- und Europameisterschaften gegeben hat. Stürzt Portugal den Mitfavoriten auf den Titel? Oder tritt Cristiano Ronaldo nach dem Ausscheiden zurück? Um 2 Uhr trifft derweil Gastgeber USA auf Belgien. Die Partie wird überschattet vom Politskandal um die Rücknahme der Rotsperre von US-Spieler Balogun.
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2: Mit Danny Hoppe, guten Abend. Es ist ein Fall, der Fußballfans in aller Welt sprachlos und wütend macht. Die ausgesetzte Rotsperre von US-Nationalstürmer Balogun bei der WM. US-Präsident Trump hat jetzt am Nachmittag bestätigt, dass er mit FIFA-Chef Infantino telefoniert hat und auch, dass er ihn darum gebeten hat, die Rotsperre aufzuheben. Die Schiedsrichterentscheidung sei unfair und schrecklich gewesen, sagte er. Die Kritik am Vorgehen ist riesig. Es geht um politische Einflussnahme bei der WM. Denn durch die aufgehobene Sperre kann Balogun in der Nacht im Achtelfinale gegen Belgien auflaufen. Malte Albrecht aus dem News-Team, inzwischen gibt es auch aus der Politik scharfe Kritik an der FIFA.
3: Ja, genau. Auch auf EU-Ebene ist man empört. EU-Sportkommissar Mikalev schrieb in den sozialen Netzwerken, über sportliche Regeln und sportliche Angelegenheiten entscheiden die Sportverbände, nicht die Politik. Die Belgier sind richtig sauer. Es ging ein richtiger Aufschrei durch die belgische Politik. Der Vorgang stelle die Glaubwürdigkeit der FIFA beim Thema Fairplay in Frage, sagte Belgiens Außenminister Prévot dem Magazin Politico. Der belgische Fußballverband hat inzwischen Berufung gegen die Entscheidung eingelegt. Ob es noch vor dem Anpfiff der Partie die USA gegen Belgien eine Entscheidung gibt, ist aber offen.
2: Ja, und auch aus Deutschland kommt scharfe Kritik.
3: Ja, der frühere Vorsitzende des DFB-Sportgerichts Lorenz nennt die FIFA-Entscheidung ein fatales Signal für die Sportgerichtsbarkeit in aller Welt. Im Kicker warnt er, künftig könne sich jeder gesperrte Spieler auf diesen Fall berufen. Auch Sportrechtler lassen kein gutes Haar am Weltverband. Der Münchner Fachanwalt Summerer hält den Beschluss für rechtswidrig. Die FIFA ignoriere die fundamentalen Grundsätze des Sportrechts, nämlich regeltreue und unumstößliche Tatsachenentscheidungen durch die Schiedsrichter.
2: Danke, Malte. Und jetzt weitere Meldungen im Überblick. Das Bundeskabinett hat den Entwurf zum Haushalt für das nächste Jahr beschlossen. Finanzminister Klingbeil plant mit Ausgaben in Höhe von rund 555 Milliarden Euro. Und er verteidigte die hohen Ausgaben für die Aufrüstung. Man müsse in kürzester Zeit 3 Jahrzehnte aufholen, in denen nicht in unsere Verteidigungsfähigkeit investiert worden sei. Viele Eltern in Deutschland wissen offenbar nicht, was ihre Kinder so den ganzen Tag im Netz machen. Das zeigt die neue Digitalstudie der Postbank. Vor allem bei Eltern ab 40 Jahren ist das demnach der Fall. 61% von ihnen überprüfen gar nicht oder nur ab und zu die Social-Media-Nutzung der Kinder. Asiatische Shopping-Plattformen wie Temu und Shein boomen in Deutschland. Das zeigen Zahlen, die der Bundesverband E-Commerce und Versandhandel heute vorgelegt hat. Demnach haben die asiatischen Billigplattformen im zweiten Quartal einen Rekord eingefahren. Sie machen inzwischen mehr als 5% am deutschen Online-Umsatz aus. Bei uns in Deutschland sind immer mehr Menschen unzufrieden mit dem Gesundheitssystem. Das zeigt der neue Stada Health Report des Marktforschungsinstituts Humanate. Es hat mehr als 19.000 Menschen in 20 Ländern befragt und die Zahlen für Deutschland sprechen eine klare Sprache. Demnach waren im Jahr 2020 noch 80% der Befragten mit dem Gesundheitssystem zufrieden, in diesem Jahr nur noch 63%. Am meisten kritisiert wurden zu lange Wartezeiten und zu wenig Personal. Und das waren die Nachrichten mit Danny Hoppe.
4: Das Wetter. Jetzt am Abend sind hier und da noch ein paar harmlose Wolken unterwegs, dazu aber auch noch ganz viel Sonne. Später am Abend und dann in der Nacht sind dann mehr Wolken am Himmel. Ganz vereinzelt können da auch mal ein paar Tropfen runterkommen, ist aber die Ausnahme. Die Temperaturen pendeln sich ein zwischen 18 und 14 Grad. Schauen wir auf morgen, da gibt's dann wieder Sonne und Wolken bei bis zu 29 Grad.
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4: 18 Uhr ist durch. Ab 10 Minuten habe ich da 4 Meldungen. Einmal die A4 Köln-Aachen zwischen dem Dreieck Köln-Heuma und Köln-Eiffeltor. 5 Kilometer, eine Viertelstunde plus. Knapp eine halbe Stunde obendrauf auf der A43 Wuppertal-Recklinghausen zwischen dem Kreuz Bochum und Herne-Eickel. 4 Kilometer Stau dort. 3 Kilometer auf der A61 Koblenz-München-Gladbach zwischen dem Kreuz Kerpen und Bergheim. Macht 10 Minuten und genauso lang dauert es auf der A555 Bonn in Fahrtrichtung Köln zwischen Köln-Godorf und dem Kreuz Kreuz Köln Süd 2 Kilometer Stau. Allen unterwegs eine gute Fahrt, kommt gut an.
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4: Hi zusammen, Robert Jantz ist hier und wir starten jetzt rein in diesen Montagabend. Ich hoffe, ihr hattet einen erfolgreichen Wochenstart. Und als erstes habe ich für euch einen echten 80er-Klassiker aus dem Jahr 1984. Rockwell mit Somebody's Watching Me.

0: War das bei uns Mark Atlas mit You Against My Love. Und da war ich ja tatsächlich dann doch mal richtig erstaunt, als ich das gelesen habe. Angela Merkel ist zurück im Kanzleramt. Aber nur als Gemälde an der Wand. Unser Kunstkritiker des Vertrauens, der hat sich das mal ganz genau angeschaut.
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4: Angela Merkel ist wieder da. Friedrich Merz ist ganz kurz zusammengezuckt und meinte, Moment mal, ich habe doch gar keinen Elfer verschossen. Nein, sie will doch gar nicht zurück ins Kanzleramt. Kommt sie aber trotzdem als Porträt. Angela Merkels offizielles Staatsporträt ist fertig und wurde in Berlin feierlich enthüllt. Und ich hab's gesehen und muss zugeben, ja, das Bild gefällt mir richtig gut. Dieses angedeutete Lächeln, dieses warme, fast schon florentinische Licht um sie herum. Ja, für mich jetzt schon die deutsche Mona Lisa. Ein Meisterwerk, bei dem jedes Detail stimmt. Selbst die dicke Bernsteinhalskette und natürlich der blaue Bläser. Und sowas wünschen sich ja viele Frauen. Einen blauen Bläser. Oh lala. Am meisten mag ich aber die Vorstellung, dass Friedrich Merz demnächst jeden Morgen auf dem Weg zum Schreibtisch am Mutti vorbeilaufen muss.
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1: Um 18.30 Uhr mit Andrea Brandt. Guten Abend. Ein Streit unter Arbeitskollegen soll in Coesfeld mit einer Messerattacke geendet haben. Heute stellt die Polizei ihre bisherigen Erkenntnisse vor. Sie ermittelt wegen gefährlicher Körperverletzung gegen einen Mann aus dem Kosovo. Er habe am Sonntagmittag an der Hohen Lucht einen Kollegen aus Albanien mit einem Messer verletzt und sich dabei selbst auch. Rettungswagen brachten beide Männer in Krankenhäuser. Mehrere Menschen sind heute Nachmittag bei Verkehrsunfällen im Kreis Coesfeld verletzt worden. In Dülmen ist ein Auto beim Abbiegen aus der Josef-Heiming-Straße auf die Coesfelder Straße mit einer E-Bike-Fahrerin zusammengeprallt. Die Frau wurde leicht verletzt. In Ascheberg stießen zwei Autos an der Kreuzung Nordkirchener Hegemarstraße zusammen. Drei Menschen wurden leicht verletzt. Beide Unfallstellen sind geräumt. In beiden Fällen dauern die Ermittlungen zur Unfallursache an. Weitere wichtige Meldungen des Tages hat jetzt Katharina Gausemeier für Sie im Überblick.
2: Wegen eines medizinischen Notfalls hat heute Mittag ein ICE in Kapelle gehalten. Zwei Fahrgäste waren zeitweise bewusstlos. Möglicherweise standen sie unter Drogen, sagt die Polizei. Rettungswagen brachten sie in Krankenhäuser. Die Wasserstände der Flüsse im Kreis Coesfeld sind noch unkritisch. Der Kreis prüft die Pegel ständig, weil es weiterhin zu trocken ist und die Wasserstände sinken. Die Polizei klärt nach einem Feldbrand in der Lüdinghauser Bauerschaft Bärenbrock die Ursache. Das Feuer bedrohte ein Waldgebiet. Die Feuerwehren aus Lüdinghausen, Seppenrade, Olfen, Buldern und Hiddingsel hatten den Brand nach 3 Stunden gelöscht.
1: Der Vorstoß des Deutschen Handelsverbandes, die Ladenöffnungszeiten an Sonntagen freizugeben, sorgt für Diskussionen im Kreis Coesfeld. An Sonntagen haben die Menschen Zeit zum Bummeln. Neben Geschäften würden auch Cafés und Restaurants profitieren. Für Tobias Buller-Langhorst vom Handelsverband für den Kreis Coesfeld ist es überfällig, mehr Spielraum zu schaffen.
3: Wir im stationären Handel, wir stehen heute nicht nur im Wettbewerb mit dem Geschäft nebenan, sondern mit dem Smartphone auf dem Sofa, mit dem eben sonntags und generell rund um die Uhr eingekauft werden kann. Deshalb ist es aus meiner Sicht schwer vermittelbar, dass der örtliche Handel bei besonderen Anlässen so stark eingeschränkt wird. Also Sonntagsöffnungen können Innenstädte beleben, aber bitte nicht wahllos, sondern eben gezielt bei Stadtfesten oder ja bei anderen besonderen Events.
1: Die Gewerkschaft Verdi für den Kreis Coesfeld ist dagegen der Meinung, wer online einkaufen möchte, der macht das auch weiterhin. Dafür den Sonntagsschutz zu opfern, sei der falsche Weg.
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1: Das Wetter für den Kreis Coesfeld. In den kommenden Stunden ist der Himmel meist dicht bewölkt. Es bleibt meistens trocken. In der Nacht kühlt es sich auf 16 Grad ab zwischen Senden, Billerbeck und Dülmen. Der Wettertrend? Morgen wieder Sonne und Wolken im Wechsel. Etwas Regen ist möglich. Es wird ähnlich warm wie heute.
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1: Hallo Autofahrer. Es läuft soweit auf den Straßen im Kreis Coesfeld. Dieser Hinweis für Sie. Der Lüdinghauser Bürgerbus ist mit einem technischen Problem in der Werkstatt. Voraussichtlich morgen ab dem späten Vormittag kann der Betrieb wieder anlaufen.
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4: Robert Jantz ist hier. Wir machen uns gemeinsam einen entspannten Abend. Jetzt mit Musik von Ray spiele ich euch mit Where Is My Husband. Ist auch so ein Satz, den man oft auf Konzerten hört. Ich verliere meine Leute da auch ständig. War jetzt am Wochenende auch so. Als ich bei den Toten Hosen im Stadion war, bin ich einmal kurz auf Toilette gewesen. Zack, alle weg. Ich habe einfach keinen Orientierungssinn.

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0: Fading habe ich euch gespielt und die Toten Hosen, die hatten am Wochenende ihr Heimspiel. Gleich zwei Abende hintereinander haben die Herren um Frontmann Campino das Stadion in Düsseldorf vollgemacht. Insgesamt waren also knapp 90.000 Fans am Start und die haben wirklich eine fette Show gesehen. Ich war auch im Innenraum am Start und bin immer noch ganz geflasht. Und für alle, die auch immer noch ganz beseelt sind, für euch habe ich jetzt neu von den Toten Hosen Nur nach vorn.
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0: mit Danny Hoppe. Guten Abend. Die Fußball-WM hat ihren ersten riesigen Skandal. Nach der aufgehobenen Rotsperre für US-Stürmer Balogun steht der Vorwurf der politischen Einflussnahme im Raum. Denn US-Präsident Trump hat am Nachmittag bestätigt, dass er tatsächlich mit FIFA-Chef Infantino telefoniert hat und dass er ihn darum gebeten hat, die Rotsperre aufzuheben, was am Ende ja auch passiert ist. Der Wirbel vor dem Achtelfinale zwischen Belgien und den USA, die in der Nacht aufeinandertreffen, ist deshalb riesig. Belgien hatte heute Beschwerde gegen die Entscheidung eingereicht. Diese wurde allerdings von der FIFA vorhin für unzulässig erklärt. Nico Hartmann aus dem WM-Studio hat den Ausblick.
1: Fast jeder Fußballfan kennt ihn nun, den dreifachen WM-Torschützen Folarin Balogun. Er ist der Stein des Anstoßes für Politik und Machtspielchen geworden und wird natürlich ab 2 Uhr nachts deutscher Zeit von allen genau beobachtet. Dass er spielen wird und eben nicht von den USA aus Fairnessgründen auf die Bank gesetzt wird, gilt als sicher. Interessant wird zu beobachten sein, wie die benachteiligten Belgier auf die brisante Personalie reagieren werden. Mit Härte oder eben der Motivation, wie gegen den Senegal mit Teamgeist, eine schwierige Aufgabe zu lösen. Zuvor kommt es ab 21 Uhr zum ewig jungen Duell zwischen Portugal und Spanien. Der 41-jährige Cristiano Ronaldo gegen den 18-jährigen Lamine Yamal. Nicht nur dieses Duell bietet Faszination pur. Bereits zum 6. Mal treffen beide Teams in einem großen Turnier aufeinander. Sportlich hat Spanien nach dem 3:0 gegen Österreich etwas mehr Leichtigkeit zu bieten. Doch die Portugiesen sind mit ihrer ausgeglichenen Besetzung in allen Mannschaftsteilen auch in der Lage, dem ewigen Rivalen weh zu tun.
0: Und jetzt weitere Meldungen im Überblick. Der Haushalt für das nächste Jahr steht. Finanzminister Klingbeil plant für 2027 Ausgaben in Höhe von mehr als 555 Milliarden Euro. Er verteidigte die hohen Ausgaben für die Aufrüstung. Deutschland müsse jetzt in kürzester Zeit 3 Jahrzehnte aufholen, in denen nicht in unsere Verteidigungsfähigkeit investiert worden sei. Die Europäer wollen morgen selbstbewusst in den NATO-Gipfel mit US-Präsident Trump in Ankara gehen. Auch NATO-Generalsekretär Rutte stellte heute schon heraus, dass die Bündnispartner der USA ihre Investitionen deutlich gesteigert hätten. Ein weiteres großes Thema morgen wird die Lage in der Ukraine sein. Wegen eines großen Waldbrandes sind in Südfrankreich inzwischen 10.000 Menschen evakuiert worden. Betroffen sind 26 Ortschaften in einem Gebirgsmassiv westlich von Perpignan. Der Brand wurde durch Wind, große Hitze und vor allem durch eine außergewöhnlich hohe Lufttrockenheit angefacht. Inzwischen hat Frankreich Unterstützung bei der EU beantragt. Wer in den Kölner Dom will, muss seit Mittwoch 12 Euro Eintritt zahlen und dabei bleibt es auch. Es wird keine Ausnahmen geben. Das hat ein Domsprecher heute klargestellt und einen Gratistag für Menschen aus NRW abgelehnt. Diesen Vorschlag hatte der nordrhein-westfälische SPD-Oppositionsführer Ott vorher gemacht. Es habe zahlreiche Anfragen für freie Eintritte für bestimmte Bevölkerungsgruppen gegeben. Viele davon seien auch nachvollziehbar, man lehne sie allerdings alle ab, sagte der Domsprecher. Mit dem neuen Eintrittspreis sollen die gestiegenen Kosten gedeckt werden, zum Beispiel für den Schutz des Doms. Und das waren die Nachrichten mit Danny Hoppe.
2: Das Wetter. Es gibt Sonne und Wolken, ganz vereinzelt kann es leicht tröpfeln. In den nächsten Stunden bleibt es aber auch sonst trocken. Der Wind lässt nach und die Temperaturen sinken langsam. Morgen wird es dann wechselnd wolkig, erst meist trocken, später dann auch mal ganz vereinzelten Schauer mit dabei. Das Ganze bei bis zu 29 Grad in der Spitze.
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2: 19 Uhr ist durch und da einmal der Hinweis, dass auf der A61 Mönchengladbach-Koblenz zwischen Weilerswist und Swisttal ein Feuerwehreinsatz läuft. Die Autobahn ist dort aktuell gesperrt und die empfohlene Umleitung führt euch über die A61 Weilerswist in Fahrtrichtung Swisttal. Zu den Meldungen ab 10 Minuten. Die A1 Köln-Euskirchen zwischen Erftstadt und dem Kreuz Bliesheim 3 Kilometer 10 Minuten plus. Knapp 20 Minuten auf der A43 Wuppertal-Recklinghausen zwischen dem Kreuz Bochum und Herne-Eickel 3 Kilometer. 25 Minuten auf der A45 Gießen-Hagen zwischen Freudenberg und dem Kreuz Olpe Süd 3 Kilometer Stau. Und 40 Minuten knapp auf der A61 Mönchengladbach-Koblenz zwischen Erftstadt und Miel 3 Kilometer Stau. Allen unterwegs eine gute Fahrt, kommt gut an.
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2: Hi zusammen, Robert Jantz ist hier. Ich wünsche euch einen schönen Abend und wenn ihr gerade noch unterwegs seid, dann kommt mal gut an. Ich versorge euch mit Musik. Als nächstes kommt die jetzt von Glockenbach und Ella Henderson. Und Glockenbach steht auch im Line-Up tatsächlich beim Sanremo Festival im August in Weeze. Und da wird dieser Song safe auch gespielt. Hier ist Lifeline.

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0: Heute ist Montag, der 6. Juli. Ein paar Stunden hat der Tag schon auf dem Buckel, das dürfte euch aufgefallen sein. Aber das heißt dann natürlich auch, ein paar Stunden können wir noch feiern. Denn auch an einem Geburtstag gilt...
1: Ja, es ist erst dann vorbei, wenn es vorbei ist.
2: Ist das ein Spruch aus den 80ern?
0: Ja, das ist auf jeden Fall der Spruch von einem 80er. So alt wird heute der Mann, der Rocky und Rambo gespielt hat.

0: Das perfekte Konzept für einen, der weiß, dass er nicht gerade der weltbeste Schauspieler ist.
1: I know. I'm not the best actor, Nora. I know.
0: Trotzdem hat Sylvester Stallone Karriere gemacht, dank diesem Typen hier.
2: Mr. Balboa.
3: Rocky, nennen Sie mich Rocky.
0: Rocky, der Underdog aus Philadelphia, der sich nach oben boxt. Anfang der 1970er Jahre hat er die Idee zu der Story. Er verkauft nicht nur das Drehbuch. Stallone macht auch zur Bedingung, dass er die Titelrolle spielt.
1: Rocky, I had no idea.
0: Ich hätte nie geglaubt, dass Rocky auf diese Resonanz stoßen würde. Mich riefen viele berühmte Leute aus Hollywood an. Alle waren voll des Lobes und ich dachte, es funktioniert. Viele Rollen, die danach kommen, sind aber eher eine Rocky Horror Picture Show. Stallone erspielt sich die goldene Himbeere als schlechtester Schauspieler des Jahrhunderts mit Filmsätzen für die Ewigkeit.
4: Das ist blaues Licht.
5: Und was macht es?
4: Es leuchtet blau.
0: Dass er mehr drauf hat, beweist er dann nochmal mit 70. Für seinen siebten Rocky-Auftritt gewinnt er zwar keinen Oscar, aber immerhin den Golden Globe. Grund genug, sich bei Rocky Balboa zu bedanken, dem besten Freund, den er jemals gehabt hat.
1: I want to thank my imaginary friend Rocky Balboa for being the best friend I ever had.
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0: Wetter für den Dienstag sieht gar nicht mal so schlecht aus. Sonne, Wolken, 26 Grad dazu. Das ist dann ja optimales Wetter, um nach getaner Arbeit und nach der Schule noch einen kleinen Abstecher beim Dülben Beach in der Dülbener City zu machen.
1: Definitiv. Für so einen Cocktail reicht es auf jeden Fall. Hallo, hier ist Ihr Radio Kiepenkerl Morgenteam. Sven Sandbote.
0: Und Tiziana Bohre. Naja, und neben Cocktail oder Feierabendbierchen gibt's auch noch mehr. Ich sag nur Zerreißprobe.
1: Und da ist am Dienstagabend ein ganz besonderer Sportler zu Gast, Matthias Meester.
0: Er war super erfolgreicher Leistungssportler in seiner aktiven Zeit und spricht am Dienstagabend unter anderem über die Verteilung von Fördergeldern und ob da aus seiner Sicht alles so rund und vor allem auch gerecht abläuft.
1: Und im Vorfeld sprechen wir schon mit ihm darüber in der Morgenshow am Dienstag um 6:45.

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1: Um 19.30 Uhr mit Andrea Brandt. Guten Abend. Ein Streit unter Arbeitskollegen soll in Coesfeld mit einer Messerattacke geendet haben. Heute stellt die Polizei ihre bisherigen Erkenntnisse vor. Sie ermittelt wegen gefährlicher Körperverletzung gegen einen Mann aus dem Kosovo. Er habe am Sonntagmittag an der Hohen Lucht einen Kollegen aus Albanien mit einem Messer verletzt und sich dabei selbst auch. Rettungswagen brachten beide Männer in Krankenhäuser. Mehrere Menschen sind heute Nachmittag bei Verkehrsunfällen im Kreis Coesfeld verletzt worden. In Dülmen ist ein Auto beim Abbiegen aus der Josef-Heiming-Straße auf die Coesfelder Straße mit einer E-Bike-Fahrerin zusammengeprallt. Die Frau wurde leicht verletzt. In Ascheberg stießen zwei Autos an der Kreuzung Nordkirchener Hegemarstraße zusammen. Drei Menschen wurden leicht verletzt. Beide Unfallstellen sind geräumt. In beiden Fällen dauern die Ermittlungen zur Unfallursache an. Weitere wichtige Meldungen des Tages hat jetzt Katharina Gausemeier für Sie im Überblick.
2: Wegen eines medizinischen Notfalls hat heute Mittag ein ICE in Kapelle gehalten. Zwei Fahrgäste waren zeitweise bewusstlos. Möglicherweise standen sie unter Drogen, sagt die Polizei. Rettungswagen brachten sie in Krankenhäuser. Die Wasserstände der Flüsse im Kreis Coesfeld sind noch unkritisch. Der Kreis prüft die Pegel ständig, weil es weiterhin zu trocken ist und die Wasserstände sinken. Die Polizei klärt nach einem Feldbrand in der Lüdinghauser Bauerschaft Bärenbrock die Ursache. Das Feuer bedrohte ein Waldgebiet. Die Feuerwehren aus Lüdinghausen, Seppenrade, Olfen, Buldern und Hiddingsel hatten den Brand nach 3 Stunden gelöscht.
1: Der Vorstoß des Deutschen Handelsverbandes, die Ladenöffnungszeiten an Sonntagen freizugeben, sorgt für Diskussionen im Kreis Coesfeld. An Sonntagen haben die Menschen Zeit zum Bummeln. Neben Geschäften würden auch Cafés und Restaurants profitieren. Für Tobias Buller-Langhorst vom Handelsverband für den Kreis Coesfeld ist es überfällig, mehr Spielraum zu schaffen.
3: Wir im stationären Handel, wir stehen heute nicht nur im Wettbewerb mit dem Geschäft nebenan, sondern mit dem Smartphone auf dem Sofa, mit dem eben sonntags und generell rund um die Uhr eingekauft werden kann. Deshalb ist es aus meiner Sicht schwer vermittelbar, dass der örtliche Handel bei besonderen Anlässen so stark eingeschränkt wird. Also Sonntagsöffnungen können Innenstädte beleben, aber bitte nicht wahllos, sondern eben gezielt bei Stadtfesten oder ja bei anderen besonderen Events.
1: Die Gewerkschaft Verdi für den Kreis Coesfeld ist dagegen der Meinung, wer online einkaufen möchte, der macht das auch weiterhin. Dafür den Sonntagsschutz zu opfern, sei der falsche Weg.
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1: Das Wetter für den Kreis Coesfeld. In den kommenden Stunden ist der Himmel meist dicht bewölkt. Es bleibt meistens trocken. In der Nacht kühlt es sich auf 16 Grad ab zwischen Senden, Billerbeck und Dülmen. Der Wettertrend? Morgen wieder Sonne und Wolken im Wechsel. Etwas Regen ist möglich. Es wird ähnlich warm wie heute.
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1: Hallo Autofahrer. Es läuft soweit auf den Straßen im Kreis Coesfeld. Dieser Hinweis für Sie, der Lüdinghauser Bürgerbus ist mit einem technischen Problem in der Werkstatt. Voraussichtlich morgen ab dem späten Vormittag kann der Betrieb wieder anlaufen.
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4: Robert Jantz ist hier. Schön, dass ihr mit am Start seid. Jetzt habe ich einen echten 80er für euch. Hier ist Nick Kershaw mit The Riddle.

0: The Walkman.
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0: Montagabend, schön, dass ihr mit dabei seid. Heute Morgen und am Mittwoch, ja, da sind mal so ein paar mehr Wolken vielleicht unterwegs. Trotzdem ist das ja immer noch feinstes Sommerwetter, würde ich sagen. Aber ab Donnerstag, da ballert sie dann wieder richtig die Sonne. Und darum stellen wir euch ja schon auch die ganze Zeit, jeden Tag, eine tolle Möglichkeit zum Abkühlen vor. Es gibt ja super viele Badeseen hier bei uns in NRW. Und mein Kollege Kevin Zimmer, der nimmt uns jetzt mal mit an den größten See in NRW. Reimt sich sogar, den Möhnesee. Da gibt es zahlreiche Bademöglichkeiten. Und Kevin war an der größten in Körbecke.
1: Ich suche mir jetzt mal hier einen Parkplatz. Wunderbar, direkt ein Parkplatz am See. So. Ja, guck mal, hier kommen ja auch schon direkt die ersten Familien entgegen. Was die alles dabei haben, das sieht aus, als ob sie länger bleiben würden.
2: Natur pur, das ist leicht und schnell zu erreichen.
1: Und dann gleich noch ins Wasser?
3: Absolut, auf jeden Fall. Das ist halt wie ein Stück Urlaub direkt vor der Haustür.
1: Und ein Eis gibt's dann auch mal?
3: Klar.
1: So, eine riesige Wiese ist vor mir, die geht so treppenmäßig immer weiter runter ans Ufer. Hier scheint es aber nicht nur den See zu geben. Hat mir gerade Stefan schon erzählt, der ist mit seiner Freundin hier, der hat sich schon direkt am See bequem gemacht, auf dieser großen Wiese, große Decke, Kühltasche dabei, ja. Was kann ich denn hier sonst noch so machen?
4: Also, wie gesagt, man kann hier wirklich viele Sachen machen. Restaurants, wie Sie auch sehen. Man kann hier Volleyball spielen, Basketball spielen, ein Boot ausleihen. Also, man kann auf jeden Fall viele Aktivitäten hier machen.
1: Alles klar. Und da vorne am Kiosk ist auch noch unter den Bäumen so eine Minigolfanlage. Da gehe ich jetzt auch mal rüber. Ihr spielt gerade Minigolf. Macht das Spaß?
5: Ja, das geht immer so. Das musst du so und dann so.
1: Hier gibt es übrigens keinen künstlich aufgeschütteten Sandstrand, zumindest an diesem Abschnitt nicht. Aber dafür ist hier noch so ein Bootsverleih. Anna habe ich hier getroffen, die will gleich auf dem See stehen.
3: Beim Stand-Up-Board mal.
1: Ja, dann viel Erfolg, fall nicht runter.
3: Ja, auf jeden Fall.
1: So, dann laufe ich jetzt aber mal runter bis ans Seeufer. Ja. Ah, herrlich, nicht kalt, nicht warm. Aber erfrischend. So, ich bin wieder aus dem Wasser raus. Jetzt schnell noch mal hier am Basketballfeld vorbei. Und fast getroffen. Ja, man merkt schon, hier kannst du wirklich den Tag rumbekommen. Es gibt Volleyballfeld, Basketballfeld, Minigolfanlage, einen großen Spielplatz, einen Skatepark, riesige Wiesen, Gastronomie. Also alles, was du brauchst für einen perfekten Sommersonnentag am See.
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1: Ich bin Dirk Zeitler. Die amerikanische Fußballnationalmannschaft kann im WM-Achtelfinale gegen Belgien mit Stürmerstar Bellingham auflaufen. Nachdem der Fußball-Weltverband überraschend die Rotsperre des Angreifers auf Bewährung ausgesetzt hatte, erklärte die FIFA nun eine Beschwerde des belgischen Verbandes dagegen für unzulässig. Wofür soll Deutschland im kommenden Jahr Geld ausgeben? Das hat sich die Regierung jetzt überlegt und den Haushaltsentwurf für 2027 verabschiedet. Es geht um viele Milliarden Euro. Kritiker sind alarmiert.
2: Gut 555 Milliarden Euro will die Bundesregierung nächstes Jahr ausgeben, vor allem für die Verteidigung, aber auch für die Infrastruktur und die Zinsen. Das Geld soll bei den Ressorts und den Zuschüssen für Renten und Krankenversicherung eingespart werden. Außerdem soll es eine Plastikabgabe und höhere Steuern auf Tabak und Alkohol geben. Zusätzlich will Finanzminister Klingbeil an die staatlichen Rücklagen. Er hält das für normal, seine Kritiker nicht. Industrie und Opposition sprechen von einem Offenbarungseid. Für mehr Wachstum müsse das Geld bei Wirtschaft und Verbrauchern bleiben. Tanja Wagner, Nachrichtenredaktion.
1: US-Präsident Trump hat sich vor dem NATO-Gipfel optimistisch über mögliche Fortschritte bei den Bemühungen um ein Ende des Ukraine-Kriegs geäußert. Nach einem Telefonat mit dem russischen Präsidenten Putin sei er sich sicher, dass dieser den Krieg beenden wolle, sagte Trump im Weißen Haus.
3: Das versichert Trump immer wieder und seit langem. Der russische Präsident Putin wolle den Angriffskrieg gegen die Ukraine nun unbedingt beenden. Nach jedem Gespräch mit seinem Moskauer Gegenüber hat Trump volles Vertrauen in Putin. Bleibt abzuwarten, wie das Treffen mit dem ukrainischen Präsidenten Zelensky in Ankara übermorgen verläuft. Trump versichert, man sei mit beiden Seiten in guten Gesprächen, eine Einigung sei näher denn je. Auch Zelensky wolle ein Ende des Krieges, sagt Trump. Er glaube, man werde den Krieg nun beenden. Aus den USA, Tina Eck.
1: Wegen eines weiter um sich greifenden Brandes in Südfrankreich sind inzwischen 10.000 Menschen evakuiert worden. Betroffen sind 26 Ortschaften in einem Gebirgsmassiv westlich von Perpignan, wo die Flammen sich inzwischen durch 4.600 Hektar Fläche gefressen haben. Ein Feuerwehrmann sowie ein Anwohner wurden schwer verletzt. Und das waren die Nachrichten mit Dirk Zeitler.
4: Das Wetter.
5: Das sieht doch alles ganz entspannt aus da draußen. Immer noch feinstes Sommerwetter in den nächsten Stunden. Jetzt in Richtung Abend, später Abend und Nacht wird es insgesamt ein bisschen kühler. Die meiste Zeit bleibt es trocken. Nur im Nordosten kann es etwas Regen geben. Schauen wir auf morgen. Da sind ein paar mehr Wolken unterwegs. Aber später dann hat auch die Sonne wieder die Oberhand. Temperaturen steigen dann bis 29 Grad.
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5: 20 Uhr ist durch und auf der A61 Mönchengladbach-Koblenz. Zwischen Weilerswist und Swisttal läuft immer noch ein Feuerwehreinsatz. Die Autobahn ist dort weiter gesperrt und die empfohlene Umleitung führt euch über die A61. Ab 10 Minuten dann noch zwei Meldungen. Einmal die A2 Dortmund-Hannover zwischen Flotow-West und dem Kreuzbad Önhausen. 2 Kilometer 13 Minuten plus und 40 Minuten obendrauf kommen auf der A61 Mönchengladbach-Koblenz zwischen Erftstadt und Miel. Dort aktuell 3 Kilometer Stau. Allen unterwegs eine gute Fahrt, kommt gut an.
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1: Ich bin Dirk Zeitler. Wofür soll Deutschland im kommenden Jahr Geld ausgeben? Das hat sich die Regierung jetzt überlegt und den Haushaltsentwurf für 2027 verabschiedet. Es geht um viele Milliarden Euro. Kritiker sind alarmiert.
2: Gut 555 Milliarden Euro will die Bundesregierung nächstes Jahr ausgeben. Vor allem für die Verteidigung, aber auch für die Infrastruktur und die Zinsen. Das Geld soll bei den Ressorts und den Zuschüssen für Renten und Krankenversicherung eingespart werden. Außerdem soll es eine Plastikabgabe und höhere Steuern auf Tabak und Alkohol geben. Zusätzlich will Finanzminister Klingbeil an die staatlichen Rücklagen. Er hält das für normal, seine Kritiker nicht. Industrie und Opposition sprechen von einem Offenbarungseid. Für mehr Wachstum müsse das Geld bei Wirtschaft und Verbrauchern bleiben. Tanja Wagner, Nachrichtenredaktion.
1: Die Pläne der schwarz-roten Koalitionsspitzen für erschwerte Krankmeldungen im Job sorgen weiter für Diskussionen. Kritik kommt jetzt auch aus der Kanzlerpartei. Der Vizevorsitzende des CDU-Arbeitnehmerflügels Bäumler sagte dem Tagesspiegel, dieses völlig unnötige Thema müsse schnell abgeräumt werden.
3: Seit Tagen tobt die Debatte darüber, dass für Arbeitnehmer künftig ab dem ersten Krankheitstag eine Attestpflicht gelten und die telefonische Krankschreibung abgeschafft werden soll. Das hatte schon für massive Kritik von Hausärzten, Krankenkassen und Gewerkschaften gesorgt. Der Vizevorsitzende des CDU-Arbeitnehmerflügels sagt, die Koalition sollte sich lieber anderen Themen zuwenden, statt das Signal an die Menschen im Land zu senden, dass sie ihnen misstraue. Diana Kramer, Nachrichtenredaktion.
1: Der Fachkräftemangel in Deutschland könnte sich Experten zufolge erheblich verschärfen. Laut einer Studie des Kompetenzzentrums Fachkräftesicherung gehen in den nächsten 10 bis 15 Jahren rund 4,6 Millionen Fachkräfte in Rente. Mehr als 3,6 Millionen arbeiteten davon bereits heute in Engpassberufen. Besonders betroffen sind Verkehrs- und Bauberufe. Zum Sport. Die amerikanische Fußballnationalmannschaft kann im WM-Achtelfinale gegen Belgien mit Stürmerstar Balogun auflaufen. Nachdem der Fußballweltverband überraschend die Rotsperre des Angreifers auf Bewährung ausgesetzt hatte, erklärte die FIFA nun eine Beschwerde des belgischen Verbands dagegen für unzulässig. Trotz scharfer Kritik ist der 25-Jährige damit für die Partie heute Nacht in Seattle spielberechtigt. Und das waren die Nachrichten mit Dirk Zeitler.
4: Das Wetter.
5: Die Sonne verabschiedet sich so langsam. Dazu sind lockere Wolken unterwegs. Im Norden und Osten sind die auch mal ein bisschen dichter. In den nächsten Stunden wird es insgesamt eher wolkiger und die Temperaturen gehen weiter zurück. Ganz vereinzelt kann im Nordosten etwas Regen fallen. Sonst bleibt die Nacht insgesamt trocken. Morgen erwartet uns dann ein Mix aus Sonne und Wolken. Am Abend sind ganz vereinzelt Schauer möglich. Höchstwerte haben wir 22 bis 29 Grad in der Spitze.
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5: Die A61 Mönchengladbach-Koblenz ist zwischen Weilerswist und Swisttal aktuell weiter gesperrt. Dort läuft ein Feuerwehreinsatz. Ab 10 Minuten dann noch die A1 Köln-Euskirchen zwischen dem Kreuz Köln-Nord und Köln-Bocklemünd. 2 Kilometer 20 Minuten plus. 10 Minuten obendrauf auf der A2 Dortmund-Hannover zwischen Flotow-West und dem Kreuz Bad Oeynhausen. 2 Kilometer und eine Viertelstunde plus auf der A61 Mönchengladbach-Koblenz. Zwischen dem Kreuz Bliesheim und Weilerswist 3 Kilometer Stau. Allen unterwegs eine gute Fahrt, kommt gut an.
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5: Robert Jantz ist hier, kurz nach 21 Uhr und wir bleiben im WM-Modus. Ja, in diesen Minuten startet das Achtelfinale Portugal gegen Spanien. Haben wir natürlich für euch im Blick und passend dazu Shakira, denn ich meine, die kennt sich aus mit WM-Hymnen. Diesmal jetzt zusammen mit Burna Boy und der Song heißt Die Die und ab dafür.

Friedrich Merz mit einem ans Telefon. Die deutsche Nationalmannschaft möchte zurück in die WM. Heutzutage regelt man das offenbar so. Habt ihr mitbekommen, ne, gibt einen fetten Skandal um die Nationalmannschaft der USA. US-Sturm.

0: Ja, also ich verstehe jetzt die ganze Aufregung nicht. Wir müssen das doch jetzt einfach nur für uns nutzen. Was? Aber Donald Trump wird sich nicht für uns einsetzen und irgendwo anrufen? Ja, aber warum denn nicht? Sag ihm einfach, Deutschland wäre ein US-Bundesstaat und lenke ihn parallel mit einem Stück vergoldeter Bratwurst ab. Stell noch eine leicht bekleidete Frau daneben und pam, frisst er dir aus den Epstein-Files. Wo war ich? Ach so, ich finde, wir müssen unabhängig von der FIFA jetzt ganz, ganz viele Entscheidungen neu überdenken. Also erstmal will ich, dass wir den Handelfmeter gegen Spanien aus dem EM-Viertelfinale 2024 noch bekommen. So, und wo wir gerade dabei sind, können wir auch eigentlich dann direkt Europameister werden. Was? Was das war? Das war ein Autokorso. So, und außerdem, finde ich, haben wir schon lange den Eurovision Song Contest nicht mehr gewonnen. Das klingt schön. 100 Punkte. Was? Es gibt nur maximal 12. Ja, das ist ja also wert der Schnauze. Und wisst ihr eigentlich was? Bei so Rankings, ne, was die schönsten, bestangezogensten und herzlichsten Menschen der Welt angeht, da landet Deutschland einfach nie auf Platz 1.
1: Was ist das denn? Oh mein Gott, was ist geschehen?
0: Schiebung! Wir sind schön, wir sind gut angezogen und wir sind herzlich. Ihr Lappen!
2: Da platzt mir verdammt nochmal der Kragen! Das darf ja wohl nicht wahr sein! Lasst mal ein bisschen Sauerstoff an euren Kopf, an euer Scheißgehirn!
0: Sag ich doch. So, habe ich noch irgendwas? Ja, ich hätte ja noch gerne den Literaturnobelpreis. Hier, guck. 1, 2, 3, was ist denn das? Diese WM ist eine Farce. Fertig. Dankeschön!
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1: Die A61 Mönchengladbach in Fahrtrichtung Koblenz ist weiter zwischen Weilerswist und Swisttal gesperrt. Dort hat ein LKW Gefahrgut verloren und weiterhin läuft dort ein Feuerwehreinsatz. Aktuell haben wir da 2 Kilometer Stau. 20 Minuten kommen da oben drauf und ab 10 Minuten Zeitverlust haben wir dann noch eine Meldung. Die A1 Köln-Euskirchen zwischen dem Kreuz Köln-Nord und Köln-Bocklemünd 1 Kilometer Stau, knapp 20 Minuten nochmal. Allen unterwegs eine gute Fahrt, kommt gut an.
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1: Das ist der späte Montagabend. Robert Jantz ist hier. Ich hoffe mal, bei euch ist alles ganz entspannt. Wenn ihr euch vielleicht auch gerade ready macht für die Spätschicht, für die Nachtschicht, dann kommt da gut durch. Ich bleib bei euch, ich versorge euch mit guter Musik.

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0: ganz entspannt geht's hier durch diesen späten Montagabend. Das war Tracy Chapman mit Fast Car. Weiter geht's mit Alex Warren, spiele ich euch mit Fever Dream.
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1: Ich bin David Riemer. Die schwarz-roten Pläne für erschwerte Krankmeldungen im Job stoßen auch in der Koalition selbst auf teils heftige Vorbehalte. Der CDU-Arbeitnehmerflügel forderte die Streichung des Vorhabens der Koalitionsspitzen. Die SPD sprach sich für größtmögliche Freiheit in der Umsetzung aus, sagte Generalsekretär Klüssendorf.
2: Es ist weiter der Aufreger bei den Reformplänen der Regierung. Wer krank ist, soll schon am ersten Tag ein ärztliches Attest vorlegen. Die telefonische Krankschreibung wird abgeschafft. Daran hagelt es Kritik. Zu viel Bürokratie, ein Misstrauensvotum, außerdem drohe ein Ansturm auf die Praxen. Und auch bei Schwarz-Rot wachsen die Zweifel. Oft wird darauf hingewiesen, dass die Unternehmen auch abweichende Regeln festlegen können. SPD-Generalsekretär Klüssendorf sieht auch die Möglichkeit von Videosprechstunden. Aus Berlin, Thomas Brockt.
1: Wer Wohngeld bekommt, muss sich absehbar auf Kürzungen oder die komplette Streichung der staatlichen Leistung einstellen. Das Bundeskabinett brachte einen Gesetzentwurf von Bauministerin Hubert auf den Weg, der im nächsten Jahr 1,5 Milliarden Euro und ab 2028 sogar 2 Milliarden Euro pro Jahr beim Wohngeld einsparen soll. Die Änderungen sollen am 1. Januar kommenden Jahres in Kraft treten. Bestehende Wohngeldbescheide bleiben gültig. Es ist ein Skandal, der die Fußballwelt noch länger beschäftigen dürfte. US-Präsident Trump hat inzwischen bestätigt, dass er die FIFA im Wirbel um die Rotsperre von US-Stürmer Balogun selbst um eine Überprüfung gebeten habe. Und kurz vor Anpfiff des WM-Achtelfinals ist nun klar, Balogun darf spielen.
3: Stürmerstar Balogun ist im US-Spiel gegen Belgien heute Nacht dabei, die Rotsperre aufgehoben, Belgiens Beschwerde abgeschmettert. Das ginge ja gar nicht, dass ein Spitzenspieler gesperrt werde, sagte Trump, der bei FIFA-Boss Infantino persönlich vorgesprochen hatte. Da sei kein Foul passiert, sagte Trump fachkundig, da seien nur zwei Top-Spieler zusammengestoßen, der Schiedsrichter habe falsch entschieden. Die FIFA erklärte Belgiens Beschwerde für ungültig, weil die rote Karte aus einem Spiel, Bosnien-Herzegowina, stammte, an dem Belgien nicht beteiligt war. Aus den USA, Tina Eck.
1: Wegen anhaltenden Ascheregens infolge der vulkanischen Aktivität des Ätna auf der italienischen Mittelmeerinsel Sizilien sind am Flughafen Catania derzeit weder Starts noch Landungen möglich. Die Maßnahmen sollen nach derzeitigem Stand bis zum Vormittag gelten. Passagiere wurden gebeten, erst nach Rücksprache mit ihrer Fluggesellschaft zum Flughafen zu fahren. Und das waren die Nachrichten mit David Riemer.
4: Das Wetter. So langsam wird es jetzt dunkel. Die Temperaturen sinken weiter. Es bleibt aber eine recht milde Sommernacht. Schauen wir auf morgen. Da startet der Tag mit Wolken, zwischendurch Sonne. Meist ist es trocken. Am Abend sind hier und da mal Schauer möglich. Es wird wieder warm mit 22 bis 29 Grad in der Spitze.
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4: 22 Uhr ist durch. Da noch der Hinweis, dass die A61 Mönchengladbach-Koblenz weiter gesperrt ist zwischen Weilerswist und Swisttal. Läuft weiterhin ein Feuerwehreinsatz und ab 5 Minuten dann noch eine Meldung, die kommt von der A1 Köln-Euskirchen zwischen dem Kreuz Köln-Nord und Köln-Bocklemünd. 1 Kilometer Stau, 10 Minuten plus. Sonst nichts zu melden. Allen unterwegs eine gute Fahrt, kommt gut an.
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4: Hi zusammen, Robert Jantz ist hier. Ja, wir schauen nochmal auf die WM, ne, im Achtelfinale Portugal-Spanien. 0:0 ging's da in die Halbzeit. Und ich sag mal so, ne, wenn wir schon über Fußball sprechen, können wir auch nochmal so den Bogen musikalisch schlagen. Mark Forster hätte ich jetzt für euch im Angebot. Wir sind groß, 2016 hat er schon gezeigt, ne, dieses Fußballgefühl und Musik, das passt doch einfach zusammen. Also für alle, die jetzt hier noch ein bisschen Stadiongefühl brauchen, Mark Forster mit Wir sind groß. Wobei, wenn ich überlege, wenn ich an unsere Mannschaft denke, wir waren mal groß, aber vielleicht, ne, werden wir auch wieder groß. Wer weiß das schon?

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0: Das ist der Soundtrack für die noch ganz junge Nacht. Save My Love habe ich euch gespielt. Schön, dass ihr wieder am Start seid. Und heute feiern wir ja Geburtstag. Ne? Wir haben heute schon gratuliert, aber machen das jetzt einfach auch nochmal. Denn so ein richtig großer feiert heute. Sylvester Stallone wird heute 80 Jahre jung. Und unser Hannes, der hat dazu gerade erst eine ganz interessante Begegnung gehabt.
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2: Ich habe mich letztens wegen Sylvester Stallone blamiert. Ich war auf einer Party und die Tochter von einem Kumpel wollte gegen mich Armdrücken machen. Ich meine, klare Sache, sie ist 5 Jahre alt, 20 Kilo schwer. Da könnt ihr euch schon denken, wie es ausging. Genau, ich habe verloren. Da wollte ich einen Witz machen und habe meine Kappe umgedreht und gesagt, das ist jetzt, als würde ich die Maschine anwerfen. Wisst ihr, wie Sylvester Stallone in Over the Top? Kannte sie nicht mal. Ich meine, klar, Stallone ist für sie nur ein Opa aus den USA und Silvester nicht mehr als ein Tag, wo sie lange aufbleiben darf. Aber trotzdem, die konnte sich ja nicht mal dafür begeistern, als ich ihr erzählt habe, dass es in dem Film um einen einsamen LKW-Fahrer geht, der sich mit Armdrücken was dazu verdient. Und jetzt frage ich euch, haben die Kinder von heute den Sinn für Kunst komplett verloren? Ich meine, ich habe mir doch auch 3-mal für sie Frozen reingezogen. Okay, 2-mal habe ich es für mich gemacht, aber es geht ja ums Prinzip. Wusstet ihr eigentlich, dass beim Armdrücken über 30 Muskeln im gesamten Oberkörper aktiviert werden? Und wenn du die Augen dabei zukneifst, sogar 32. Und immer dran denken, wenn du die Maschine anwirfst, musst du auch bereit sein, sie zu tanken.
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0: No, Wetter für den Dienstag sieht gar nicht mal so schlecht aus. Sonne, Wolken, 26 Grad dazu. Das ist dann ja optimales Wetter, um nach getaner Arbeit und nach der Schule noch einen kleinen Abstecher beim Dömen Beach in der Dömener City zu machen.
1: Definitiv. Für so einen Cocktail reicht's auf jeden Fall. 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
0: Und Tiziana Bohre. 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

0: NRW Verkehr.
1: Die A61 Mönchengladbach in Fahrtrichtung Koblenz ist zwischen Weilerswist und Swisttal gesperrt weiterhin. Dort hat ein LKW Gefahrgut verloren. Dadurch aktuell 2 Kilometer Stau, kommen 5 Minuten ungefähr obendrauf. Und genauso lang dauert es auf der A1 Köln-Euskirchen zwischen dem Kreuz Köln-Nord und Köln-Bocklemünd. 1 Kilometer Stau dort. Allen unterwegs eine gute Fahrt, kommt gut an.
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1: Robert Jantz ist hier und mein Gott, was wurde da in den letzten Wochen, ach was rede ich, Monaten gerätselt und überlegt und dies und das und endlich haben wir Gewissheit. Ja, ja, sie hat ja gesagt, Taylor Swift hat geheiratet. Jetzt können wir uns wieder ganz auf die Musik konzentrieren. Finde ich persönlich auch spannender.

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0: Ganz großes Kino für die Ohren. Lady Gaga und Bruno Mars. Mit Die With A Smile. Und jetzt habe ich was ganz Neues für euch in der jungen Montagnacht.
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1: Ich bin David Riemer. Die Pläne von Union und SPD für strengere Krankmeldungen stoßen auch in der Koalition auf Kritik. Der CDU-Arbeitnehmerflügel fordert, das Vorhaben zu streichen. Die SPD spricht sich für eine möglichst flexible Umsetzung aus. Nach Schätzungen der Kassenärztlichen Bundesvereinigung könnten Krankschreibungen ab dem ersten Krankheitstag rund 30 Millionen zusätzliche Praxisbesuche pro Jahr auslösen. Kanzler Merz will mit den Plänen den Krankenstand senken. Wofür soll Deutschland im kommenden Jahr Geld ausgeben? Das hat sich die Regierung jetzt überlegt und den Haushaltsentwurf für 2027 verabschiedet. Es geht um viele Milliarden Euro, Kritiker sind alarmiert.
2: Gut 555 Milliarden Euro will die Bundesregierung nächstes Jahr ausgeben. Vor allem für die Verteidigung, aber auch für die Infrastruktur und die Zinsen. Das Geld soll bei den Ressorts und den Zuschüssen für Renten und Krankenversicherung eingespart werden. Außerdem soll es eine Plastikabgabe und höhere Steuern auf Tabak und Alkohol geben. Zusätzlich will Finanzminister Klingbeil an die staatlichen Rücklagen. Er hält das für normal, seine Kritiker nicht. Industrie und Opposition sprechen von einem Offenbarungseid. Für mehr Wachstum müsse das Geld bei Wirtschaft und Verbrauchern bleiben. Tanja Wagner, Nachrichtenredaktion.
1: US-Präsident Trump hat sich vor dem NATO-Gipfel optimistisch über mögliche Fortschritte bei den Bemühungen um ein Ende des Ukraine-Kriegs geäußert. Nach einem Telefonat mit dem russischen Präsidenten Putin sei er sich sicher, dass dieser den Krieg beenden wolle, sagte Trump im Weißen Haus.
3: Das versichert Trump immer wieder und seit langem. Der russische Präsident Putin wolle den Angriffskrieg gegen die Ukraine nun unbedingt beenden. Nach jedem Gespräch mit seinem Moskauer Gegenüber hat Trump volles Vertrauen in Putin. Bleibt abzuwarten, wie das Treffen mit dem ukrainischen Präsidenten Zelensky in Ankara übermorgen verläuft. Trump versichert, man sei mit beiden Seiten in guten Gesprächen, eine Einigung sei näher denn je. Auch Zelensky wolle ein Ende des Krieges, sagt Trump. Er glaube, man werde den Krieg nun beenden. Aus den USA,
1: Die amerikanische Fußballnationalmannschaft kann im WM-Achtelfinale gegen Belgien mit Stürmerstar Balogun auflaufen. Nachdem der Fußball-Weltverband überraschend die Rotsperre des Angreifers auf Bewährung ausgesetzt hatte, erklärte die FIFA nun eine Beschwerde des belgischen Verbands dagegen für unzulässig. Und das waren die Nachrichten mit David Riemer.
4: Das Wetter.
5: Jetzt in der Nacht gehen die Temperaturen weiter zurück, es bleibt aber weiter mild. Schauen wir schon mal auf morgen, da wird es dann wechselnd bis stark bewölkt tatsächlich. Zunächst bleibt es oft trocken, später können dann auch mal Schauer aufziehen. Auch die Sonne gibt immer wieder alles, also oder kämpft sich durch. Also es ist so ein Mix aus Sonne und Wolken, das Ganze bei bis zu 29 Grad.
4: NRW Verkehr.
5: Kurz nach 11 und die A61 München-Gladbach-Koblenz ist weiter gesperrt zwischen Weilerswist und Swisttal. Da läuft weiterhin ein Feuerwehreinsatz. Ab 5 Minuten dann noch zwei Meldungen. Einmal die A1 Köln-Euskirchen zwischen dem Kreuz Köln-Nord und Köln-Bocklemünd 1 Kilometer 13 Minuten plus. Und die A2 Hannover-Dortmund zwischen dem Kreuz Bielefeld und Gütersloh dichter Verkehr. Knapp 10 Minuten kommt da oben drauf. Sonst nichts zu melden. Allen unterwegs eine gute Fahrt und kommt gut an.
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5: Hi zusammen, Robert Jantz ist hier. 23 Uhr ist durch. Das heißt, ich gehe jetzt hier mit euch zusammen in meine finale Stunde. Aber keine Sorge, auch danach geht's hier weiter. Es wird hier niemals still. Jetzt aber erstmal Musik aus den 80ern. Roxette habe ich euch mitgebracht. Spielen übrigens auch Anfang August, genau gesagt am 3. August bei uns in NRW auf dem Kunstrasen in Bonn. Präsentiert von uns und... Dieser Song hier, der wird mit Sicherheit auch dabei sein aus dem Jahr 1989. Hier sind Roxette mit The Look.

0: Michael Schulte gibt dir nochmal alles. Das war mit 5 AM. 1 gegen 1, der Ball rollt, jeder Treffer zählt. Hochspannung bis zum Ende.
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0: NRW Verkehr.
1: Weiter gesperrt ist die A61 Mönchengladbach-Koblenz. Zwischen Weilerswist und Swisttal, da läuft weiterhin ein Feuerwehreinsatz. Zwei Meldungen ab 5 Minuten habe ich da noch für euch. Einmal die A1 Köln-Euskirchen zwischen dem Kreuz Köln-Nord und Köln-Bocklemünd. 1 Kilometer Stau, 11 Minuten kommen da oben drauf. Und 6 Minuten plus auf der A2 Hannover-Dortmund zwischen Bielefeld-Süd und Gütersloh. Aktuell 1 Kilometer plus dort. Allen unterwegs eine gute Fahrt, kommt gut an.
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1: Hi zusammen, Robert Jantz ist hier und ja, das war jetzt wohl die Endstation für Ronaldo und seine Portugiesen. Die unterliegen Spanien mit 0:1 bei der WM, also das Aus im Achtelfinale. So ist das im Sport. Weiter geht's jetzt hier bei uns mit Musik und die kommt jetzt von Teddy Swims. Spiele ich euch mit Mr. Know-It-All.

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0: da. Tate McRae war das mit Greedy. 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
1: Ich bin David Riemer. Die schwarz-roten Pläne für erschwerte Krankmeldungen im Job stoßen auch in der Koalition selbst auf teils heftige Vorbehalte. Der CDU-Arbeitnehmerflügel forderte die Streichung des Vorhabens der Koalitionsspitzen. Die SPD sprach sich für größtmögliche Freiheit in der Umsetzung aus, sagte Generalsekretär Klüssendorf.
2: Es ist weiter der Aufreger bei den Reformplänen der Regierung. Wer krank ist, soll schon am ersten Tag ein ärztliches Attest vorlegen. Die telefonische Krankschreibung wird abgeschafft. Daran hagelt es Kritik. Zu viel Bürokratie. Ein Misstrauensvotum, außerdem drohe ein Ansturm auf die Praxen. Und auch bei Schwarz-Rot wachsen die Zweifel. Oft wird darauf hingewiesen, dass die Unternehmen auch abweichende Regeln festlegen können. SPD-Generalsekretär Klüssendorf sieht auch die Möglichkeit von Videosprechstunden. Aus Berlin, Thomas Brockt.
1: Wer Wohngeld bekommt, muss sich absehbar auf Kürzungen oder die komplette Streichung der staatlichen Leistung einstellen. Das Bundeskabinett brachte einen Gesetzentwurf von Bauministerin Hubert auf den Weg, wodurch in den nächsten Jahren mehrere Milliarden Euro beim Wohngeld eingespart werden sollen. Die Änderungen sollen am 1. Januar 2027 in Kraft treten. Bestehende Wohngeldbescheide bleiben gültig. Es ist ein Skandal, der die Fußballwelt noch länger beschäftigen dürfte. US-Präsident Trump hat inzwischen bestätigt, dass er die FIFA im Wirbel um die Rotsperre von US-Stürmer Balogun selbst um eine Überprüfung gebeten habe. Kurz vor Anpfiff des WM-Achtelfinals ist nun klar, Balogun darf spielen.
3: Stürmerstar Balogun ist im US-Spiel gegen Belgien heute Nacht dabei, die Rotsperre aufgehoben, Belgiens Beschwerde abgeschmettert. Das ginge ja gar nicht, dass ein Spitzenspieler gesperrt werde, sagte Trump, der bei FIFA-Boss Infantino persönlich vorgesprochen hatte. Da sei kein Foul passiert, sagte Trump fachkundig, da seien nur zwei Top-Spieler zusammengestoßen, der Schiedsrichter habe falsch entschieden. Die FIFA erklärte Belgiens Beschwerde für ungültig, weil die rote Karte aus einem Spiel, Bosnien-Herzegowina, stammte an dem Belgien nicht beteiligt war. Aus den USA, Tina Eck.
1: Spanien hat Cristiano Ronaldo einen bitteren Abschied von der WM-Bühne beschert und seine eigenen Titelansprüche untermauert. Der Europameister feierte dank des späten Treffers von Joker Mikel Merino in der Nachspielzeit einen 1-0-Sieg gegen Portugal und zog erstmals seit dem Titelgewinn 2010 wieder in ein WM-Viertelfinale ein.
4: Das Wetter.
5: Eine wolkige Nacht liegt vor uns, hier und da auch mit ein bisschen Regen. Nachher geht's dann wolkig weiter. Ein paar Sonnenstrahlen schaffen es dann auch zu uns. Das alles bei Werten zwischen 25 und 29 Grad. Morgen geht's genauso weiter.
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6: Zurzeit liegen uns keine Meldungen vor. Wir wünschen allen unterwegs gute Fahrt.
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5: Da freue ich mich doch direkt, dass wir diese Nacht anfangen, diesen jungen Dienstag mit meinem Lieblings-DJ. Purple Disco Machine. Ich finde, es klingt alles genial, was er macht. Hier sind wir mit Substitution. Euch eine schöne Nacht.

0: Es ist das Comeback des Jahres. Angela Merkel ist zurück im Kanzleramt. Wie was? Als Gemälde, ja? Keine Schnappatmung bekommen. Unser Kunstkritiker des Vertrauens hat sich dieses Gemälde mal angeschaut.
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3: Ja, nee, ist klar. Angela Merkel ist wieder da. 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Kommt sie aber trotzdem als Porträt. Angela Merkels offizielles Staatsporträt ist fertig und wurde in Berlin feierlich enthüllt. 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Oh lala. 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
1: Zurzeit liegen uns keine Meldungen vor. Wir wünschen allen unterwegs gute Fahrt.
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2: Er ist in Italien wirklich eine sehr, sehr große Nummer und bei uns in den 90ern ging er auch komplett durch die Decke. Wir hören ihn jetzt, hier ist Gigi D'Agostino, La Passion. Euch eine schöne Nacht mit uns.

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0: Alex Warren und Ordinary, euch einen schönen ganz frühen Dienstag. Gehörtet ihr auch zu diesen Fans, die Harry Styles besucht haben bei seinen, ich glaube, 12 Konzerten in Amsterdam? Er hat ja sehr, sehr viele Konzerte wirklich in Amsterdam gegeben. Einige von unseren Hörerinnen und Hörern waren auch da, weil sie die Karten hier bei uns gewonnen haben. Und es war grandios, so dass Harry Styles sich nachher in einer lokalen Zeitung per Anzeige bedankt hat in Amsterdam, weil er es so schön fand. Die Zeitung war natürlich sofort ausverkauft, alle wollten diese Anzeige haben und Fans sind immer noch auf der Suche. Deswegen hat die Zeitung jetzt gesagt, okay, diejenigen, die Abonnenten, die nichts mit Harry Styles zu tun haben, bitte gebt doch eure Zeitung, wenn ihr sie zu Ende gelesen habt, uns zurück und dann vermitteln wir diese Zeitung mit der Anzeige, die Harry Styles handschriftlich geschrieben haben soll, ja, an einen Fan. Ist das süß. Harry Styles jetzt bei uns.
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1: Ich bin David Riemer. Die schwarz-roten Pläne für erschwerte Krankmeldungen im Job stoßen auch in der Koalition selbst auf teils heftige Vorbehalte. Der CDU-Arbeitnehmerflügel forderte die Streichung des Vorhabens der Koalitionsspitzen. Die SPD sprach sich für größtmögliche Freiheit in der Umsetzung aus, sagte Generalsekretär Klüssendorf.
2: Es ist weiter der Aufreger bei den Reformplänen der Regierung. Wer krank ist, soll schon am ersten Tag ein ärztliches Attest vorlegen. Die telefonische Krankschreibung wird abgeschafft. Daran hagelt es Kritik. Zu viel Bürokratie. Ein Misstrauensvotum, außerdem drohe ein Ansturm auf die Praxen. Und auch bei Schwarz-Rot wachsen die Zweifel. Oft wird darauf hingewiesen, dass die Unternehmen auch abweichende Regeln festlegen können. SPD-Generalsekretär Klüssendorf sieht auch die Möglichkeit von Videosprechstunden. Aus Berlin, Thomas Brockt.
1: Wer Wohngeld bekommt, muss sich absehbar auf Kürzungen oder die komplette Streichung der staatlichen Leistung einstellen. Das Bundeskabinett brachte einen Gesetzentwurf von Bauministerin Huberts auf den Weg, wodurch in den nächsten Jahren mehrere Milliarden Euro beim Wohngeld eingespart werden sollen. Die Änderungen sollen am 1. Januar kommenden Jahres in Kraft treten. Bestehende Wohngeldbescheide bleiben gültig. Es ist ein Skandal, der die Fußballwelt noch länger beschäftigen dürfte. US-Präsident Trump hat inzwischen bestätigt, dass er die FIFA im Wirbel um die Rotsperre von US-Stürmer Balogun selbst um eine Überprüfung gebeten habe. Kurz vor Anpfiff des WM-Achtelfinals ist nun klar, Balogun darf spielen.
3: Stürmerstar Balogun ist im US-Spiel gegen Belgien heute Nacht dabei, die Rotsperre aufgehoben, Belgiens Beschwerde abgeschmettert. Das ginge ja gar nicht, dass ein Spitzenspieler gesperrt werde, sagte Trump, der bei FIFA-Boss Infantino persönlich vorgesprochen hatte. Da sei kein Foul passiert, sagte Trump fachkundig, da seien nur zwei Top-Spieler zusammengestoßen, der Schiedsrichter habe falsch entschieden. Die FIFA erklärte Belgiens Beschwerde für ungültig, weil die rote Karte aus einem Spiel, Bosnien-Herzegowina, stammte, an dem Belgien nicht beteiligt war. Aus den USA, Tina Eck.
1: Spanien hat Cristiano Ronaldo einen bitteren Abschied von der WM-Bühne beschert und seine eigenen Titelansprüche untermauert. Der Europameister feierte dank des späten Treffers von Joker Mikel Merino in der Nachspielzeit einen 1-0-Sieg gegen Portugal und zog erstmals seit dem Titelgewinn 2010 wieder in ein WM-Viertelfinale ein.
4: Das Wetter.
5: Viele Wolken derzeit über unseren Köpfen. Also wenn ihr gerade um diese Uhrzeit noch draußen seid, was ich nicht hoffe, dann kann vielleicht auch mal ein Regenschauer dabei sein, aber nicht überall, eher so örtlich. Nachher im Tagesverlauf geht's wolkig weiter. Ein paar Sonnenstrahlen in der zweiten Tageshälfte schaffen es dann zu uns. Das alles bei Werten zwischen 25 und 29 Grad. Morgen wird's dann so ähnlich wie heute.
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6: Zurzeit liegen uns keine Meldungen vor. Wir wünschen allen unterwegs gute Fahrt.
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5: Wie wär's mit einer gehörigen Portion 90er für die Nacht, damit ihr wach bleibt, falls ihr irgendwo arbeiten müsst und wach bleiben müsst, einfach beruflich? Helfen wir sehr, sehr gerne mit den 90ern. Hier sind Eiffel 65

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0: müssen wir über Kindergeburtstage reden. Wer kann mitreden?
1: Ich.
0: Ja, diese kleinen Dankeschön-Tütchen, ja, die an die Gäste im Anschluss des Kindergeburtstags verteilt werden. Ja, es gibt Eltern, die damit übertreiben. Das weiß ich. Da sind ja diese Gasttütchen fast genauso teuer wie das Geschenk zum Kindergeburtstag. Kennt ihr das auch? Was packt ihr da so rein? Wie findet ihr das überhaupt? Ruft gerne mal an 0850 80 550. Jetzt erzähle ich euch eine Geschichte, die ist wirklich krass. Ein niederländischer Papa hat auf dem Kindergeburtstag seines Sohnes auch so Tütchen den Gästen, den Kindern mitgegeben. Aber dann haben sich die anderen Eltern sehr gewundert, denn in der WhatsApp-Gruppe zum Kindergeburtstag hat er ihnen eine Zahlungsaufforderung über 1,83 Euro geschickt mit detaillierter Auflistung, was alles in diesem Geburtstags-Dankeschön-Tütchen drin war. Mit einzelnen Preisen auch dahinter. Die Eltern haben erst gedacht, ach, das ist ja witzig, war der so ein Scherz, ja? Aber dann kam der Zahlungslink für die Überweisung. 1,83 Euro, bitte an die Sonne. Daraufhin entbrannte in dieser WhatsApp-Gruppe wohl anscheinend ein Streit. Am Ende hat der Papa den Zahlungslink dann wieder gelöscht, ja? Dass er nicht noch die Chicken Nuggets und die Pommes vom Kindergeburtstag und das Eis abgerechnet hat, ist alles. Wobei, wir wissen nicht, ob da nicht noch eine Rechnung kommt, ne? Ihr Kind hatte übrigens 4 Apfelschorlen.

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1: Zurzeit liegen uns keine Meldungen vor. Wir wünschen allen unterwegs gute Fahrt.
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2: Nelly Furtado hören wir jetzt bei uns im Best Mix. Powerless. Und Nelly Furtado lebt ja in Kanada. Die wird sehr, sehr traurig sein. Bei dieser Fußball-Weltmeisterschaft ist Kanada ja zuletzt ausgeschieden. Allerdings hat sie portugiesische Wurzeln. Und Portugal ist ja noch dabei. Guck mal. Win-win-Situation für Nelly Furtado. Hier ist sie mit Powerless. Euch eine schöne Nacht.

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0: Kato featuring John und Turn the Lights Off. Euch eine sehr, sehr schöne Nacht mit uns. Und wir haben jetzt neue Musik für euch von Katy Perry, die ja mit dem ehemaligen Premierminister von Kanada jetzt zusammen ist, Justin Trudeau. Ich freue mich schon auf ein Konzert von Katy Perry, wenn er das erste Mal mit ihr auf der Bühne steht. Er hat ja jetzt Zeit, er ist ja nicht mehr Premierminister. Neue Musik von Katy Perry jetzt.
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0: Ich bin David Riemer. Das Elterngeld soll nach einem Gesetzentwurf von Familienministerin Prien künftig nur noch 12 statt 14 Monate gezahlt werden und auch nur dann, wenn Mütter und Väter jeweils mindestens 3 Monate berufliche Auszeit nehmen. Gleichzeitig soll der Mindestbetrag nach dem Vorschlag der Ministerin von 300 auf 330 Euro und der Höchstbetrag von 1800 auf 1900 Euro angehoben werden. In Ankara startet heute der NATO-Gipfel und damit ein neuer Bewährungstest für das Bündnis. Können die Partner US-Präsident Trump bei Laune halten und die USA in der NATO halten? Neben dem diplomatischen Drahtseilakt geht es außerdem um die Unterstützung der Ukraine.
1: Kurze Sitzungen und ein extrem kurzes Schlusspapier. Beim Gipfel in Ankara nehmen die Verbündeten schon ganz viel Rücksicht auf den US-Präsidenten. Erstens will Trump weniger für die NATO ausgeben. Das bedeutet, die Europäer müssen mehr tun. Vor allem für die Ukraine. Die soll zweitens 140 Milliarden Euro für 2 Jahre bekommen von den Europäern. Für 80 Milliarden Euro steht die Finanzierung noch nicht wirklich. Drittens ist Trump verärgert und zwar über mangelnde Unterstützung für seinen Iran-Krieg. Es geht also wieder ganz viel um Trump. Aus Brüssel, Dieter Ebeling.
0: Wofür soll Deutschland im kommenden Jahr Geld ausgeben? Das hat sich die Regierung jetzt überlegt und den Haushaltsentwurf für 2027 verabschiedet. Es geht um viele Milliarden Euro. Kritiker sind alarmiert.
2: Gut 555 Milliarden Euro will die Bundesregierung nächstes Jahr ausgeben. Vor allem für die Verteidigung, aber auch für die Infrastruktur und die Zinsen. Das Geld soll bei den Ressorts und den Zuschüssen für Renten und Krankenversicherung eingespart werden. Außerdem soll es eine Plastikabgabe und höhere Steuern auf Tabak und Alkohol geben. Zusätzlich will Finanzminister Klingbeil an die staatlichen Rücklagen. Er hält das für normal, seine Kritiker nicht. Industrie und Opposition sprechen von einem Offenbarungseid. Für mehr Wachstum müsse das Geld bei Wirtschaft und Verbrauchern bleiben. Tanja Wagner, Nachrichtenredaktion.
0: Portugal mit Superstar Cristiano Ronaldo ist raus bei der Fußball-WM. Spanien hat dem 41-Jährigen damit einen bitteren Abschied von der WM-Bühne beschert und seine eigenen Titelansprüche untermauert. Der Europameister feierte dank des späten Treffers von Joker Mikel Merino in der Nachspielzeit einen 1:0-Sieg gegen Portugal.
3: Das Wetter. Viele Wolken sind in dieser Nacht unterwegs. Hier und da vielleicht auch mit ein bisschen Regen. Temperaturen sind ein bisschen runtergegangen. 13 bis 15 Grad in dieser Nacht. Nachher am Tag geht's dann wolkig weiter. Ein paar Sonnenstrahlen schaffen es ab und zu mal zu uns. Vor allen Dingen in der zweiten Tageshälfte. Und das alles bei Werten zwischen 25 und 29 Grad. Morgen geht's dann genauso weiter.
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5: Zurzeit liegen uns keine Meldungen vor. Wir wünschen allen unterwegs gute Fahrt.
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3: In 2 Wochen sind Sommerferien. Habt ihr euren Urlaub schon gebucht? Freut ihr euch darauf? Oder sagt ihr, diesmal reicht's leider nicht?